0: Ministerpräsident Benjamin Netanyahu soll einer der Piloten mit einem Messer auf seinen Kollegen eingestochen haben, als sich die Maschine Israel näherte. Er habe offenbar versucht, das Flugzeug mit den Passagieren zum Absturz zu bringen. Nach israelischer Einschätzung soll es sich bei dem Tatverdächtigen um einen Einzeltäter handeln. Aus Tel Aviv, Sarah Lemmel.
1: Die Bundesregierung teilt ihre geplante Pflegereform wegen Meinungsverschiedenheiten zwischen Union und SPD in zwei Teile auf. Den ersten Schritt brachte das Kabinett gestern auf den Weg. Dabei geht es zunächst darum, akute Finanzprobleme der Pflegeversicherung zu lindern. Für eine zweite, größere Strukturreform soll eine Kommission Vorschläge erarbeiten. Dieser zweite Teil soll im kommenden Sommer umgesetzt werden.
2: Ostseewelle mit dem Wetter und wir haben meist eine sternklare Nacht. Ab und an ziehen nur einige harmlose Wolken durchs Land. Dazu ist es relativ frisch, bis 10 Grad runter. Im Laufe des Donnerstags heute, keine Sorge, wird es wieder um einiges wärmer. 24 Grad haben wir dann an der Spitze. Heißt, wir können wieder alle schön den ganzen Tag im T-Shirt rumlaufen. Dazu gibt es ganz, ganz viel Sonne. Der Zwei-Tage-Trend morgen am Freitag brauchen wir dann erst wieder die Regenjacken. Da wird es grau und nass, zumindest in der ersten Tageshälfte. Später verziehen sich die dicken Wolken dann wieder und es wird sonnig bei bis zu 21 Grad. Und übermorgen am Samstag ein ganz angenehmer Tag, ja, Sonne und Wolken im Wechsel, auch bei bis zu 21 Grad.
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1: Auf geht's in einen neuen Monat. Ihr hört Ostseewelle, es ist der 1. Oktober. Ich bin Elisabeth Reinhold und habe für euch in die Sterne geguckt.
0: Widder.
1: Mars bringt Schwung in euren Donnerstag. Beim Sport könnt ihr euch heute richtig auspowern.
0: Stier.
1: Der Oktober weckt eure Genießerseite. Probiert heute mal was Neues Herbstliches als Rezept aus.
0: Zwillinge.
1: Merkur macht euch besonders schlagfertig. Im Job könnt ihr mit einer spontanen Idee punkten.
0: Krebs.
1: Meldet euch bei einem Menschen, den ihr länger nicht gesehen habt.
0: Löwe.
1: Heute lohnt sich ein Blick in den Kleiderschrank. Ein längst vergessenes Lieblingsteil erlebt ein Herbst-Comeback.
0: Jungfrau.
1: Schluss mit Aufschieben. Eine kleine Aufgabe, die seit Tagen nervte, schneller erledigt als gedacht.
0: Waage.
1: Venus bringt Flirtlaune. Ein harmloser Blickkontakt könnte heute für ordentlich Herzklopfen sorgen.
0: Skorpion.
1: Euer Konto freut sich über Zurückhaltung. Lasst einen spontanen Kauf doch lieber eine Nacht liegen.
0: Schütze.
1: Das Wochenende steht so langsam vor der Tür und spontaner Ausflug könnte genau das Richtige sein.
0: Steinbock.
1: Saturn belohnt eure Geduld. Eine berufliche Sache entwickelt sich langsam, aber genau in die richtige Richtung.
0: Wassermann.
1: Probiert etwas Neues aus. Ein ungewöhnliches Hobby könnte überraschend gut zu euch passen.
0: Fische.
1: Heute ist früher Feierabend angesagt. Ein herbstlicher und gemütlicher Abend lädt eure Akkus wieder auf. 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
1: Ich bin Uli Reitinger. Um Mitternacht ist der zweite Tankrabatt in diesem Jahr in Kraft getreten. Die Energiesteuern werden für 3 Monate abgesenkt. Das soll eine Entlastung von 16,7 Cent pro Liter Benzin oder Diesel bringen. Der Tankrabatt ist umstritten. Kritiker verweisen unter anderem darauf, dass er ungenau ist und nicht komplett beim Verbraucher ankommt. Die Mineralölwirtschaft widerspricht und auch der Branchenverband Fuels und Energie verspricht eine vollständige Weitergabe des Rabatts an die Kunden. Außenminister Wadefuhl hat sich erleichtert über den Ausgang des gewaltsamen Vorfalls im Cockpit eines Fly-Dubai-Flugs auf dem Weg von Dubai nach Tel Aviv geäußert. Er habe mit großem Schrecken von dem versuchten Entführungsfall des Flugzeugs erfahren. Das teilte Wadefuhl nach einem Telefonat mit seinem israelischen Amtskollegen Gideon Saar mit.
2: Wir sind alle das tiefste erschrocken, dass ein derartig schrecklicher Anschlag auf eine mit israelisch besetzte Maschine versucht wurde. Es ist der Tapferkeit des Piloten und weiterer Passagiere zu verdanken, dass dieser Absturz in letzter Sekunde verhindert werden konnte.
1: Einer der Piloten hatte mit einem Messer auf seinen Kollegen eingestochen. Er wollte das Flugzeug offenbar zum Absturz bringen. Die israelische Regierung spricht von Terror. Angriffe auf Busfahrer, Zugbegleiter und Rettungskräfte sollen künftig härter bestraft werden. Das sieht ein Gesetzentwurf vor, den das Kabinett beschlossen hat. Wer unser Land am Laufen hält, verdient unseren Schutz, sagt Justizministerin Hubig.
3: Es geht vor allem um Abschreckung und das bedeutet, die Strafen bei solchen Angriffen werden verdoppelt auf 6 Monate Haft. Mindestens. Denn oft geht's nicht nur um Pöbeleien und Spuckattacken. Doch Strafen allein reichen nicht. Genauso wichtig sei Prävention, sagt Hubig. Außerdem will sie auch härter gegen Volksverhetzung vorgehen. Claudia Wächter, Nachrichtenredaktion.
1: Die Arbeitgeber bei Volkswagen haben im Ringen um schärfere Sparmaßnahmen einen Großteil der Tarifverträge gekündigt, darunter auch den wichtigen Manteltarifvertrag. So wollen die Arbeitgeber verschiedene Regelungen in diesen Verträgen verändern, mit Blick auf den aktuellen Kostendruck. Der Manteltarifvertrag beinhaltet grundlegende Regelungen für mehr als 100.000 Beschäftigte, zum Beispiel zur Arbeitszeit und den Urlaubstagen. Die anderen Verträge regeln unter anderem die Eingruppierungen, Zulagen, Zusatzvergütungen und die Ausbildung.
4: Ihr hört Ostseewelle mit dem Wetter und wir haben meist eine sternklare Nacht. Ab und an ziehen nur einige harmlose Wolken durchs Land. Dazu ist es relativ frisch, bis 10 Grad runter. Im Laufe des Donnerstags heute, keine Sorge, wird es wieder um einiges wärmer. 24 Grad haben wir dann an der Spitze. Heißt, wir können wieder alle schön den ganzen Tag im T-Shirt rumlaufen. Dazu gibt es ganz, ganz viel Sonne. Der Zwei-Tage-Trend morgen am Freitag brauchen wir dann erst wieder die Regenjacken. Da wird es grau und nass, zumindest in der ersten Tageshälfte. Später verziehen sich die dicken Wolken dann wieder und es wird sonnig bei bis zu 21 Grad. Und übermorgen am Samstag ein ganz angenehmer Tag, ja, Sonne und Wolken im Wechsel, auch bei bis zu 21 Grad.
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1: Ich bin Uli Reitinger. Tanken soll ab heute wieder billiger werden. Um Mitternacht trat der zweite Tankrabatt in diesem Jahr in Kraft. Bis Jahresende werden die Energiesteuern auf Benzin und Diesel gesenkt. Unterm Strich soll der Sprit um knapp 17 Cent pro Liter günstiger werden.
2: Tanken ohne Frustattacken, das wünschen sich wohl viele, zumal es im September an der Zapfsäule so teuer war wie nie. Und die Mineralölwirtschaft verspricht, wir geben den Rabatt auch sofort weiter. Die Frage ist allerdings, ob das 1:1 passiert. Viele, auch der ADAC, vermuten, dass wieder einmal ein Teil verpufft. Und Kritiker sagen vom Rabatt würden auch Gutverdiener profitieren. Der sei also ungerecht. Claudia Wächter, Nachrichtenredaktion.
1: Der Chef der Krankenkasse DAK Gesundheit, Andreas Storm, sieht die von der Koalition geplante Anhebung der Pflegebeitragssätze für Kinderlose kritisch. Sein Argument ist der Unterschied der Beitragshöhe von Menschen ohne Kinder im Vergleich zum allgemeinen Beitragssatz für die anderen. Hier komme man verfassungsrechtlich in eine bedenkliche Dimension, sagte Storm der Rheinischen Post. Die Regierung will den Pflegebeitrag für Kinderlose 2027 um 0,3 Prozentpunkte auf 4,5% anheben. Der allgemeine Beitragssatz liegt aktuell bei 3,6%. Das Deutschlandticket kostet ab Januar 66,80 Euro. Das hat der zuständige Koordinierungsrat gestern entschieden. Das Ticket wird demnach knapp 4 Euro teurer im Monat.
3: Mit 9 Euro im Monat hat alles angefangen vor 4 Jahren. Mit dem Billigticket wollte die Ampel damals die hohen Energiepreise auffangen nach dem Beginn des Ukraine-Kriegs. Danach einigten sich Bund und Länder auf einen Monatspreis von 49 Euro. Seitdem ist der Preis immer weiter angestiegen. Der neue Abo-Preis wurde diesmal erstmals mit Hilfe einer Formel berechnet, die sich unter anderem orientiert an den Kosten für Personal und Energie. Thomas Bremser, Nachrichtenredaktion.
1: Die Proteste an französischen Schulen haben an Umfang und Härte zugenommen und gestern zu 625 Festnahmen geführt. Mehr als 115 Polizisten, Lehrer und Schüler wurden verletzt. Dabei habe die Gewalt deutlich zugenommen und es sei zu Zerstörungen in Schulen und zu Brandstiftungen gekommen, heißt es aus dem Innenministerium. Die Proteste an über 350 Schulen richten sich gegen fehlende Mittel, zu wenige Lehrkräfte und heruntergekommene Gebäude.
4: Guten Morgen, ihr hört Ostseewelle mit dem Wetter. Da haben wir aktuell bloß ein paar lockere Wolken, die durchs Land ziehen. Ansonsten perfekte Temperaturen, um die Sitzheizung gleich einzuschalten, wenn es ins Auto geht. 10 Grad Minimum. Im Laufe des Donnerstags heute wird es dann aber wieder wärmer. Da kriegen wir bis zu 24 Grad und dazu viel Sonne. Der Zwei-Tage-Trend. Morgen am Freitag, da starten wir in der ersten Tageshälfte mit Regen in den Tag. Der verzieht sich dann aber auch wieder und es wird trocken. Dazu kriegen wir auch dann wieder viel Sonne bei bis zu 21 Grad. Und übermorgen am Samstag wird es dann wieder ganz schön. Guter Samstag, würde ich sagen. Sonne und Wolken im Wechsel bei bis zu 21 Grad auch.
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0: 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Und dieser hier ist gerade total angesagt.
1: Jamaican und Salto. Jamaican.

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1: Grenzen überwinden geht es am Samstag, am Tag der Deutschen Einheit, in der Dorfkirche von Carlow. Auf künstlerische Art und Weise setzen sich die vier Gastgeberinnen mit dem Thema auseinander, erzählt Anna-Luise Klavs vom Kulturhimmel der Nordkirche.
2: Drag the Wall Downs hat zum Ziel, Grenzen zu überwinden. Das ist sozusagen das Thema, das ja auch schon im Titel steckt, in der Dorfkirche Carlow. Vier Drag Queens, jeweils zwei aus dem Osten und zwei aus dem Westen, finden sich in dieser Show, aber auch eben in diesem Liederabend und diesem gemeinsamen Come Together, um gemeinsam mit den Menschen vor Ort einfach ein Zeichen zu setzen und zu sehen, dass Grenzen überwinden Spaß machen kann. Und ich bin total gespannt darauf, wie das gelingt. Und ich glaube, dass es viel Glitzer und viel Freude geben wird an dem Tag.
1: Drag the Walls Down am Samstag, am Tag der Deutschen Einheit um 18 Uhr in der Dorfkirche in Carlow in Nordwestmecklenburg. Ein Abend voller Glitzer und Glamour mit den Drag Queens Kate Bros, Vandalism, Donatella Divanese und Giselle Schaft. Mehr dazu auf www.dorfkirchemonamour.de. Aus der Ostseewelle Kirchenredaktion, Jana Kagnette.

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4: Sondierungsgespräche sollen nächste Woche durch sein. Brände, Verletzte und Festnahmen bei Schulprotesten in Frankreich. Das Guten Morgenwetter mit Andrea.
5: Heute wechselhaft, aber noch warm bis 24 Grad.
4: Guten Morgen, ich bin Yvonne Siegert-Machotzek. Die Sondierungsgespräche für die Bildung einer neuen Landesregierung unter SPD-Ministerpräsidentin Schwesig sollen nächste Woche durch sein. Seit Montag sitzt das mögliche rot-rot-grüne Bündnis zusammen. Los ging es mit SPD und Linken und dann kamen die Grünen dazu. Die Gespräche sind erstmal zum Beschnuppern da. Über Inhalte und Personalien soll nichts nach außen dringen. 2028 droht ein jährliches Haushaltsloch von mindestens 1 Milliarde Euro. Das heißt, der Finanzspielraum der möglichen Landesregierung wird eng sein als bisher. Auf der Ostsee vor Warnemünde liegt aktuell eines der größten Windpark-Arbeitsschiffe weltweit. Anlagen aus dem Rostocker Hafen werden dorthin und dann Richtung Darß gebracht. Danach werden da 2 Offshore-Plattformen installiert. Auf der Ostsee sollen dann 63 Windkraftanlagen entstehen.
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4: Seit Mitternacht gilt der 2. Tankrabatt in diesem Jahr. Bis Ende des Jahres soll es so für uns billiger sein. Unterm Strich sollen wir 17 Cent pro Liter sparen. Die Mineralölkonzerne haben versprochen, die Steuerentlastung auch weiterzugeben. Kritisiert wird an der Aktion der Bundesregierung, dass auch Gutverdiener etwas vom Tankrabatt haben und sich die Weitergabe eben kaum kontrollieren lässt. Die Krawalle und Proteste an französischen Schulen weiten sich aus. Es gab 625 Festnahmen, über 80 Polizisten sowie 32 Schüler und Lehrer wurden allein gestern verletzt. Dazu kamen Brandstiftung und Zerstörung. Im Großraum Paris richten sich die Proteste an hunderten Schulen gegen heruntergekommene Gebäude, fehlende Lehrer und zu wenig Mittel. 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Und jetzt das Guten Morgenwetter mit Andrea.
5: Dankeschön, Yvonne. Und heute wird es etwas wechselhafter bei uns in Mecklenburg-Vorpommern, aber es ist und bleibt noch ein schöner Tag und es bleibt auch noch mild. 14 Grad heute früh in Pasewalk am Rathaus und 16 am Capacona am Leuchtturm. Es wechseln sich Sonne und Wolken ab. In Vorpommern bleibt es aber bis zum Abend ziemlich freundlich und trocken. In Mecklenburg mehr Wolken dann tagsüber und zum Abend hin auch ein bisschen Regen Richtung Elbe. Die Sonnenscheindauer liegt um die 7 bis 11 Stunden und kriegen heute an der frischen Luft 20 bis 24 Grad. Es weht ein schwacher, teils mäßiger Wind. Der 2-Tage-Trend. Morgen am Freitag, da bleibt es dann aber ziemlich wechselhaft, 18 bis 21 Grad. Am Samstag nach Nebel haben wir einen Wechsel aus Sonne und Wolken, 18 bis 21 Grad.
6: 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Auf den Straßen ist soweit alles in Ordnung. Blitzer stehen aber. Auf der A24 Richtung Hamburg zwischen Zarentin und Galin und Richtung Berlin hinter Mainburg. B105 Altheide Richtung Rostock. B198 Kleintrebo Richtung Wesenberg. Lübeck, Stockelsdorfer Straße statt auswärts. Neujabel Richtung Wosmerhof. In Rostock, Röberseger Chaussee statt einwärts an der Vorpommernbrücke. Zwischen Röbel und Sitohöhe Schampermühle. Ortseingang Stegelitz aus Temmin kommend in der Uckermark, Stralsund-Rostocker Chaussee statt auswärts, kurz vom Grünen verbogen und Wismar Wasserstraße Höhe Zopp. Habt ihr noch mehr entdeckt, ruft ihr durch auf der 0381 49 78 110. Denn keiner meldet mehr aktuelle Flitzerblitzer.
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6: Ja, auch heute wieder angetreten, Yvonne in der Nachrichtenredaktion. Moin.
5: Moin.
6: Andrea, schulterfrei heute, moin.
5: Ja, also ein bisschen, ne? Zeigen, es ist ja noch warm. Wir haben ja noch irgendwie Spätsommer, ne? Guten Morgen.
6: Und jetzt starten wir erstmal durch. Käffchen nehmen wir uns gern und dazu Aktuell von Austis, The Art of Letting Go. Moin.

0: 5:12 ist es, ihr hört Ostseewelle, einen schönen guten Morgen. Es ist Donnerstag, wir haben den 1. Oktober. Benzinpreise sollten ja heute Morgen eigentlich ein bisschen unten sein. Ich habe mal geguckt auf dem Weg hierher, also an der Tankstelle, wo ich immer vorbeikomme. Tatsächlich, 14 Cent sind so runtergegangen dort.
1: Ja, immerhin, ne? Ja. Also nicht schlecht. Ist ja ein Anfang, wir hoffen auf mehr, aber jetzt haben wir mal gute Nachrichten zumindest, dass es nicht noch höher geht.
0: Und neuer Monat bringt auch neue Mucke, zum Beispiel Fastboy Music Sounds. Geiles Ding zum Wachwerden, jetzt bei Ostseewelle, 5:12 Uhr, moin.

0: Guten Morgen um 5.15 Uhr auf in den Donnerstag, 1. Oktober. Ihr hört Ostseewelle und viele haben ja gestern am Nachmittag noch schön das Wetter genossen. Wie geht's heute weiter, Andrea?
1: Also das ist heute auch ein schöner Tag. Die Sonne setzt sich durch, nicht überall. Gerade in Mecklenburg nehmen die Wolken tagsüber zu. Zum Ende hin, also zum Abend, gibt's dann auch ein bisschen Regen. 20 bis 24 Grad.
0: Wir genießen die Ruhe noch auf den Straßen. Wir wissen, das wird wieder mehr im Laufe des Tages, wenn dann der Berufsverkehr einsetzt. Im Moment ist aber noch nichts los. Habt ihr irgendwas entdeckt, was wichtig ist? Gerne melden. Ostseewelle Studio Hotline 0381 49 78 110. Und jetzt machen wir euch wach mit dem aktuellen Hit von

Wir haben jetzt 5.18 Uhr am Donnerstag, ihr hört Ostseewelle und Moni aus Neustrelitz ist auch schon wach und hat die ganze Woche Frühschicht. Schöne Grüße. Sie hört uns gerade im Badezimmer beim Zähneputzen und sie wünscht sich Vanessa Amorosi mit Absolutely Everybody. Eure Musikwünsche könnt ihr auch jederzeit abgeben, ganz einfach bei ostseewelle.de.

0: stehen. Das ist gut so. In der nächsten halben Stunde haben wir für euch zwei der erfolgreichsten Produzenten der Welt im Moment. Wir haben ja so unzählige Hits in den Charts. Einmal Topic mit Kernkraft 400 und Hügel mit Moving to the Sun aus den aktuellen Charts.
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0: 5.29 Uhr, Ostseewelle hier mit dem Guten Morgen-Update von Yvonne Siegert-Machotzek.
2: Die neuen Schwerpunktkontrollen der Polizei sind gerade angelaufen. In Mecklenburg-Vorpommern geht es bis Ende des Monats um Vorfahrtsregeln. Von den Beamten gibt es aber nicht nur Bußgelder, sie versuchen auch, uns für die Gefahren zu sensibilisieren. Der Messerangriff auf einen Piloten auf einem Flug von Dubai nach Tel Aviv war offenbar ein Terroranschlag. Davon geht die israelische Regierung aus. Der Co-Pilot soll auch versucht haben, die Instrumente zu zerstören. Er wurde dann von Fluggästen und Crew überwältigt.
0: Damit sind wir beim guten Morgenwetter, Andrea.
3: Und heute wird es etwas wechselhafter bei uns in Mecklenburg-Vorpommern, aber es bleibt noch schön und mild. 14 Grad heute oder auch 16 Grad am Morgen, tagsüber dann 20 bis 24 Grad. Es wechseln sich Sonne und Wolken ab. In Vorpommern bleibt es bis zum Abend sehr freundlich und trocken. In Mecklenburg nehmen dann aber tagsüber die Wolken zu und zum Abend hin gibt es dann Richtung Elbe etwas Regen. Die Sonnenscheindauer um die 7 bis 11 Stunden und es weht ein schwacher, teils mäßiger Wind. Morgen am Freitag ziemlich wechselhaft, 18 bis 21 Grad. Am Samstag haben wir zuerst Nebel, dann ein Mix aus Sonne und Wolken, 18 bis 21 Grad.
0: 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Moin.
4: Guten Morgen, ihr Lieben, hier ist der Flo. Ich wollte mal Bescheid geben, auf der A24 Auffahrt Bandenitz Richtung Hamburg. Steht ein polnischer LKW mitten in der Auffahrt.
0: Okay, danke schön. Landkreis Nordwest-Mecklenburg noch. B192 zwischen Varin und Blankenberg mitten im Wald. Behinderungen nach einem Unfall jetzt. Flitzer, Blitzer. Aufgebaut auf der A24 Richtung Hamburg zwischen Zarrentin und Galin und Richtung Berlin hinter Mainburg. B105 Altheide Richtung Rostock. B198 Klein-Trebbow Richtung Wesenberg. Lübeck-Stockelsdorfer Straße stadtauswärts. Neujabel Richtung Wosmerhof. In Rostock Rüversäger Chaussee stadteinwärts an der Vorpommernbrücke. Zwischen Röbel und Sito Höhe Schampermühle, Ortseingang Stegelitz aus Temmen kommend, Stralsund-Rostocker Chaussee stadtauswärts vom Grünhofer Bogen, Wismar, Philosophenweg stadteinwärts und moin noch.
5: Guten Morgen, hier ist Katrin. In Siegelko wird ein Blitzer gerade aufgebaut, wahrscheinlich aus Marnitz kommen Richtung Kreise.
0: Alles klar, danke. Habt ihr auch noch was entdeckt, ruft er durch auf der 0381 49 78 110, denn keiner meldet mehr aktuelle Flitzerblitzer.
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0: Jetzt mit einem jungen Mann, der ist kürzlich mit seinem T-Shirt am Flugzeug hängen geblieben. Der ist ja jetzt mit dem Privatjet viel unterwegs, ne, weil sonst schafft er es einfach nicht. Und beim Aussteigen hat er sich irgendwie mit seinem T-Shirt an irgendeiner Schraube verhakt und ist die Treppe runtergesaust.
3: Hat er sich doll wehgetan?
0: Nee, nichts passiert weiter. Er hat selber drüber lachen müssen und nimmt's mit Humor. Topic gibt's jetzt mit Kernkraft 400. Moin.

0: Es ist 5.39 Uhr gleich. Guten Morgen. Ihr steht mit Ostseewelle auf. Nico Santos wartet auf euch. All-Time High gleich, aktueller Hit. Und die 80er dabei mit Nick Kershaw. Donnerstag haben wir 1. Oktober. Wir kommen mal zu den Lieblingsschlagzeilen des Morgens. Und da wird es jetzt richtig appetitlich. Andrea.
1: Ja, also ich entschuldige mich schon mal für diese Schlagzeile, aber ich lese sie jetzt genauso vor, habe ich in der Bild gesehen.
0: Ja.
1: Wiesengast kotzt in Hoteldusche. 200.000 Euro Schaden.
2: Was war das denn für ein Würfelhusten?
1: Du, aber ehrlich, und vor allen Dingen, man rechnet ja auch nicht damit, dass du, wenn du dich übergibst, gleich so einen Schaden anrichtest. Ne?
0: Nee.
1: Gegen 4.45 Uhr klingelt bei Hotelchefin Manuela Holzer das Telefon. Da ist eine Mitarbeiterin total aufgelöst und sagt, überall läuft Wasser von den Wänden und der Strom ist auch gerade ausgefallen. Ja, und sie hat das Gefühl, Achtung Wortspiel, sie hat das Gefühl, das Hotel bricht zusammen. Ne, denn zwei Männer aus Paderborn sind ein paar Stunden zuvor vom Oktoberfest gekommen. Dem einen wurde dann so schlecht, dass er sich in der Dusche übergeben hat.
0: Ah, jawohl.
1: Dann hat er wohl das Wasser aufgedreht und versucht, ne, das alles wegzumachen. Und das Erbrochene verstopfte aber blöderweise den Ausfluss den Abfluss. Und rund 8 Stunden breitete sich das Wasser im Hotel aus. Es lief ins Treppenhaus, weite Teile der ersten Etage und dann in den Frühstücksraum.
2: Ich kann nicht mehr.
1: Es lösten sich die Tapeten von den Wänden,
0: ja.
1: Die Holzböden komplett zerstört, es kam auch Wasser aus den Steckdosen, ein Schaden von 200.000 Euro. Und jetzt wird geklärt, wer übernimmt denn jetzt die Versicherung?
0: Ne? Scheiße.
1: Shit. Ach, schön.
0: Das ist echt heftig.
2: Boah, hat er die Biergläser mitgesoffen oder was?
1: Das ich ist weiß auch
0: nein,
1: nicht.
0: Aber du, wenn du da in die Dusche brichst, dann hast du natürlich den Abfluss verstopft. Und klar, wenn dann Wasser läuft, dann hast du ja auch ein Problem.
1: Also aber ich hätte das auch mit der Dusche da weggemacht, ganz ehrlich. Na,
0: normalerweise bricht man ja ins Klo.
1: Ja, ja, aber gut, wenn aber das Dusche da schon mal ist und du Wasser hast, hätte ich jetzt... Ja,
2: aber wie gesagt, was hat er reingewürfelt da?
0: Naja, auf jeden Fall war es verstopft.
2: Mein und Gott, Walter.
0: Yvonne.
2: Boah, ich muss jetzt mal nochmal durchatmen.
0: Soll ich sonst erstmal machen?
2: Ja, mach mal. Ich.
0: Okay. Also ich habe noch gefunden, Frau verlässt Kinder für Kreuzfahrt.
1: Eine nein, 29, man muss Prioritäten setzen.
0: Ja, ja, ja. Aber pass auf, das ist echt eine linke Nummer. Eine 29-jährige Mutter in Florida sitzt nämlich deswegen vor Gericht jetzt. Sie ist wohl auf Kreuzfahrt gegangen und hat ihre 4 Kinder Zeit alleine gelassen.
1: Oh,
0: das jüngste, pass auf, ist 2 Monate alt.
2: Oh, was?
0: Ein anderes Kind 2 Jahre alt, die anderen beiden sind ein bisschen älter. Und rausgekommen ist das, weil der getrennt von der Familie lebende Vater das Baby, des Babys misstrauisch geworden ist. Der hat nämlich einen WhatsApp-Status von der Mutter gesehen und da hat die eine Kreuzfahrtkarte gepostet. Und da hat er sie angerufen, hat gesagt, sag mal, was ist mit dir nicht richtig, wo willst du denn hin und so? Ja, ja, ne, ich mache auf Kreuzfahrt jetzt und die Kids, die bringe ich zur Urgroßmutter, die passt auf. Sagte, okay, gut. Aber wie das so bei Eltern mit dem 7. Sinn ist, ist er dann mal gucken gefahren, weil er irgendwie da misstrauisch geworden ist. Und siehe da, die Großmutter war nicht da.
1: Ach Gott.
0: Die Kinder waren auch nicht bei der Großmutter, sondern ganz normal alleine zu Hause, da wo sie normalerweise auch hingehören. Und es hat niemand die Tür aufgemacht, es waren aber Kinderstimmen zu hören. Also hat er die Polizei gerufen, die haben die Tür aufgebrochen und dann waren die Kinder total verängstigt im Bad, haben sich da versteckt, weil die dachten, jetzt kommen Einbrecher und so. Und jetzt sitzt die erstmal vor Gericht und ihr drohen bis zu 5 Jahre Haft und eine saftige Geldstrafe.
1: Ja, also Wahnsinn, ne?
0: Ja.
1: Also da würde doch keiner mit normalem Menschenverstand auf die Idee kommen, das seinen eigenen Kindern anzutun.
2: Dass du als Mutter ein bisschen Ruhe brauchst und so. Ja gut, alles okay, aber 4 Kids zu Hause lassen alleine und dann so kleine? Nee.
0: Yvonne.
2: Tokyo Hotel Zwillinge, Bill und Tom, die greifen schon mal Gerüchten vor. Das finde ich eigentlich ganz, ganz schlau. Und zwar gibt es doch jedes Jahr diese berühmte Halloween-Party von Heidi Klum.
0: Ja.
1: Ah ja, stimmt, da machen die ja immer mit.
2: Genau. Und der Tom, der ist ja mit Heidi verheiratet und der sagt jetzt schon mal, Mensch, bevor jetzt hier wieder irgendwelche Gerüchte aufkommen, wir werden bei dieser Halloween-Party in den USA nicht dabei sein in diesem Jahr.
0: Was ist denn da los?
2: Und zwar, die spielen wohl eine ausverkaufte Show am Tag in Hamburg und sagen halt deswegen, das ist denen zu viel mit der Hin- und Herfliegerei, Hamburg, USA und entschuldigen sich schon mal, dass sie nicht kommen und sagen, ey, keine Angst, mit EU-Krise hat das nichts zu tun, ist uns einfach zu viel Fliegerei.
0: Ja, das darf man ja auch mal haben.
1: Na.
0: Jetzt haben wir für euch Nico Santos, All-Time High, aktueller Hit hier bei Ostseewelle. 5.42 Uhr ist es. Guten Morgen.

0: Guten Morgen, 5.45 Uhr ist es, ihr hört Ostseewelle und wir hören mal ganz kurz aufs Guten Morgenwetter.
1: Und das ist heute ein Mix aus Sonne und Wolken, wird nochmal recht schön und warm, 20 bis 24 Grad heute.
0: Straßenlage sieht so aus, dass wir im Landkreis Nordwestmecklenburg B192 zwischen Varin und Blankenberg im Wald einen Unfall haben, deswegen dort Behinderungen. A24 Richtung Hamburg, Auffahrt Bandenitz, Achtung, da steht ein polnischer LKW im Weg und rührt sich nicht. Und wir haben den aktuellsten Flitzerblitzer am Ortseingang Sickelko aus Marnitz kommend. Seid ihr heute Morgen auch schon unterwegs, habt irgendwo was entdeckt, dann sagt uns Bescheid. 0381 49 78 110. Gleich aktuell von Hügel, Moving to the Sun nach Nick.

0: Hätte das Nick Kershaw genauso drauf gehabt wie Bryan Adams? Gestern Abend ist die große Frage, aber was war denn das für ein Megakonzert? Ostseewelle hier, 6:11. Das war nämlich ein Wahnsinnsabend beim Ostseewelle-Konzert mit Bryan Adams in Rostock.
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0: Rostock, hat er gesagt.
1: Aber wir müssen betonen, dieser junge Mann ist schon 66 Jahre alt. Ich fand, der sah auch super aus.
2: Ja.
1: 2,5 Stunden hat er durchgepowert.
2: Ja.
1: Keine Pause, volles Programm. 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
0: So Leute, und weil das so toll war, weil die Halle so rucki-zucki ausverkauft war und so viele von euch gesagt haben, ey, könnt ihr das nicht irgendwie größer machen, weil ist ja nicht genug Platz und so. Wir haben es mit Bryan Adams nochmal klar gemacht. Und zwar nächstes Jahr holen wir Bryan Adams wieder zu uns ins Land. Und zwar Ostseewelle Open Air am 8. August im Iger Park in Rostock. Das ist jetzt alles noch ganz frisch. Nach dem gestrigen Abend müssen wir mal setzen lassen und wir klären das alles noch, wann und wo genau der Ticketverkauf losgeht. Und dann sagen wir euch natürlich sofort Bescheid, sobald das soweit ist, Bryan Adams in Rostock, wenn der Ticketverkauf losgeht, hört ihr es hier bei Ostseewelle. 9 Minuten vor 6 ist es jetzt und aktueller Hit von Hügel.

0: 3 Minuten vor 6, Ostseewelle, der beste Verkehrsservice für unser Land, immer sofort, wenn etwas passiert. Moin.
1: Ein wunderschönen guten Morgen, Ostseewelle-Team. Auf der A20, Fahrtrichtung Rostock zwischen Altentreptow und Uro, liegt auf der Überholspur ein größeres Tier, vermutlich ein Dachs. Da mal bitte vorsichtig fahren.
0: A20 Richtung Rostock zwischen Altentreptow und Anklam, also bitte vorsichtig.

0: 6, Ostseewelle, der beste Verkehrsservice für unser Land. 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Jetzt die A20 Richtung Stettin. Zwischen Stralsund und Greifswald, Achtung, totes Tier auf der linken Spur. Und gleich haben wir für euch einen ganz entspannten Hit von Taylor Swift. Die aktuelle Nummer, Elizabeth Taylor.
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3: Polizei kontrolliert in Wohngebieten und an Stoppschildern. Neuer Tankrabatt gilt, aber auch Kritik an Steuersenkung. Das Guten Morgenwetter mit Andrea.
4: Heute ein bisschen wechselhafter, aber trotzdem schön bis 24 Grad.
3: Guten Morgen, ich bin Yvonne Siegert-Machotzek. Die neuen Schwerpunktkontrollen der Polizei sind heute Morgen angelaufen. Bis Ende des Monats geht es da diesmal um Vorfahrtsregeln. Und landesweit schauen die Beamten jetzt, ob wir da stehen bleiben, wo wir sollen. Ostseewelle-Reporter Alexander Stut.
5: Vorfahrtsfehler führen immer wieder zu schweren Verkehrsunfällen. Im vergangenen Jahr starben so 6 Menschen bei uns im Land. Knapp 700 wurden verletzt, 84 davon schwer. Deshalb hat die Polizei jetzt im Oktober einen speziellen Blick auf die Einhaltung der Vorfahrtsregeln. Und das nicht nur an Stoppschildern, sondern auch in Wohngebieten, wo meist rechts vor links gilt. Wer übrigens an einem Stoppschild nicht anhält, muss 10 Euro Verwarngeld zahlen. Wenn dabei noch jemand anderes gefährdet wird, dann gibt es ein Bußgeld von 75 Euro plus Bearbeitungsgebühr und einen Punkt in Flensburg.
3: Auf der Ostsee vor Warnemünde liegt aktuell das größte Windpark-Arbeitsschiff der Welt. Anlagen aus dem Rostocker Hafen werden dorthin und dann weiter Richtung Darß gebracht. Danach werden 2 Offshore-Plattformen installiert. Auf der Ostsee sollen insgesamt 63 Windkraftanlagen entstehen.
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3: Seit Mitternacht gilt der 2. Tankrabatt in diesem Jahr. Bis Ende des Jahres soll es dadurch für uns jetzt deutlich billiger sein. Unterm Strich können wir 17 Cent pro Liter sparen. Die Mineralölkonzerne haben zumindest versprochen, diese Steuerentlastung weiterzugeben. Kritisiert wird an der Aktion der Bundesregierung, dass auch Gutverdiener etwas vom Tankrabatt haben und dass sich die Weitergabe eben nicht kontrollieren lässt. Die Krawalle und Proteste an französischen Schulen weiten sich aus. Es gab 625 Festnahmen, über 80 Polizisten sowie 32 Schüler und Lehrer wurden allein gestern da verletzt. Dazu kommen jetzt auch viele Brandstiftungen und Zerstörungen. Im Großraum Paris richten sich die Proteste an hunderten Schulen gegen heruntergekommene Gebäude, fehlende Lehrer und zu wenig Mittel. 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Und jetzt das Guten Morgenwetter mit Andrea.
4: Dankeschön, Yvonne. In Vorpommern bleibt es heute bis zum Abend freundlich und trocken. In Mecklenburg bekommen wir tagsüber mehr Wolken und etwas Regen, am Abend bis 24 Grad. Morgen am Freitag wechselhaft bis 21 Grad. Am Samstag ein Sonne-Wolken-Mix bis 21 Grad.
0: 6.03 Uhr, Ostseewelle, der beste Verkehrsservice für unser Land, mit der A20 Richtung Rostock. Zwischen Alten Treptow und Anklam bitte aufpassen, totes Tier auf der linken Spur. Dann haben wir noch eins, moin.
6: Guten Morgen, zwischen Stralsund und Greifswald auf der A20 liegt ein totes Tier auf der linken Spur.
0: Siehste, dankeschön, Landkreis Nordwestmecklenburg. Die B192 zwischen Warin und Blankenberg im Wald gibt es Behinderungen nach einem Unfall. Blitzer noch fix stehen auf der A24 Richtung Hamburg zwischen Zarentin und Galin und Richtung Berlin hinter Mainburg. B105 Altheide Richtung Rostock. B198 Kleintrebow Richtung Wesenberg. Lübeck-Stockelsdorfer Straße statt auswärts. Neuabel Richtung Wosmerhof. In Rostock Röversäger Chaussee statt einwärts an der Vorpommernbrücke. Zwischen Röbel und Sitohöhe Schampermühle. Ortseingang Stegelitz aus Temmin kommend. Ortseingang Segelchor aus Marnitz kommen schon, dann in Stralsund, Rostocker Chaussee statt auswärts, vom Grünhofer Bogen und Wismar Philosophenweg statt einwärts. Habt ihr noch mehr entdeckt, ruft er durch 0381 49 78 110, denn keiner meldet mehr aktuelle Flitzerblitzer.
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0: Und ihr könnt ja schon mal überlegen, welche Namen ihr euren Geräten so gebt. Also, meine ich euch, liebe Männer, eurem Gerät.
3: Ich meine technische Geräte zum Beispiel.
7: Ne? Ja, wieso? Es sind doch auch technische.
0: Hin und wieder. Wir suchen auf jeden Fall nach lustigen Namen. Da kommen wir gleich zu, nach Lady Gaga und dem aktuellen Hit von Taylor Swift, Elizabeth Taylor. Guten Morgen zusammen.
3: Moin. Moin.

0: denn hier los? Sag mal, 6.08 Uhr, Ostseewelle, der beste Verkehrsservice für unser Land, immer sofort, wenn etwas passiert. Moin.
1: Guten Morgen, Marcel hier. Hey. Ich wollte Betonteile auf der Fahrbahn melden, auf der 105 von Neubuko Richtung Kröpelin, Höhe Abzweig Dedershagen.
0: Okay, also Landkreis Rostock B105 zwischen Neubuko und Kröpelin, Abzweig Dedershagen, bitte aufpassen, Betonteile auf der Fahrbahn.

0: Welche verrückten Namen haben eure Geräte zu Hause? Ihr hört Ostseewelle 12 nach 6. Ja, Uwe hat Familienzuwachs bekommen. Mhm. Klein, fleißig, wohnt draußen und hört aufs Wort. Und zwar hast du einen neuen Rasenmäherroboter.
1: Genau.
0: Und natürlich braucht so ein Kerl bei euch zu Hause einen Namen, weil du benennst ja alles nach Namen. Das ist ja Wahnsinn.
1: Na, seitdem Mandy da ist, ne? Die hat das irgendwie so mitgebracht, dass alle Gegenstände Namen haben müssen. Und dann habe ich halt irgendwie mitgemacht. Und unseren Rasenmäherroboter haben wir R2-Mäh2 getauft. Ne? Also R2-D2 aus Star Wars, R2-Mäh2. Und selbst der Tannenbaum hat bei uns einen Namen, weil den habe ich so mit LED-Streifen versehen und hat dadurch Augen gekriegt. Und der heißt Tanfred.
0: Ich glaube, ich bin die große Ausnahme. Ich habe noch nie einem elektrischen Gerät oder Gerät irgendwie einen Namen gegeben.
1: Langweilig.
0: Aber ich kenne so viele, die das machen. Ja. Es gibt zum Beispiel Staubsaugroboter, die heißen Saugust.
1: Saugust ist super.
0: Vielleicht habt ihr auch einen Airfryer namens Britney Spears. Und eure Kaffeemaschine hört vielleicht auf Bruno Mars.
1: Bruno Mars, sehr schön. Meine Lieben, wir wollen von euch heute Morgen mal wissen, wie heißt denn euer Rasenmäher, euer Saugroboter, die Kaffeemaschine, irgendein anderes Gerät? Meldet euch gerne mal auf der 0381 49 78 110. Wir suchen heute Morgen die lustigsten Gerätenamen. 0381 49 78 110. Ihr könnt euch auch mal bei ostseewelle.de reinklicken, beziehungsweise auf Social Media.

0: ist wirklich ein schönes Thema heute Morgen. 6:45, ihr hört Ostseewelle. Wir suchen nämlich heute gemeinsam mit euch lustige Gerätenamen.
1: Juhu, guten Morgen. Juhu. Hier ist Maria aus Ribnitz.
2: Ja.
1: Und wir haben unseren Saug- und Wischroboter Helene Wischer genannt.
0: Sehr schön. Helene Wischer finde ich ja auch gut.
3: Ja. Wie heißt euer Gerät? Meldet euch auf der 0381 49 78 110. Ich betone nochmal, es geht um Elektrogeräte, ne? Nicht das Gerät an sich. Ihr wisst schon Bescheid. Wir kommen noch kurz zum guten Morgenwetter.
0: Ist heute ein bisschen wechselhafter, aber es bleibt ein schöner Tag. Am freundlichsten wird es heute in Vorpommern. In Mecklenburg haben wir nachmittags mehr Wolken und zum Abend hin auch ein bisschen Regen bis 24 Grad.
3: Vorsicht bitte auf der A20 Richtung Stettin, Höhe Triebsees, gab es jetzt einen Wildunfall. Und moin noch.
4: Morgen, liebes Ostseewelle-Team, hier ist Justin. Hä? Es wurde direkt in Zilzow hinter der Kirche ein Blitzer aufgebaut, Richtung Weithin.
3: Schweinerei, dankeschön. Habt ihr noch mehr, ruft ihr durch 0381 49 78 110. Jetzt lassen wir Olivia Dien ran hier. 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

0: Gleich Kult-Hit-Alarm mit John Parr, St. Elmo's Fire hier bei Ostseewelle. Es ist jetzt 6.21 Uhr.
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0: Ja, hören wir doch mal, was uns dieser Oktoberstart so bringt. Geht los mit Widder.
2: Es bringt erstmal Schwung in euren Donnerstag. Das hört sich gut an und beim Sport könnt ihr euch richtig auspowern.
0: Stier.
2: Der Oktober weckt eure Genießerseite. Vielleicht probiert ihr heute mal ein herbstliches Rezept aus. Wie wär's denn mal mit der klassischen Kürbissuppe?
0: Zwillinge.
2: Merkur macht euch besonders schlagfertig. Im Job könnt ihr mit einer spontanen Idee punkten.
0: Krebs.
2: Also meldet ihr euch mal bei einem Menschen, den ihr länger nicht gesehen habt.
0: Löwe.
2: Heute lohnt sich ein Blick in den Kleiderschrank und ein längst vergessenes Lieblingsteil erlebt sein Herbst-Comeback.
0: Jungfrau.
2: Schluss mit Aufschieben. Eine kleine Aufgabe, die seit Tagen nervt, ist schneller erledigt als gedacht.
0: Waage.
2: Venus bringt Flirtlaune. Ein harmloser Blickkontakt könnte heute für ordentlich Herzklopfen sorgen.
0: Skorpion.
2: Euer Konto freut sich über Zurückhaltung. Oh ja, lasst einen spontanen Kauf lieber noch eine Nacht liegen. Oh, das fällt mir immer so schwer.
0: Ja, deswegen bist du auch kein Skorpion. Schütze.
2: Das Wochenende steht so langsam vor der Tür. Ein spontaner Ausflug könnte genau das Richtige für euch sein.
0: Steinbock.
2: Saturn belohnt eure Geduld. Eine berufliche Sache entwickelt sich langsam, aber genau in die richtige Richtung.
0: Wassermann.
2: Probiert was Neues aus. Ein ungewöhnliches Hobby könnte überraschend gut zu euch passen.
0: Und bei den Fischen haben wir die Rundkopf-Fledermausfische.
2: Liebe Fische, heute ist früher Feierabend angesagt. Gemütlicher Herbstabend lädt eure Akkus wieder auf.
0: Solltet ihr jetzt, weil Dusche oder Toilettenspülung lief, euer Sternzeichen verpasst haben, könnt ihr das gerne nochmal nachhören. Ostseewelle.de

0: lasst mal durchstarten hier in diesem Donnerstag. Ihr hört Ostseewelle auf dem Morgen. Guten Morgen, 6.27 Uhr jetzt. Und gleich haben wir für euch einen jungen Mann, der ja immer erfolgreicher wird. Also der ist aus den Charts auch schon nicht mehr wegzudenken. Chris de Serendi, das ist so eine schöne Spätsommernummer. Good Old Days gibt's und ein bisschen was Danziges auch von Avicii gleich. Addicted to You.
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0: Es ist 6.30 Uhr, Ostseewelle hier mit dem Guten Morgen-Update von Yvonne Siegert-Machocek.
11: Die neuen Schwerpunktkontrollen der Polizei laufen seit heute Morgen. Es geht bis Ende des Monats in Mecklenburg-Vorpommern um Vorfahrtsregeln. Landesweit schauen die Beamten jetzt, ob wir an Stoppschildern, Ampeln und Kreuzungen richtig stehen bleiben. Seit Mitternacht gilt der zweite Tankrabatt in diesem Jahr und die Preise sind auch gefallen. Allerdings sind die regionalen Unterschiede noch groß. Unterm Strich sollen wir durch die Steuerentlastung der Bundesregierung 17 Cent pro Liter sparen.
8: Hier bei uns, zwischen Rostock und Rügen.
11: Auf der Ostsee ist aktuell das größte Arbeitsschiff der Welt unterwegs. Vor Warnemünde wird unter anderem eine große Arbeitsplattform an den Haken genommen. Das Spezialschiff Pioneering Spirit soll die Anlagen für die Windparks vor der Küste von Fischland Dars Zingst bringen. Der Netzanschluss da ist für 2028 geplant.
0: Alle wichtigen Infos hört ihr jederzeit nochmal nach in der Ostseewelle-App. Und alles ausführlich gibt's wieder um 7. Jetzt hören wir erstmal aufs Guten Morgen mit der Andrea.
12: Und das wird heute ein bisschen wechselhafter, aber es bleibt ein schöner Donnerstag. Wir haben am meisten Sonne heute Richtung Vorpommern. Da bleibt es auch bis zum Abend trocken. In Mecklenburg haben wir am Vormittag noch Sonne, aber am Nachmittag zieht es sich zu. Und zum Abend hin gibt es gerade Richtung Elbe dann ein bisschen Regen. Die Sonnenscheindauer um die 7 bis 11 Stunden. Und wir kriegen heute nochmal angenehme Temperaturen um die 20 bis 24 Grad. In den nächsten Tagen geht es dann langsam leicht runter mit den Werten. Morgen am Freitag dann 18 bis 21 Grad. Es wird dann ein ziemlich wechselhafter Tag. Am Samstag zuerst Nebel, später ein Wechsel aus Sonne und Wolken. 18 bis 21 Grad.
0: 6.32 Uhr, Ostseewelle, der beste Verkehrsservice für unser Land. Gleich mal moin.
13: Jo, moin, Mario hier.
0: Hey.
13: B96, Ortsausgang Weißdien, liegt tote Dreh auf der Straße.
0: Okay, danke schön. Dann A20 Richtung Stettin, Höhe Triebsesen, Wildunfall. Und Landkreis Rostock, B105, zwischen Neuburgo und Kröpelin, Höhe Abzweig Detershagen, Betonteile auf der Fahrbahn, bitte aufpassen. Blitzer, Blitzer. Von euch gemeldet auf der A24 Richtung Hamburg zwischen Zarentin und Galin und Richtung Berlin hinter Mainburg. B105 Altheide Richtung Rostock. B198 Klein-Trebbow Richtung Wesenberg. Lübeck-Stocketsdorfer Straße stadtauswärts. Neuabel Richtung Wosmerhof. In Rostock in der Röversheger Chaussee stadteinwärts an der Vorpommernbrücke immer noch. Zwischen Röbel und Sito Höhe Schampermühle. Ortseingang Stegelitz aus Temmen kommend. Ortseingang Sigelkow aus Marnitz kommend. Stralsund Rostocker Chaussee stadtauswärts vom Grünhofer Bogen. Wismar Philosophenweg stadteinwärts. Zirzow Richtung Weitin. Und wenn ihr schon unterwegs seid, habt noch was entdeckt, dann meldet ihr euch auf der 0381 49 78 110.
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0: Und heute mit lustigen Gerätenamen, die ihr zu Hause vergebt.
14: Guten Morgen, liebes Ostseewelle-Team. Ich bin Anita aus Zermin und wir haben zwei Mähroboter, Manfred und Mathilde. Und natürlich unser Geschirrspüler, der heißt Butler.
0: Ja, das passt doch sehr schön. Genau. Wie sieht's bei euch aus? Habt ihr da auch irgendwo einen Gerätenamen vergeben? Dann gerne melden 0381 49 78 110. Und euch machen wir jetzt wach hier bei Ostseewelle mit dem aktuellen Hit von Christis Randy. Good Old Days. Moin.
15: Moin. Moin.

0: 6:39 Uhr, Ostseewelle, der beste Verkehrsservice für unser Land, immer sofort, wenn etwas passiert. Moin.
1: Ja, Carsten hier, moin. Ich wollte nochmal durchgehen, auf der 108 zwischen Schwedt und Lage ist ein Transporter ohne Licht unterwegs und der reagiert auch auf nichts. Das hätte leider fast eben schon gescheppert.
0: Oh, okay. Danke fürs Bescheid sagen.
2: Übermorgen ist der Tag der Deutschen Einheit. Das einzig Blöde daran ist, es ist ein Samstag. Schade, haben wir keinen Feiertag in dem Sinne.
0: Naja, diejenigen, die im Einzelhandel arbeiten, vielleicht schon, weil darauf achten, es ist geschlossen am Samstag. Kein Geschäft offen.
2: Und die zentralen Feierlichkeiten richtet in diesem Jahr Bremen aus. Und was ist das Wahrzeichen der Stadt, na?
0: Bremer Stadtmusikanten, klar.
2: Und das Märchen dazu ist schnell erzählt, dauert keine 30 Sekunden.
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4: Ein Esel ist zu alt zum Arbeiten und soll weg. Also will er nach Bremen und da Stadtmusikant werden. Unterwegs trifft er einen Hund, eine Katze und einen Hahn. Die sind auch alle zu alt und sagen, komm, dann machen wir jetzt eine Seniorenband. Dann sind sie müde, entdecken ein Haus voller Gangster, stellen sich aufeinander und machen ganz viel Krach, so mit IA. Miau, Wau Wau und Kikeriki. Und das halt alles zeitgleich. Das klang genauso grausam, wie wenn heutzutage im Teams-Chat alle zugleich das Mikro anhaben und reden. Und darum laufen im Märchen die Gangster weg. Zack, die Tiere ziehen in das Haus ein und bleiben da. Und fertig ist das Märchen. In Bremen kommen die nie an. Aber die Bronzeskulptur, die ist der Renner in Bremen, auch am Tag der Deutschen Einheit. Marketing konnten die Bremer schon damals.

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1: 6:44 ist es, ihr hört Ostseewelle, einen schönen guten Morgen. Und meine Nachbarin, die fragte mich letztens: Mensch Uwe, wann macht ihr das denn endlich mal wieder?
2: Ostseewelle Einlaufkind zu sein, das ist richtig geil.
1: Jawohl.
3: Das ist aber auch ein wirklich einmaliges Erlebnis, ja. 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
1: 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Jetzt gucken wir noch kurz aufs Guten Morgenwetter.
3: Und das sieht gut aus. Ist heute ein wechselhafter Tag. Also Richtung Vorpommern haben wir noch Sonne, Richtung Mecklenburg. Da haben wir ein paar mehr Wolken am Nachmittag und zum Abend hin etwas Regen bis 24 Grad.
1: Der Landkreis Rostock noch B105 zwischen Neubuko und Kröpelin, Höhe Abzweig Detershagen, Betonteile auf der Straße. Und B108 zwischen Lage und Teterow ist ein Transporter ohne Licht unterwegs. Habt ihr noch mehr, meldet euch 0381 49 78 110. Aktueller Hit von Jennifer Lopez und David Guetta.

0: Ich glaube, das ist einer der schlimmsten Albträume, die du haben kannst. Und dann passiert das wirklich 7:12. Es geht um die Passagiere in dem Flugzeug. Wir haben es ja gestern auch schon verkündet. Das war ja wirklich überall in den Schlagzeilen. Schreie, Panik, Blut im Cockpit und die Maschine geht in den Sturzflug.
1: Ja, genau das ist auf dem Flug von Dubai nach Tel Aviv passiert. Fly Dubai, die Airline. Yvonne, in den Nachrichten, die Einzelheiten hast du dazu.
2: Ganz genau. Da sind gestern sogar schon israelische Kampfflieger in der Luft gewesen, wollten das Flugzeug da abfangen und es ist eben, wie gesagt, ganz kurz nur daran vorbeigegangen, dass das Flugzeug abstürzt. Im Cockpit sollen sich die beiden Piloten gestritten haben und einer soll da auf den anderen losgegangen sein mit einem Messer. So, die Maschine dann also innerhalb von kürzester Zeit mehrere tausend Meter an Höhe verloren und die Passagiere haben sich sozusagen selbst das Leben gerettet. Zusammen mit anderen Crewmitgliedern dann haben es ein paar Passagiere geschafft, ins Cockpit zu kommen, haben den Angreifer da auch überwältigen können. Das Problem war jetzt aber, die Maschine ließ sich ja weiter nicht steuern. Und da war ein Typ dabei, der hatte im Fernsehen eine Serie geguckt und da hat er gesehen, wie man ein Flugzeug stabilisiert.
1: Oh Mann.
2: Der ist dann da rein, hat sich da den Steuerknüppel gegriffen, hat das Ding dann wieder auf die richtige Position gebracht. Derweil haben die anderen im Cockpit in der Fly Dubai Maschine dann diesen Angreifer gefesselt, unter anderem zum Beispiel auch mit so Kabeln vom Kopfhörer. Saudi-Arabien sind die dann notgelandet, allen geht's gut, rund 180 Passagiere waren da an Bord und für die ging es dann weiter mit einer Ersatzmaschine nach Tel Aviv. Das ist, finde ich, das hört sich an wie ein Film, oder?
0: Absolut. Ja, und vor allen Dingen, dass sie so viel Glück hatten, dass da noch ein Team, also nochmal, also Piloten, andere Piloten in diesem Flieger saßen, die das dann übernommen haben.
2: Da war eine zweite Crew mit dabei, zufällig. Also es ist wirklich,
1: Richtig. Also ich wäre gar nicht wieder ins nächste Flugzeug gestiegen.
2: Nee, nur noch Fahrrad. Ne?
0: Uwe, ich will immer mit dir fliegen. Du machst das ja sehr lange schon, also...
1: Ja, im Simulator,
0: du,
1: ne?
0: Also im Simulator, genau. Aber du wärst auch in der Lage, in solchen Fällen jetzt eine Maschine dann zum Landen zu bringen.
1: Hier tatsächlich, ja. Das war ja auch eine 737, ne? Und der Simulator, den ich fliege, also auch ein richtiger, ne? Also nicht hier bloß am Computer zu Hause, sondern wir haben ja in Rostock einen richtigen, wo ich da immer bin. Und da haben wir so eine Sachen auch schon geübt. Also jetzt nicht, dass wir mit dem Messer angegriffen werden, aber so eine Absturzszenarien wurde dann halt...
2: Ist das so unterschiedlich? Also ich dachte, wenn du eine fliegen kannst, kannst du alle fliegen, wie beim Auto.
1: Nein, Airbus und Boeing und sowas ist doch völlig unterschiedlich, die Typengrößen, da musst du dann tatsächlich einiges da...
2: Ich dachte, das ist wie beim Auto, setze dich los.
1: Nee, also eine Umschulung zum Beispiel von Boeing auf Airbus dauert, glaube ich, so 3 Monate, wenn nicht sogar länger. Ja, musst du ein bisschen was lernen. Aber krasse Geschichte, die da passiert ist. Ihr hört Ostseewelle, einen schönen guten Morgen. 7:09 ist es jetzt. Gleich gibt's Ailivar und Apache 207 mit Wunder. Das passt zu diesem Vorfall. Und jetzt erstmal Passenger, Let Her Go. Moin.

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1: 6:55, Ostseewelle, der beste Verkehrsservice für unser Land, immer sofort, wenn etwas passiert.
2: Guten Morgen, liebes Ostseewelle-Team, die Caro hier.
1: Hey.
2: Ich wollte nur einmal Bescheid geben. Auf der A14 zwischen Schwerin-Ost und dem Kreuz Schwerin steht ein Pannen-LKW. Ja. Da hier kein Standstreifen ist, bitte vorsichtig fahren, nicht, dass da einer reinrauscht.
1: Super, danke fürs Bescheid sagen.

0: Zwei Minuten vor sieben ist es. Ihr seid vielleicht gerade beim Frühstücken oder noch im Bad. Und wir haben für euch in der nächsten halben Stunde Fastboy. Aktuelle Nummer Beautiful Life. Gibt ein bisschen was Rockiges von Kelly Clarkson. Und noch mehr aktuelle Hits mit Sommersound pur. You Not Us and Laurel All In.
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6: Polizei kontrolliert in Wohngebieten und an Stoppschildern. Neuer Tankrabatt gilt, Preise aber noch sehr unterschiedlich. Das Guten Morgenwetter mit Andrea.
7: Ein bisschen wechselhafter heute, aber trotzdem schön bis 24 Grad.
6: Guten Morgen, ich bin Yvonne Siegert-Machotzik. Die neuen Schwerpunktkontrollen der Polizei laufen seit dem Morgen und bis Ende des Monats geht es da jetzt um Vorfahrtsregeln. Landesweit schauen sich die Beamten also genau an, ob wir auch da stehen bleiben, wo wir sollen. Ostseewelle-Reporter Alexander Stut.
8: Vorfahrtsfehler führen immer wieder zu schweren Verkehrsunfällen. Im vergangenen Jahr starben so 6 Menschen bei uns im Land. Knapp 700 wurden verletzt, 84 davon schwer. Deshalb hat die Polizei jetzt im Oktober einen speziellen Blick auf die Einhaltung der Vorfahrtsregeln. Und das nicht nur an Stoppschildern, sondern auch in Wohngebieten, wo meist rechts vor links gilt. Wer übrigens an einem Stoppschild nicht anhält, muss 10 Euro Verwarngeld zahlen. Wenn dabei noch jemand anderes gefährdet wird, dann gibt es ein Bußgeld von 75 Euro plus Bearbeitungsgebühr und einen Punkt in Flensburg.
6: Ein Schleuser ist am Amtsgericht Pasewalk verurteilt worden. Er muss 4 Jahre ins Gefängnis. Der Ukrainer soll 35 Menschen illegal nach Deutschland, Polen und Litauen gebracht haben. Die Bundespolizei stoppte eine Schleusung, zum Beispiel im vergangenen Dezember in Grambow im Kreis Vorpommern-Greifswald.
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6: Seit Mitternacht gilt nun der 2. Tankrabatt in diesem Jahr und die Preise sind auch gefallen, allerdings sind die regionalen Unterschiede noch groß. Unterm Strich sollen wir durch die Steuerentlastung der Bundesregierung 17 Cent pro Liter sparen. Die Mineralölkonzerne haben zugesichert, das auch weiterzugeben, allerdings ließ sich das auch schon beim ersten Tankrabatt kaum kontrollieren. In den USA hat es bei der Hinrichtung einer verurteilten Mörderin eine bisher einzigartige Komplikation gegeben. Eine Satanistin hat dort 2 Giftspritzen überlebt. Es sollte eigentlich die erste Hinrichtung in Tennessee seit über 200 Jahren werden, aber die Frau ist eingeschlafen und liegt jetzt im Krankenhaus. Die 50-Jährige saß seit 1996 im Todestrakt für den Mord an einem Bekannten in den USA. 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Und jetzt das Guten Morgenwetter mit Andrea.
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7: Und heute wird es nochmal richtig mild. Jetzt am Morgen so um die 16 Grad, Nachmittag 20 bis 24 Grad. In Vorpommern haben wir heute bis zum Abend freundliches Wetter und auch die meiste Sonne. In Mecklenburg nehmen tagsüber die Wolken zu und zum Abend hin gibt es dann an der Elbe etwas Regen. Die Sonnenscheindauer um die 7 bis 11 Stunden und überwiegend weht auch ein schwacher Wind. Der 2-Tage-Trend, morgen am Freitag ziemlich wechselhaft, 18 bis 21 Grad. 18 bis 21 Grad werden es auch am Samstag und da haben wir früh morgens noch ein bisschen Nebel, später ein Wechsel aus Sonne und Wolken.
0: 7.04 Uhr, Ostseewelle, der beste Verkehrsservice für unser Land mit der A20 Richtung Stettin. Höhe Triebsees gibt es Behinderungen nach einem Wildunfall. Dann moin.
10: Moin, Ostseewelle. Der Transporter ohne Licht ist jetzt zwischen Lage und Rostock unterwegs. Ist immer noch kreuzgefährlich.
0: Okay.
10: Man sieht überhaupt nicht, wenn man von hinten kommt oder von vorne.
0: Also die B103, Dankeschön. Moin.
11: Guten Morgen, Daniel hier.
0: Hey.
11: Ich wollte einen Unfall melden und zwar zwischen Griebenow und Heilgeisthof. Gleich Ortsausgang Griebenow Richtung Greifswald.
0: Ja, das ist die B109. Da ist jetzt auch Vollsperrung nach dem Unfall. Das hat die Verkehrsredaktion gerade noch aktualisiert. Die Umleitungsempfehlung von Ostseewelle weicht am besten über Friedrichsfelde und Derseko aus. Landkreis Mecklenburg Seenplatte, B197, Boldeko, Achtung, ein Hund auf der Fahrbahn und Stadtverkehr Rostock vor der Baustelle Holbeinplatz statt auswärts wieder 10 Minuten plus. Der Rest kommt dann irgendwann sicherlich in der nächsten halben Stunde dazu noch. Blitzer. Stehen auf der A20 Richtung Lübeck-Höhe Schönberg, A24 Richtung Hamburg zwischen Zarentin und Galin und Richtung Berlin hinter Mainburg. B105 Altheide Richtung Rostock. B198 Kleintrebow Richtung Wesenberg. Glasewitz Richtung Platz. Lübeck-Stockelsdorfer Straße statt auswärts. Neujabel Richtung Wosmerhof. Rostock, Röversheger Chaussee statt einwärts an der Vorpommernbrücke. Zwischen Röbel und Sito, Höhe Schampermühle. Ortseingang Stegelitz aus Temmin kommend. Ortseingang Segelkow aus Marnitz kommend. Stralsund, Rostocker Chaussee statt auswärts vorm Grünhofer Bogen. Wismar, Philosophenweg statt einwärts. Zirzow Richtung Weitin. Und nochmal moin, Nicole.
12: Moin, Ostseewelle. Der Blitzer steht auf der B197 in Kavelpass in der 50er-Zone.
0: Danke, moin.
13: Ja, guten Morgen. Hier ist die Katrin aus Schwerin. Ich wollte nur einen Leser durchgeben in den Ludwigsfluss, der gegenüber von der Esso Stadt einwärts wird gerade aufgebaut.
0: Auf euch ist immer Verlass. Dankeschön. Habt ihr noch mehr? 0381 49 78 110.
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0: Und in der Nachrichtenredaktion die Frau, die ihr Bier nach 4 nicht mehr am Bahnhof trinken darf jetzt. Alkoholverbot herrscht.
6: Du, das hebt mir nicht an, du Bier, nicht mein Ding.
0: Andrea ist mit da, moin.
7: Aber im Zug darf man wohl noch, ne?
0: Im Zug darf sie, genau.
6: Im Zug darf man alles.
0: Ich weiß nicht genau, aber wir dürfen auf jeden Fall alles in Sachen cooler Musik. Ostseewelle hier mit dem aktuellen Hit von Fastboy. Jetzt hier ist Beautiful Life. Moin.

0: Hat euer Staubsauger einen Namen?
1: Ja.
0: Wir haben 7:12. Euer Geschirrspüler vielleicht auch oder sogar die Kaffeemaschine. Denn wir suchen heute Morgen die besten Gerätenamen. Hier ist Ostseewelle. Übrigens, Uwe, du hast ja einen neuen Rasenmäher oder Rasenmäherroboter.
1: Genau, richtig. Und den haben wir R2 Mäh2 getauft.
0: Aus auch R2, sehr originell.
1: D2 aus Star Wars, ne? Und das haben wir zum Anlass genommen, und mal euch zu fragen, wie sieht's denn aus? Seid ihr denn bei der Namensgebung auch kreativ?
2: Moin, hier ist Stammhörer Markus aus Schwerin. Ja, und zwar habe ich zwei Geräten einen Spitznamen gegeben. Und zwar mein Toaster heißt Toast Malone. Und meinen elektrischen Saugapparat, den ich seit einem Jahr habe, heißt Saug Efron.
1: Saug Efron, super.
0: Ach, schön.
1: Saug Efron. So, Ole?
3: Moin Uwe, moin Andrea.
1: Hi.
3: Also ich habe auch ein Gerät zu Hause, was einen Namen gekriegt hat. Und zwar mein Saugroboter. Der heißt Kerbert.
1: Kerbert ist auch schön.
0: Auch niedlich. Ihr seid ja wirklich kreativ.
1: Ja. Und Cynthia noch?
4: Guten Morgen, ihr Lieben. Unsere beiden Mähroboter heißen Ziege 1 und Ziege 2 und unsere Staubsaugroboter heißen Putzi und Staubi. Ja, ich wünsche euch einen tollen Tag. Liebe Grüße.
1: Danke.
0: Danke. Also wir merken schon, ihr seid wirklich verrückt mit den Namen und das finden wir gut. Also welche Namen haben denn eure Geräte zu Hause? 0381 49 78 110.
1: Und bei Facebook und Instagram auf den Ostseewelle-Seiten könnt ihr auch mitposten. 7:14 ist es jetzt. Einen schönen guten Morgen. Aktuell Hit von Jonas Ass und Laurel. Hier ist All In. Moin.

0: 7:16 Uhr ist es, ihr hört Ostseewelle, die Ersten sind schon unterwegs heute Morgen und wir gucken mal für euch ganz kurz aufs Gutmorgenwetter.
1: Also da haben wir heute in Vorpommern viel Sonne, in Mecklenburg wird es ab dem Nachmittag wolkiger, am Abend dann etwas Regen und die Höchsttemperatur ist 24 Grad.
0: Landkreis Vorpommern-Greifswald, B109 zwischen Grebenow und Levenhagen, Vollsperrung nach einem Unfall. Hier weicht ihr am besten über Friedrichsfelde und Derseko aus. Dann moin.
2: Guten Morgen, Cindy hier. Cindy. Die blitzen in Sarnitz Richtung Tessin vor der Eisenbahnbrücke.
0: Die 110, alles klar, danke, moin.
3: Guten Morgen, der Steffen hier. Glasewitz Richtung Platz stehen sie und blitzen.
0: Jawohl, habt ihr auch noch was entdeckt, meldet euch ebenfalls. Nummer ist die 0381 49 78 110.

0: aktueller Knaller von Ray gleich dabei. Where's my husband? 7.20 Uhr.
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2: Ja, Oberamtsrat Alfred Clausen?
3: Morgens, Alfred. Na, wie ist?
2: Wunderbar.
3: Alfred, Sie sind übrigens unter uns.
2: Wer, die Kollegen vom Finanzamt?
3: Nein, Außerirdische.
2: Ja, sag ich doch. Oder hast du wieder zu viel an Gertruds Eierlikör genuckelt?
3: Die Amerikaner geben jetzt ihre geheimen UFO-Akten frei.
2: Und?
3: Da sind Fotos von Flugobjekten, die keiner erklären kann.
2: Habe, bei uns fliegen auch Sachen rum, die sich keiner erklären kann. Dein Urlaubsantrag zum Beispiel.
3: Alfred, die haben möglicherweise außerirdische Technologie.
2: Ja, wir auch. Unser Faxgerät funktioniert seit Montag wieder.
3: Ich habe gestern Abend sogar selbst ein UFO gesehen.
2: Okay, wo denn?
3: Über unserem Garten, rund, hell, erleuchtet und völlig lautlos.
2: Und dann?
3: Ja, dann musste ich Wäsche aufhängen.
2: Ich stelle mir das gerade vor, wenn die kleinen grünen Männchen in unseren Garten kommen und sagen, wir kommen in Frieden.
3: Und dann?
2: Dann sage ich ja, dann könnt ihr gleich erstmal Rasen mähen.
3: Alfred, du darfst das nicht unterschätzen. Außerirdische können auch gefährlich sein.
2: Wieso das denn?
3: Naja, die sind mega intelligent.
2: Habe, dann sollen die mal unsere KI kennenlernen. Dann zeigen wir denen mal, was eine Hake ist.
3: Am besten schicken wir die Außerirdischen erstmal zu dir.
2: Hä, warum?
3: Dann lernen sie die künstliche Intelligenz nicht als erstes kennen.
2: Anstatt?
3: Die natürliche Dummheit.
2: Frechheit.
3: Dringendes Versöhnungskäffchen.
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0: 7:25 Uhr ist es. Ihr hört Ostseewelle. Guten Morgen. Jetzt vielleicht schon auf dem Weg zur Arbeit. Wir begleiten euch. Nächste halbe Stunde wird's ordentlich rockig mit den Kings of Leon, Sex on Fire. Die Backstreet Boys dabei. We've got it going on. Coole 90er und alle aktuellen Hits, zum Beispiel mit Taylor Swift.
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2: Es ist 7.30 Uhr gleich. Ostseewelle hier mit dem Guten Morgen-Update von Yvonne Siegert-Machotzek.
3: Die neuen Schwerpunktkontrollen der Polizei laufen. Bis Ende des Monats geht es in Mecklenburg-Vorpommern jetzt um Vorfahrtsregeln. Landesweit schauen die Beamten, ob wir an Stoppschildern, Ampeln und Kreuzungen richtig stehen bleiben. Seit Mitternacht gilt der zweite Tankrabatt in diesem Jahr und die Preise sind auch schon gefallen. Allerdings sind die regionalen Unterschiede noch groß. Unterm Strich sollen wir durch die Steuerentlastung der Bundesregierung 17 Cent pro Liter sparen.
4: Hier bei uns, zwischen Rostock und Rügen.
3: In Güstrow an der Fachhochschule sind 52 neue Polizisten fertig geworden und haben ihre Ernennungsurkunden bekommen. 60 weitere haben erfolgreich studiert und wechseln in den gehobenen Dienst. Die meisten gehen in die Inspektionen nach Neubrandenburg und Anklam. Für über 100 andere beginnt in Güstrow jetzt das Polizeistudium.
2: Alle wichtigen Infos hört ihr jederzeit nochmal nach in der Ostseewelle-App. Und alles ausführlich gibt's wieder um 8. Hat Andrea das Guten Morgenwetter für euch.
5: Und es wird heute so ein bisschen wechselhafter, aber im Großen und Ganzen ist es wirklich ein schöner Donnerstag. In Mecklenburg haben wir tagsüber ein paar mehr Wolken und zum Abend hin gibt es dann in so Richtung Elbe ein bisschen Regen. In Vorpommern bleibt es bis zum Abend trocken. Hier gibt es auch die meiste Sonne, die Sonnenscheindauer. Um die 7 bis 11 Stunden. Heute Morgen haben wir zwischen 14 und 17 Grad. Nachmittags wird es dann nochmal recht mild, 20 bis 24 Grad, dazu ein schwacher, teils mäßiger Wind. Ab morgen geht es dann schon so ein bisschen runter mit den Werten, 18 bis 21 Grad. Morgen am Freitag ist es ein wechselhafter Tag, am Samstag auch ein Wechsel aus Sonne und Wolken und ebenfalls 18 bis 21 Grad.
2: 7.30 Uhr Ostseewelle, der beste Verkehrsservice für unser Land, Landkreis Vorpommern-Greifswald. BR109 zwischen Griebenow und Levenhagen, immer noch Vollsperrung nach einem Unfall. Die Ostseewelle-Umleitungsempfehlung weicht hier am besten über Friedrichsfelde und Dersikow aus. B109 kurz hinter Greifswald Richtung Anklam steht dann noch ein Pannenauto. Stadtverkehr Rostock vor der Baustelle Holbeinplatz, stadtauswärts und stadteinwärts jeweils 10 Minuten. Erich-Schlesinger Straße Richtung Südring haben wir auch 10 Minuten plus. Und Tessiner Straße und Modersen-Becker Weg, da stadteinwärts ein Unfall, deswegen Viertelstunde Verzögerung. Blitzer. Stehen auf der A20 Richtung Lübeck-Höhe Schönberg, A24 Richtung Hamburg zwischen Zarentin und Gallin und Richtung Berlin hinter Mainburg. B105 Altheide Richtung Rostock, B110 in Sarnitz Richtung Tessin an der Eisenbahnbrücke. B197 Kavelpass beidseitig, B198 Klein-Trebbow Richtung Wiesenberg, Friedrichswalde an der Kirche, Glasewitz Richtung Platz, Hagenow-Söhringstraße, Neuabel Richtung Wosmerhof, dann Pasewalk-Hausmannstraße, Rostock, Röversheger Chaussee stadteinwärts an der Vorpommernbrücke, zwischen Röbel und Sito Höhe Schampermühle, Ortseingang Stegelitz aus Temmin kommend, in Schwerin Ludwigsluster Chaussee stadteinwärts Höhe Ostdorf, Ortseingang Segelchor aus Marnitz kommend, Stralsund, Rostocker Chaussee, stadtauswärts vom Grünhofer Bogen, Wismar, Philosophenweg, stadteinwärts, Zirzow Richtung Weitin und moin noch Malis.
6: Guten Morgen, ich wollte einen Blitzer melden auf der B5 zwischen Bolzmock und Lauenburg in der Bushaltestelle Höhe Horst.
2: Danke, moin.
7: Moin, Tobi hier, Blitzer in Fahrtrichtung Wolgast in Züssow bei der Feuerwehr.
2: B111, danke. Habt ihr noch was, ruft er durch, 0381 49 78 110.
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2: Heutzutage ist ja alles über App steuerbar. Ich habe von unserem neuen Rasenmäher-Roboter gerade eine Nachricht bekommen, dass er jetzt anfängt zu arbeiten, so wie viele andere wahrscheinlich auch von uns. Und wir haben ja heute Morgen schon gesagt, der heißt R2 Mäzwo, ne? Und wir suchen ja lustige Gerätenamen.
8: Ja, guten Morgen, hier ist Mandy aus Bad. Wir haben für drinnen den Bodo. Und für draußen haben wir die Cordula Grün.
5: Das ist auch schön, ne? Ihr seid wirklich so kreativ und wir wollen mehr von euch. Also meldet euch, falls ihr auch so kreative Namen habt. 0381 49 78 110.
2: 7.33 Uhr. Moin.
5: Moin.

0: 7:39 ist es. Einen schönen guten Morgen. Ihr hört Ostseewelle gleich mit der Queen of Pop, Taylor Swift. I knew it, I knew you.
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2: Aus dem Landkreis Rostock, unser Kandidat heute Morgen. Hallo Andreas aus Alkalen.
3: Jo, guten Morgen, moin.
0: Grüß dich.
2: Lieber Andreas, was hast du heute Morgen schon alles so Dolles getrieben?
3: Boah, bis jetzt noch gar nichts. Aufgestanden, Kaffee getrunken und los.
0: Ja, und das dolle Treiben kommt erst noch.
3: Ach, ja, genau.
2: Also, Andreas, wichtig ist, dass du munter bist, dass du jetzt wirklich die drei Fragen, die ich dir gleich stelle, am besten richtig beantwortest. Uwe, natürlich kriegst du auch drei Fragen gestellt. Ihr habt aber nur 20 Sekunden Zeit. Wenn ihr eine Antwort nicht wisst, einfach weiter sagen, dann stelle ich die Frage am Ende nochmal. Immer die erste Antwort zählt. Bei Gleichstand gibt es eine Schätzfrage. So, Andreas, dann legen wir auch schon los. In welchem bekannten Gebäude befindet sich der Frankfurter Parketthandel?
3: Bei der.
2: Zu welcher Partei gehören die Jusos?
3: Bei der.
2: Die Preiserhöhung für welches Ticket wurde gestern bekannt gegeben?
3: Deutschlandticket.
2: Und in welchem bekannten Gebäude befindet sich der Frankfurter Parketthandel?
3: Weiß ich nicht.
2: Börse. Und hast du sicher schon mal gehört, zu welcher Partei gehören die Jusos? Die SPD.
3: Ja, klar.
2: Okay, aber Deutschlandticket komplett richtig, Andreas. Da machen wir mit dir, Uwe, gleich weiter.
0: Jawohl, geht los.
2: Mit was beginnt ein Tennisspiel?
0: Mit dem Aufschlag.
2: Welches chemische Element heißt in der Fachsprache Oxygenium?
0: Mach es mal weiter.
2: Welcher Weltfußballer ist nach einem Zoff im Trainingslager mit Privatjet abgehauen? Und welches chemische Element heißt in der Fachsprache Oxygenium?
0: Sauerstoff, ne?
2: Richtig.
0: Ja.
2: Ha! Du hast Ronaldo gesagt, ich hab's jetzt.
0: Ronaldo habe ich gesagt, ja.
2: Ja, Cristiano Ronaldo hat sein Nationalteam zurückgelassen und will jetzt wohl auch nicht mehr für Portugal spielen. Da hat's wohl ordentlich gekracht in der Kabine.
0: Ja.
2: Okay, Aufschlag richtig, Sauerstoff richtig, Cristiano Ronaldo richtig. Da war der Uwe heute mal wieder sehr strebsam. Glückwunsch.
0: Dankeschön.
3: Ja, Glückwunsch, Uwe.
0: Ja, dir wünschen wir trotzdem einen schönen Tag jetzt, ne, beim wilden Treiben.
3: Jo, das wünsche ich euch auch.
0: Reingehauen, danke. Danke.
2: Tschüss.
3: Auf drin, ciao.
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0: 7:42 Uhr ist es. Moin.

0: Ja, moin, 7.45 Uhr ist es, ihr hört Ostseewelle und wir suchen heute Morgen lustige Gerätenamen bei euch.
1: Moin, hier ist der Thomas. Unser Rasenmäherroboter heißt Megatron.
2: Sehr schön. Also noch mehr von euren kreativen Gerätenamen 0381 49 78 110. Also das Wetter ist heute wirklich nochmal schön. Wir haben einen Sonne-Wolken-Mix, also hauptsächlich in Vorpommern zeigt sich die Sonne. In Mecklenburg, da zieht es sich nachmittags schon nochmal zu, da gibt es ein bisschen Regen bis 21 Grad heute.
0: Auf den Straßen wird es jetzt auch ein bisschen voller. Landkreis Vorpommern-Greifswald, B109 zwischen Griebenow und Levenhagen gibt es eine Vollsperrung nach Unfall. Hier fahrt ihr am besten über Friedrichsfelde und Dersiko. Ja, und Stadtverkehr Rostock, klar, Baustelle Holbeinplatz, statt auswärts locker 10 Minuten, Viertelstunde, statt einwärts auch. Erich-Schlesinger Straße Richtung Südring sind wir bei 10 Minuten plus. Und Tessiner Straße und Modersen-Becker-Weg statt einwärts, da gab es noch einen Unfall auch. Da sind wir auch bei Viertelstunde 20 Minuten. Habt ihr noch mehr? Dann meldet ihr euch auf der 0381 49 78 110. Und wir haben für euch jetzt die 90er mit den Beckys. We've got it going on. Yeah.

0: Ihr hört Ostseewelle 8:11 und wir haben Donnerstagmorgen. Wir gehen jetzt mal einmal zur Studio-Hotline. Moin.
1: Guten Morgen, ihr beiden. Hallo.
2: Hallo.
0: Hallo.
1: Oh, ich möchte mich so herzlich bei euch bedanken für die Konzertkarten von Bryan Adams. Das war so ein fantastisches Konzert. Das war so ein Wow. Die Lichtershow, die Leute, er hat mich so motiviert, er hat uns so abgeholt. Das ist so ein Weltstar. Also fantastisch. Und ich danke, dass ich dabei sein durfte. Also für mich ist da ein Traum in Erfüllung gegangen. Ich bin schon immer Fan. Als er mein Lieblingslied gesungen hat, da musste ich schon fast, ich denke, wow, dank Ostseewelle kann ich das mal live erleben. Also,
2: du hast Karten gewonnen, ne?
1: Ja, ich habe Karten bei euch gewonnen und mega. Vielen, vielen Dank.
0: Und wir können ja alles nochmal verfolgen. Auf unseren Social-Media-Kanälen haben wir ja nochmal Ausschnitte aus dem Bryan Adams-Konzert für euch.
1: Ja, der hat uns so motiviert, der hat es geschafft, dass die Jungs die T-Shirts ausgezogen haben und wirklich über den Kopf gedreht haben. Das war
0: gut.
1: Eine Mega-Show. Ich kann es dir einfach sagen. Also ich hoffe, dass er noch ein paar Mal kommt und dass man ihn noch lange sehen kann.
2: Also. Und da hast du Stichwort gegeben, denn wir haben es ja heute Morgen schon verkündet. Wir haben gestern nach dem Konzert mit Bryan Adams nämlich klar gemacht, dass er nächstes Jahr, wir machen es noch größer, in den Iga-Park kommt. Und zwar 8.8. Könnt ihr euch schon mal den Termin merken? Den Ticketvorverkauf, da müssen wir natürlich jetzt erst nochmal gucken, das alles technisch vorbereiten und so, wann der genau startet, das hört ihr dann hier bei Ostseewelle.
1: Ich freue mich drauf.
2: Sehr gut.
1: Da bin ich dabei. Ja.
0: Sehr gut und schön, dass es dir so gefallen hat.
1: Danke, ihr seid klasse.
2: Es ist 8:09. Guten Morgen.

0: Bitte, sind ja gerade auf dem Weg zur Arbeit. 6 Minuten vor 8, ihr hört Ostseewelle.
1: Zottelkostüm, weißes Gesicht und ein riesiger Hut. Dieser Katzenmann-TikTok-Trend, der ist auch zu uns ins Land geschwappt. Unbekannte verkleiden sich und erschrecken dann nachts Fußgänger. Wo es solche Fälle gibt, das hört ihr gleich bei uns um 8 in den Ostseewelle-Nachrichten.

0: Minuten vor 8 ist es. Ihr hört Ostseewelle. Guten Morgen. Wir grooven uns ein auf diesen Donnerstag gleich mit dem aktuellen Hit von Alex Warren. Diese Hochzeitsnummer schlechthin, Ordinary. Und dann gibt's noch mehr aktuellen Sound mit Michael Schulte. Lovesick.
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14: Auch hier Ermittlungen wegen Katzenmann-TikTok-Trend. Neuer Tankrabatt gilt, Preise aber noch sehr unterschiedlich. Das Guten-Morgen-Wetter mit Andrea.
15: Heute wechselhaft, aber noch schön bis 24 Grad.
14: Guten Morgen, ich bin Yvonne Siegert-Machotzek. Horror Katzenmann. Genau dieser TikTok-Trend ist jetzt auch zu uns ins Land geschwappt. Unbekannte verkleiden sich und jagen dann nachts Fußgängern Angst ein. Davon werden Videos gemacht und in den sozialen Medien geteilt. Ostseewelle-Reporter Alexander Stut.
16: Rotgestreifte Mütze, hässliche Katzen, Fratze, Zottel, Fell und weiße Handschuhe. Der Horror Katzenmann erinnert an die Kinderbuchfigur aus The Cat in the Hat. Wie uns die Polizei bestätigte, soll diese Figur auf dem Schweriner Dresch auch für Angst gesorgt haben. Es liegt eine Anzeige vor. Die Beamten nehmen den Fall ernst. Im Netz gibt es Meldungen, dass die Horrorkatze auch in Lübs gesichtet wurde. Aus vielen anderen Orten in Deutschland gibt es bei TikTok Videos, auf denen zu sehen ist, wie sich Leute erschrecken. So vermutet auch die Schweriner Polizei, dass es sich um einen Social-Media-Trend handeln könnte.
14: Die neuen Schwerpunktkontrollen der Polizei sind gerade angelaufen und bis Ende des Monats geht es da um Vorfahrtsregeln. Landesweit stehen die Beamten an Stoppschildern, auf Parkplätzen, an Kreuzungen oder auch in Wohngebieten. Wegen Vorfahrtsfehlern hat es hier im Land im vergangenen Jahr 6 Verkehrstote und knapp 700 Verletzte gegeben.
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14: Seit Mitternacht gilt der mittlerweile 2. Tankrabatt in diesem Jahr und die Preise sind auch schon gefallen. Allerdings sind bisher die regionalen Unterschiede da noch groß. Unterm Strich sollen wir durch die Steuerentlastung der Bundesregierung bis zu 17 Cent pro Liter sparen. Die Mineralölkonzerne haben zugesichert, das auch weiterzugeben. Auch beim ersten Tankrabatt allerdings ließ sich diese Weitergabe schon kaum kontrollieren. In den USA hat es bei der Hinrichtung einer verurteilten Mörderin bisher einzigartige Komplikationen gegeben. Eine Satanistin hat dort 2 Giftspritzen überlebt. Es sollte die erste Hinrichtung in Tennessee seit über 200 Jahren werden, aber die Frau ist eingeschlafen und liegt jetzt im Krankenhaus. Die 50-Jährige saß seit 1996 im Todestrakt für den Mord an einem Bekannten in den USA. Wann immer etwas Wichtiges passiert, ihr hört es sofort bei Ostseewelle und jetzt das Guten Morgenwetter mit Andrea.
15: Dankeschön, Yvonne. Es wird heute ein bisschen wechselhafter, aber im Großen und Ganzen, es ist noch ein richtig schöner Herbsttag. 16 Grad heute Morgen, 20 bis 24 Grad dann am Nachmittag. In Vorpommern bleibt es bis zum Abend freundlich und trocken. Da zeigt sich dann auch am meisten die Sonne. In Mecklenburg nehmen tagsüber die Wolken dann zu und zum Abend hin gibt es dann Richtung Elbe auch ein bisschen Regen. Die Sonnenscheindauer liegt um die 7 bis 11 Stunden und überwiegend weht da noch ein schwacher, teils mäßiger Wind. Der 2-Tage-Trend, morgen am Freitag, da bleibt es ziemlich wechselhaft, wird aber auch noch recht schön, 18 bis 21 Grad. Am Samstag zuerst noch ein bisschen Nebel im Land, danach ein Wechsel aus Sonne und Wolken, 18 bis 21 Grad.
0: 8.03 Uhr, Ostseewelle, der beste Verkehrsservice für unser Land. A14 Richtung Karstädt, zwischen Schwerin-Ost und Kreuz-Schwerin, Pannen-LKW auf der rechten Spur. Landkreis Vorpommern, Greifswald, die B109 immer noch gesperrt nach Unfall zwischen Griebenow und Levenhagen, das ist da am Ortsausgang Griebenow. Umleitungsempfehlung von Ostseewelle, weicht am besten über Friedrichsfelde und Derseko aus. Stadtverkehr Rostock, da sieht es auch wieder ein bisschen enger aus. Wir haben die Baustelle Hohl beim Platz, statt einwärts diesmal ein paar Minuten mehr mitbringen, so 10 Minuten, Viertelstunde. Statt auswärts, ja, auch 5 bis 10 Minuten. Erich-Schlesinger Straße Richtung Südring sind wir bei 10 Minuten plus. Baustelle Südring auch und Kreuzung Tessiner Straße, Modersen-Becker-Weg, da ein Unfall, deswegen in alle Richtungen bitte auch so, ja, zwischen 10 Minuten und Viertelstunde mehr mitbringen. Sollte sich das da erledigen, könnt ihr euch ja gern melden. Flitzer, Blitzer. Stehen auf der A20 Richtung Lübeck-Höhe-Schönberg, A24 Richtung Hamburg zwischen Zarrentin und Gallin und Richtung Berlin hinter Mainburg, B5 zwischen Bolzenburg und Lauenburg, Höhe Horst, B96 Rügenzubringer Richtung A20, Höhe Stralsund-Altstadt, B105 Altheide Richtung Rostock, B110 Sahnitz Richtung Tessin an der Eisenbahnbrücke, B111 Züssow an der Feuerwehr Richtung Wolgast, B197 Kabelpass Richtung Boldeko, B198 Klein-Trebow Richtung Wesenberg, Friedrichsfelde, nein, Friedrichswalde an der Kirche stehen sie, in Glasewitz Richtung Platz, Hagenow-Söhringstraße, Neujabel Richtung Wosmerhof, Pasewalk-Hausmannstraße, Rostock-Röversäger-Chaussee statt einwärts an der Vorpommernbrücke, zwischen Röbel und Sito, Höhe Schampermühle, Ortseingang Stegelitz aus Temmen kommend in der Uckermark, Schwerin-Ludwigsluster-Chaussee statt einwärts Höhe Ostdorf, Ortseingang Segelkow aus Marnitz kommend, Stralsund-Rostocker Chaussee statt auswärts, kurz vom Grünhofer Bogen, Wismar, Philosophenweg statt einwärts, Zirzow Richtung Weitin und Janoch.
17: Und noch einen Blitzer wollte ich verpetzen, ja, und zwar zwischen Bobitz und der Kreuzung Bad Klein in der kleinen Ortschaft Glashagen.
0: Jawohl, dankeschön. Vivian wollen wir auch nicht außen vor lassen.
18: Hallo, liebes Ostseewelle-Team. Ich wollte gern einen Blitzer melden. Prenzlau, Ortseingang in der 30er-Zone aus Baumgarten kommend.
0: Meine Schwiegerheimat. Dankeschön. Habt ihr noch irgendwo was entdeckt, ruft er durch. 0381 49 78 110.
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0: Wisst ihr, was sich seit heute für viele erledigt hat?
19: Alle meine Brüder stinken morgens schon nach Bier. Chapo 1 für 2, ich trinke Bier auch schon vor 4.
0: Ne? Also mit Bier trinken, also zumindest nicht am Bahnhof, das klappt nicht mehr.
15: Aber im Zug, also im ICE, kannst du das nach wie vor noch ein bisschen bestellen.
0: Toll, dass du uns darüber aufklärst. Ja, dann machen sie schön weiter dort. Naja, 8.06 Uhr ist es. Schönen guten Morgen. Prost.

0: Uwes neuer Rasenmäherroboter heißt R2M2, ja. Finde ich sehr originell, Uwe.
1: Sehr schön, ja, da haben wir ein bisschen hin und her überlegt, aber das war's dann am Ende.
0: Und deshalb suchen wir heute mal eure lustigen Namen. Uwe ist ja nicht nur alleine kreativ. Nee. Ich übrigens habe noch nie einem Gegenstand einen Namen gegeben. Noch nie. Weiß ich auch nicht.
1: Ja, dann, du bist halt langweilig.
0: Ja, das habe ich schon mal gehört. Ostseewelle hier. Wie heißen denn bei euch Staubsauger, Kaffeemaschine oder auch Toaster?
1: Sabrina hat uns zum Beispiel geschrieben, der Geschirrspüler heißt Spülsabine. Spülsabine ist für den Abwasch zuständig. Dann moin.
2: Guten Morgen. Unser geliebter Airfryer heißt Harry Potter. Und damit ganz liebe Grüße, Jessica aus Lage. Ach,
0: finde ich auch gut, Jessica. Ja.
1: Moin.
3: Hallo, liebes Ostseewelle-Team. Hier ist Greta und Ole. Und unser Meerroboter ist Maserati.
0: Maserati, sehr schön.
1: So, Kuckuck.
4: Guten Morgen, liebes Ostseewelle-Team. Hier ist Anja aus Blankensee.
1: Ja.
4: Also, unser Meerroboter heißt Günther, unser Rasentraktor heißt Hugo und unser Poolroboter heißt Fridolin. Alle haben männliche Namen, weil das lässt sich besser schimpfen, wenn mal ein Gerät nicht funktioniert.
0: Wo sie recht hat, hat sie recht.
1: Ja, ja. So, Leute, wie sieht's aus? Welche verrückten Namen gebt ihr euren Geräten? 0381 49 78 110 oder kommentiert gerne mit auf unseren Ostseewelle-Social-Media-Kanälen. Und wir haben für euch jetzt für die gute Laune aktuell Hit von Michael Schulte. 8:14 Uhr.

0: Donnerstag, Arbeitstag, und wir gucken ganz kurz aufs Guten Morgenwetter.
1: Und da haben wir heute in Mecklenburg ab dem Nachmittag schon ein paar mehr Wolken und zum Abend hin gibt es eventuell auch Regen. Richtung Vorpommern bleibt es trocken den ganzen Tag über und da zeigt sich heute auch am meisten die Sonne, bis 24 Grad.
0: Vorsicht bitte, A14 Richtung Karstädt zwischen Schwerin Ost und Kreuz Schwerin, Pannen-LKW auf der rechten Spur. Moin.
2: Moin Ostseewelle, Mike aus Neubrandenburg. In Kavelspass Richtung Boldekow steht ein Caddy und macht schöne Fotos.
0: Das ist die 197, danke, moin.
3: Moin, Pauline hier, guten Morgen.
0: Pauline.
3: Und zwar, ich würde gern einen Blitzer melden in der Graf-Schack-Allee in Schwerin in der 30er-Zone.
0: Das hast du sehr gut gemacht, dankeschön. Habt ihr auch noch was entdeckt, dann meldet ihr euch ebenfalls 0381 49 78 110. Gute Fahrt.

0: Es ist 8.20 Uhr, Ort Ostseewelle, einen schönen guten Morgen. Ich habe mal geguckt, was es so für lustige Vereine in Deutschland gibt. Lachclubs, ja, ne, da trifft man sich gemeinsam zum Lachen. Dann Club der Zuckersammler, die sammeln verschiedenste Zuckersorten und Würfel, die gibt es ja auch in allen möglichen...
1: Ach, das ist ja verrückt. Ja, obwohl, aber, da könnte ich mir vorstellen, auch Mitglied zu sein.
0: Ja, nee, du wirst ja nicht sammeln, du wirst alles essen. Und dann, was ich noch gefunden habe, ist ein Furz-dich-frei-Verein. Die versammeln sich da, um wirklich ohne Scheu den Gasen freien Lauf zu lassen.
1: Uwe hat schon den Mitgliederantrag bestellt, da muss ich ihn noch ausfüllen.
0: Aber Leute, egal was für ein Verein ihr seid, wir sind für euch da.
2: Scheine für Vereine.
1: Der RSC Anklam, die Taucher vom Wallfischverein Wismar und die TSG Wittenburg, die haben durch Ostseewelle schon richtig abgeräumt, denn alle haben sich 2000 Euro für die Vereinskasse geholt. Und das hier wird auch dringend gebraucht.
3: Ja, wir nutzen das, um unser Equipment, was wir haben, ständig auf den aktuellen Stand zu halten und auch die höchstmöglichen Sicherheitsstandards einzuhalten, die wir gerade im Tauchsportverein brauchen.
4: 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Das ist immer so doch ein sehr kostenintensiver Sport.
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1: 8:58 ist es, ihr hört Ostseewelle und wir halten euch bei Laune nächste halbe Stunde mit Shakira und Burna Boy. Fußball-Sound vom allerfeinsten Die Die und coole Nummer von alle Farben gibt's auch, aktuelle Hit Body Talk.
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1: Es ist 8.30 Uhr, Ostseewelle hier mit dem Guten Morgen-Update von Yvonne Siegert-Machotzek.
16: Horror-Katzenmann. Dieser TikTok-Trend ist nach Mecklenburg-Vorpommern geschwappt. Unbekannte verkleiden sich und jagen dann nachts Fußgängern Angst ein. In Schwerin ermittelt die Polizei, auch aus Lübs gibt es Meldungen. Vom Erschrecken werden Videos gemacht und dann in den sozialen Medien geteilt. Es gibt neue Details zu dem verhinderten Flugzeugabsturz einer Fly-Dubai-Maschine auf dem Weg nach Tel Aviv. Reisende sollen den Piloten, der einen Kollegen im Cockpit mit einem Messer angegriffen hat, mit überwältigt haben.
17: Hier bei uns, zwischen Rostock und Rügen.
16: Auf der Ostsee ist aktuell das größte Arbeitsschiff der Welt unterwegs. Vor Warnemünde wird unter anderem eine große Arbeitsplattform an den Haken genommen. Das Spezialschiff Pioneering Spirit soll die Anlagen für die Windparks vor der Küste von Fischland Dars Zingst bringen. Der Netzanschluss da ist für 2028 geplant.
1: Alle wichtigen Infos hört ihr jederzeit nochmal nach in der Ostseewelle-App. Und alles ausführlich gibt's dann wieder um 9. Jetzt hören wir erstmal aufs Guten Morgenwetter, Andrea.
18: Und das ist heute nochmal ein richtig schöner Tag. Vor allen Dingen wird es warm nachmittags um die 20 bis 24 Grad. In Mecklenburg nehmen die Wolken tagsüber zu. Und Richtung Abend haben wir dann auch noch vereinzelt Regen, also alles so Richtung Elbe. In Vorpommern bleibt es aber bis zum Abend durchgehend trocken und auch freundlich. Hier gibt es natürlich dann auch die meiste Sonne. Die Sonnenscheindauer um die 7 bis 11 Stunden. Morgen am Freitag ziemlich wechselhaft, 18 bis 21 Grad. 21 Grad erwarten wir dann auch am Samstag. Und wir haben weiterhin Wechsel aus Sonne und Wolken.
1: 8.32 Uhr, Ostseewelle, der beste Verkehrsservice für unser Land mit der A14 Richtung Karstädt. Hier nach wie vor Pannenbrummi zwischen Schwerin-Ost und Kreuz-Schwerin. Der steht da auf der rechten Spur. Landkreis Vorpommern-Greifswald immer noch voll gesperrt, die B109 zwischen Griebenow und Levenhagen, das ist am Ortsausgang Griebenow. Da gab es einen Unfall. Umleitungsempfehlung weicht am besten über Friedrichsfeld und Dersikow aus. Dann B111 in Wolgast vor der Baustelle Peenebrücke Richtung Insel sind wir bei 10 Minuten plus und runter braucht ihr 20 Minuten länger. Stadtverkehr Rostock, Erich-Schlesinger Straße Richtung Südring sind wir bei 10 Minuten plus. Baustelle Südring auch, zumindest stadteinwärts. Und Schmaler Damm, wenn ihr von der Stadtautobahn rauf wollt, da klemmt es auch so 10 Minuten. Blitzer, Blitzer. Stehen auf der A20 Richtung Lübeck, Höhe Schönberg. A24 Richtung Hamburg zwischen Zarrentin und Galin und Richtung Berlin hinter Mainburg. B5 zwischen Beutzenburg und Lauenburg, Höhe Horst. B96 Rübenzubringer Richtung A20, Höhe Stralsund-Altstadt. B110 Sahnitz Richtung Tessin an der Eisenbahnbrücke. B111 Züssow an der Feuerwehr stehen sie Richtung Wolgast. B197 Kavelpass Richtung Boldekow. Auf der Straße zwischen der B106 und B208 Höhe Glashagen beidseitig. Friedrichswalde an der Kirche, Glasewitz Richtung Platz, Hagenow-Söhringstraße, Lützow-Lindenallee, Pasewalk-Hausmannstraße, Ortseingang Prenzlau aus Baumgarten kommen, stehen sie. Dann Schwerin-Ludwigs-Luster Chaussee stadteinwärts, Höhe Ostdorf und Graf-Schack-Allee auch. Ortseingang Segelkow aus Marnitz kommend, Zirzow Richtung Weitin. Dann der Jan noch.
10: Guten Morgen, das ist Bild. Hier wird ein Blitzer melden. Bürgermeister Hauptstraße, sind Sie gerade am Aufbau? Wismar.
1: Danke, moin.
19: Hallo, liebes Ostsee-Welt-Team, hier ist Caroline in Wurmeck Richtung Wismar. Blitzen Sie.
1: Danke. Habt ihr auch noch was entdeckt, ruft er durch. 0381 49 78 110.
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1: Und mit lustigen Gerätenamen, die ihr euren Elektrogeräten zu Hause gebt. Silvia.
20: Hallo, liebes Ostsee-Welle-Team. Hier ist die Silvia aus Schwerin. Also zu Hause haben meine Geräte jetzt keine Namen, aber im Büro ist ein neuer Kaffeeautomat eingezogen in dieser Woche und da waren die Kollegen sehr kreativ und haben den Kaffeeautomaten Brüancy genannt. Finden wir auch ganz witzig.
21: Ja, sehr schön. Ja. Ihr seid wirklich so kreativ, wir wollen noch mehr kreative Namen für eure Gegenstände. 0381 49 78 110.
1: Auf in den Donnerstag, jetzt mit dem aktuellen Hit von Alle Farben.

0: 8.41 Uhr ist es.
1: Übermorgen ist der Tag der Deutschen Einheit. Was Blödes fällt auf einen Samstag und ich hätte es gern in der Woche gehabt, dann hätten wir nämlich alle frei gehabt.
0: Ja, das stimmt. Ja. Was auch wichtig ist, normalerweise haben die Geschäfte am Samstag auch zu, ne? Für viele, die vielleicht doch noch einen Einkauf geplant haben. Wobei man ja sagen muss, die Bäderregelung gilt bei uns, also da haben dann einige Geschäfte doch offen.
1: Die zentralen Feierlichkeiten zum Tag der Deutschen Einheit richtet in diesem Jahr übrigens Bremen aus. Ja. Und was ist das Wahrzeichen der Stadt, na?
0: Bremer Stadtmusikanten, klar.
1: Genau, und das Märchen dazu ist schnell erzählt und dauert auch keine 30 Sekunden.
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3: Ein Esel ist zu alt zum Arbeiten und soll weg. Also will er nach Bremen und da Stadtmusikant werden. Unterwegs trifft er einen Hund, eine Katze und einen Hahn. Die sind auch alle zu alt und sagen, komm, dann machen wir jetzt eine Seniorenband. Dann sind sie müde, entdecken ein Haus voller Gangster, stellen sich aufeinander und machen ganz viel Krach, so mit ihr. Ah, Miau, Wau Wau und Kikeriki. Und das halt alles zeitgleich. Das klang genauso grausam, wie wenn heutzutage im Teams-Chat alle zugleich das Mikro anhaben und reden. Und darum laufen im Märchen die Gangster weg. Zack, die Tiere ziehen in das Haus ein und bleiben da. Und fertig ist das Märchen. In Bremen kommen die nie an. Aber die Bronzeskulptur, die ist der Renner in Bremen, auch am Tag der Deutschen Einheit. Marketing konnten die Bremer schon damals.

0: 8.46 Uhr ist es, ihr hört Ostseewelle, einen schönen guten Morgen. Wir haben Donnerstag, es ist der 1. Oktober, erster Tag Tankrabatt und es ist krass, was da an einigen Tankstellen los ist bei uns im Land. Viele von uns haben scheinbar bis heute extra gewartet, bis die Preise runtergehen, denn an den ersten Tankstellen sind Diesel und Benzin heute früh schon ausverkauft. Die Infos dazu bekommt ihr gleich in den Ostseewelle Nachrichten um 9. Jetzt erstmal guten Morgen wieder.
1: Und da sieht's heute schön aus, also hauptsächlich in Vorpommern, da scheint die Sonne bis zum Abend. Mehr Wolken gibt's am Nachmittag in Mecklenburg und hier gibt's vereinzelt dann auch ein bisschen Regen, bis 24 Grad heute insgesamt.
0: Landkreis Vorpommern-Greifswald, B109 zwischen Griebenow und Levenhagen immer noch Vollsperrung nach Unfall und B111 Wollgast vor der Baustelle Peenebrücke Richtung Insel, so 10 Minuten, runter braucht ihr gut 20. Habt ihr noch mehr? Dann meldet ihr euch. Ostseewelle Studio Hotline kennt ihr. Das ist die 0381 49 78 110. Gleich gibt's James Morrison. Schöne ruhige Nummer, Broken Strings. Vorher gute Laune mit Daft Punk. 8.47 Uhr. Moin.

0: Wir waren doch alle komplett aus dem Häuschen, als es hieß, Jürgen Klopp wird Bundestrainer.
1: Ja,
0: ausgerechnet jetzt, ich will es gar nicht sagen, droht ihm schon ein historischer Negativrekord. Ihr hört Ostseewelle, 9:09. Heute Abend steht nämlich Klopp zum dritten Mal als Bundestrainer an der Seitenlinie. Deutschland gegen Serbien.
2: Ja, wenn wir mal zurückblicken, erst 1:1 gegen die Niederlande, dann 0:1 gegen Griechenland. Und gewinnt Deutschland heute wieder nicht, dann wäre Klopp der erste Bundestrainer überhaupt, der keines seiner ersten drei Spiele gewinnen konnte. Meine Klopp bleibt natürlich Kloppo durch und durch und sagt, lieber ein schlechter Start als ein schlechtes Ende.
0: Ja, er hat recht, aber wir hätten heute Abend trotzdem gern einen Sieg.
2: Definitiv.
0: Also 20.45 Uhr geht's los. Deutschland gegen Serbien im ZDF.

0: 4 Minuten vor 9 ist es. Ihr hört Ostseewelle am 1. Oktober. Gleich kommen wir zu den Tankstellen, zu den ersten, die kein Diesel und kein Benzin mehr haben durch den Tankrabatt, der heute dann in Kraft tritt. Und wir haben für euch die meiste Musik mit allen aktuellen Hits. Und David Guetta, A-Lock und Stick Figure, Run, Run, River, was für ein Ohrwurm. Und neu in der Ostseewelle-Playlist auch so eine gute Laune-Nummer. Another zusammen mit 54 Ultra, Talk to You.
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14: Diesel und Super wegen Tankrabatt teilweise ausverkauft. Reisende haben offenbar selbst Flugzeugabsturz verhindert. Das Guten Morgenwetter mit Andrea.
15: Heute nochmal recht schön bis 24 Grad.
14: Guten Morgen, ich bin Yvonne Siegert-Machotzek. Diesel und Super sind heute Morgen nach Ostseewelle-Informationen an einigen Tankstellen ausverkauft. Der Tankrabatt gilt und die Preise sind auch etwas runtergegangen. 17 Cent sollen wir durch die Steuerentlastung sparen und landesweit haben viele von uns offenbar darauf gewartet, dass es wieder billiger wird. Ostseewelle-Reporter Alexander Stuth.
16: An der Tankstelle in Tuto, an der BNR 10, Diesel alle, bei Total in Niam auch, Lützow bei Gadebusch oder auch in Schwerin Görries. Viele sind wohl bis zum letzten Tropfen gefahren. Das merkt auch Vicky von der Oil-Tankstelle in Karlshagen auf Usedom.
17: Ja, gestern lag der Preis für Diesel vor 12 noch bei 2,11 Euro und heute ist er dann bei 1,92 Euro. Die Hütte ist voll, die Leute stehen an und wir sehen Kunden, die haben wir schon seit Monaten nicht mehr gesehen und wir freuen uns natürlich.
16: Um 12 Uhr werden die Preise an den Tankstellen wieder steigen. Unklar ist allerdings noch um wie viel Cent.
14: Die neuen Schwerpunktkontrollen der Polizei laufen. Bis Ende des Monats geht es da jetzt um Vorfahrtsregeln. Landesweit stehen die Beamten zum Beispiel an Stoppschildern, auf Parkplätzen, an Kreuzungen und auch in Wohngebieten. Wegen Vorfahrtsfehlern hat es im vergangenen Jahr 6 Verkehrstote und etwa 700 Verletzte gegeben.
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14: Es gibt jetzt Details zu dem verhinderten Flugzeugabsturz einer Fly-Dubai-Maschine. Reisende sollen den Piloten, der einen Kollegen im Cockpit mit einem Messer angegriffen hat, mit überwältigt haben. Ein israelischer Zahnarzt, der eine Flugzeugserie gesehen hat, soll die Boeing dann stabilisiert haben. Dann übernahm eine zweite Crew. Israel glaubt, dass der Co-Pilot einen Terroranschlag verüben wollte. Die Krawalle und Proteste an französischen Schulen weiten sich aus. Es gab 625 Festnahmen. Über 80 Polizisten sowie 32 Schüler und Lehrer sind da allein gestern verletzt worden. Dazu kamen Brandstiftung und Zerstörung. Im Großraum Paris richten sich die Proteste an hunderten Schulen gegen heruntergekommene Gebäude, fehlende Lehrer und zu wenig Mittel. 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Und jetzt das Guten Morgenwetter mit Andrea.
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19: Und wir kriegen heute nochmal schön warme Temperaturen für den Herbst, 20 bis 24 Grad. In Vorpommern bleibt es bis zum Abend freundlich und trocken. In Mecklenburg, da kommen dann Nachmittagswolken dazu und zum Abend hin gibt es, also zumindest Richtung Elbe, ein bisschen Regen. Die Sonnenscheindauer liegt um die 7 bis 11 Stunden und es weht überwiegend auch ein schwacher Wind. Der 2-Tage-Trend. Morgen am Freitag bleibt es okay, also auch wechselhaft vom Wetter her, 18 bis 21 Grad. Am Samstag ein Wechsel aus Sonne und Wolken bis 21 Grad.
0: 9.02 Uhr, Ostseewelle, der beste Verkehrsservice für unser Land mit der A14 Richtung Karstadt. Zwischen Schwerin-Ost und Kreuz-Schwerin immer noch der Pannen-LKW auf der rechten Spur. Landkreis Vorpommern-Greifswald, B109 zwischen Griebenow und Levenhagen, Vollsperrung nach einem Unfall, weicht hier am besten über Friedrichsfelde und Dersikow aus. Dann haben wir die B111 Wolgast vor der Baustelle Peenebrücke. Da sieht es im Moment relativ eng aus. Also da auf jeden Fall, ich gucke nochmal rein, von der Insel runter jetzt Viertelstunde, 20 Minuten mehr einplanen. Landkreis Ludwigslust-Parchim, kurz vor Lübtheen aus Prizier kommend, ist noch ein Hund auf der Straße unterwegs. Und Stadtverkehr Rostock, Erich-Schlesinger Straße Richtung Südring, 10 Minuten mehr. Baustelle Südring stadteinwärts auch 10 Minuten. Und dasselbe gilt für den Schmaler Damm, wenn ihr von der Stadtautobahn kommt. Flitzerblitzer. A24 Richtung Hamburg zwischen Zerrentin und Gallin und Richtung Berlin hinter Mainburg. Dann auf der B5 zwischen Bolzenburg und Lauenburg Höhe Horst. B96 Rügenzubringer Richtung A20 Höhe Stralsund-Altstadt. B110 Sahnitz Richtung Tessin an der Eisenbahnbrücke. B111 Züssow an der Feuerwehr Richtung Wolgast. B197 Kabelpass Richtung Boldeko. Friedrichswalde an der Kirche. Glasewitz Richtung Platz, Greifswald am Querfeld oder im Querfeld, dann Hagenow-Söhringstraße, Lützow-Lindenallee, Pasewalk-Hausmannstraße, Ortseingang Prenzlau aus Baumgarten kommen stehen sie, dann in Schwerin-Ludwigsluster Chaussee stadteinwärts Höhe Ostdorf und Grafschak-Allee, Ortseingang Sickelchor aus Marnitz kommend, dann Wismar, Philosophenweg stadteinwärts und Bürgermeisterhauptstraße auch, Wohlenberg Richtung Wismar, Zirzow Richtung Weitin und moin noch.
20: Guten Morgen. Ich wollte den Blitzer melden auf der R20 Richtung Lübeck, Abfahrt Schönberg, aber 100 Meter vor der Abfahrt natürlich noch der Blitzer, ne? Also jawohl. 130er Zone.
0: Gut, danke schön, moin.
21: In Glashagen Richtung Bad Kleiner Kreuzung vom Bobitz kommend wird geblitzt.
0: Jo, danke. Habt ihr auch noch was? Ruft er durch 0381 49 78 110.
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0: Ja, 1. Oktober, nicht vergessen, Monatskarte, ne? Ist ja immer so ein Ding, was man ganz gerne mal ausgerechnet am ersten Tag dann irgendwie zu Hause vergessen hat, beziehungsweise gar nicht geholt hat und dann gibt's Strafe. Yvonne ist in den Nachrichten, moin.
22: Ist nicht moin, da? Doch, du, ich brauch den Augenblick, ne? Ja, manchmal.
0: Yvonne, nicht schlimm. Das ist ja, manchmal nickt man halt auch mal weg so.
22: Naja, man kommt ins Alter, das ja. Ist einfach.
0: Oh ja. Andrea mit da, moin.
22: Ja, guten Morgen.
0: David Guetta gibt's jetzt mit Run Run River. Aktuell zum Wach.

0: Bei Uwe mäht jetzt der R2-Mäh2 den Rasen. Sehr schöner Name.
1: Haben wir vergeben, jawohl.
0: Und deswegen wollen wir heute von euch wissen, ihr seid doch mindestens genauso kreativ. Wie heißen denn eure Geräte zu Hause? Hier ist Ostseewelle, wir haben gleich 9:45.
1: Und egal ob Saugroboter, Waschmaschine, Geschirrspüler oder Kaffeemaschine, also einige von euch, die haben da ihren Alltagshelfern richtig herrliche Namen verpasst.
2: Wir haben unseren Saug- und Wischroboter Helene Wischer genannt.
3: Unser Rasenmäherroboter heißt Megatron.
4: Da waren die Kollegen sehr kreativ und haben den Kaffeeautomaten Brouillon-Si genannt.
5: Mein Toaster heißt Toast Malone und mein elektrischen Saugapparat, den ich seit einem Jahr habe, heißt Saug Efron.
6: Also mein Saugroboter hat den Namen Trockner Hans und mein Wischroboter ist die feuchte Uschi.
7: Unser geliebter Airfryer heißt Harry Potter.
8: Also ich habe auch ein Gerät zu Hause, das einen Namen gekriegt hat, und zwar mein Saugroboter. Der heißt Kerbert.
1: Sehr gut.
0: Kerbert, feuchte Uschi, also ihr seid wirklich kreativ. Dankeschön für so tolle Gerätenamen aus der Ostseewelle Hörerfamilie.
1: Jetzt aktuell von Another und 54 Ultra. Moin.

0: Guten Morgen, Ostseewelle hier, 9.24 Uhr. Wir sind euer Gute-Laune-Radio und das zeigen wir euch auch in der nächsten halben Stunde. Wir haben für euch Gute-Laune-Sound von Culture Club, Karma Chameleon, Kult-Hit und die aktuellen Charts auch mit sonnigem Sound, so ein bisschen Disco-House von The Bowser, Magnetic.
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0: Gleich 9.30 Uhr Ostseewelle hier mit dem Guten Morgen-Update von Yvonne Siegert-Machotzek.
21: Diesel und Super sind nach Ostseewelle-Informationen an einigen Tankstellen heute früh ausverkauft. Der Tankrabatt gilt seit Mitternacht und die Preise sind runtergegangen. 17 Cent sollen wir ersparen durch die Steuerentlastung der Bundesregierung. Es gibt jetzt Details zu dem verhinderten Flugzeugabsturz einer Fly-Dubai-Maschine auf dem Weg nach Tel Aviv. Reisende sollen den Piloten, der einen Kollegen im Cockpit mit einem Messer angegriffen hat, selbst überwältigt haben.
2: Hier bei uns, zwischen Rostock und Rügen.
21: In Güstrow an der Fachhochschule sind 52 neue Polizisten fertig geworden und haben ihre Ernennungsurkunden bekommen. 60 weitere haben erfolgreich studiert und wechseln in den gehobenen Dienst. Die meisten gehen in die Inspektionen nach Neubrandenburg und Anklam. Für über 100 andere beginnt in Güstrow jetzt das Polizeistudium.
0: Damit auf zum guten Morgenwetter, Andrea.
13: Und da haben wir heute einen wechselhaften Tag, aber es wird schön Richtung Mecklenburg. Da haben wir zumindest Sonne bis zur Mittagszeit. Ab dann zieht es sich zu und dann gibt es am Abend Regen. In Vorpommern bleibt es bis zum Abend sonnig und die Sonnenscheindauer um die 7 bis 11 Stunden. Ja, es wird heute nochmal warm. Also wir kriegen um die 20 bis 24 Grad und überwiegend weht ein schwacher, teils mäßiger Wind. Morgen am Freitag bleibt es wechselhaft, 18 bis 21 Grad. Und am Samstag nach Nebel, Wechsel aus Sonne und Wolken, 18 bis 21 Grad.
0: 9.30 Uhr, Ostseewelle, der beste Verkehrsservice für unser Land. Mit der A14 Richtung Karstadt zwischen Schwerin-Ost und Kreuz-Schwerin. Immer noch Pannen-LKW auf der rechten Spur. Dann moin.
22: Moin, Uwe. Wir wollten eine Behinderung noch melden.
0: Ja.
22: Und zwar auf der A24 in der Tat Richtung Berlin. 2 Kilometer vor der Abfahrt Bandenitz. Hagenow, liegt ein LKW im Straßengraben und Polizei schon vor Ort.
0: Okay, danke schön. Dann Landkreis Vorpommern-Greifswald. Hier eine gute Meldung von der B109 zwischen Grebenow und Levenhagen ist wieder frei. Vollsperrung aufgehoben. Dann B111 Wolgast vor der Baustelle Peenebrücke von der Insel runter. Gut 25 Minuten, die es jetzt länger dauert. Ansonsten Stadtverkehr Rostock, Erich-Schlesinger Straße und Baustelle Südring. Da brauchen wir ein paar Minuten länger. Die Baustelle am Holbeinplatz, genau gleiches Spiel. Blitzer, Blitzer. Stehen auf der A20 Richtung Lübeck-Höhe Schönberg, auf der B5 zwischen Beutzenburg und Lauenburg-Höhe Horst, B96 Rügenzubringer Richtung A20 Höhe Stralsund-Altstadt, B110 Sahnitz Richtung Tessin an der Eisenbahnbrücke, B111 Züssow an der Feuerwehr stehen sie Richtung Wolgast, B197 Kabelpass Richtung Boldeko. Zwischen der B106 und B208 Höhe Glashagen beidseitig, Friedrichswalde an der Kirche, Glasewitz Richtung Platz, Greifswald im Querfeld, Hagenow-Söhringstraße, Lützow-Lindenallee, Pasewalk-Hausmannstraße, Ortsangang Prenzlau aus Baumgarten kommend, Schwerin-Ludwigs-Luster-Chaussee stadteinwärts Höhe Ostdorf und Graf-Schack-Allee, Ortsangang Sigelkur aus Marnitz kommend, Wohlenberg Richtung Wismar und Zirzow Richtung Weitin. Dann moin nochmal.
23: Ja, einen wunderschönen guten Tag, hier ist Uli.
0: Uli.
23: Ich wollte nur Bescheid sagen, in der Bürgermeister-Hauptstraße in Wismar steht in der 30er-Zone wieder der Blitz.
0: Danke. Habt ihr noch mehr? Ruft er durch 0381 49 78 110. Denn keiner meldet mehr aktuelle Flitzerblitzer.
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0: Ja, die erste Frühstückspause ist bei vielen durch. Jetzt wird nochmal richtig rangeklotzt. Und wir sind dabei mit dem aktuellen Hit von The Bowser Magnetic. Moin, Allemann.
24: Moin.

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1: Conny aus Parchim ist fleißig im Büro und muss gerade ein paar Mails beantworten, bevor es nachher ins Meeting geht. Und natürlich läuft er auch den ganzen Tag bei der Arbeit Ostseewelle. Erstmal ein fettes Dankeschön dafür. Und sie wünscht sich Kammerchamäleon von Culture Club.
0: Und solltet ihr auch einen Musikwunsch haben, den könnt ihr jederzeit abgeben im Web bei ostseewelle.de.

0: Und ihr hört Ostseewelle. Moin! Und in 4 Minuten haben wir 10 Uhr. Guten Morgen auch an Herrn Schneider, der hier gerade ins Studio kommt.
1: Hallo, Tagchen. Eigentlich ist ja ganz schön, so wisst ihr, heute ist Tag des Kaffees. Wir feiern das kurz nach 13 Uhr mit Baumann und Klausen. Die sind ja so addicted zum Kaffee. Aber es ist ja nun auch nicht so, dass du jede Stunde 2 Tassen trinken sollst. Das muss man ja auch ganz ehrlich sagen. Wovon es nie genug sein kann, all eure Lieblingshits. Wir packen 8 Hits am Stück in die nächste halbe Stunde. Mit Nico Santos, mit Alle Farben. Dazu gibt es was mit Ed Sheeran, Repeated. Bleibt dran.
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16: Diesel und Super wegen Tankrabatt teilweise ausverkauft. Reisende haben offenbar selbst Flugzeugabsturz verhindert. Guten Tag, ich bin Yvonne Siegert-Machotzek. Diesel und Super sind nach Ostseewelle-Informationen an einigen Tankstellen seit dem Morgen ausverkauft. Der Tankrabatt gilt und die Preise sind runtergegangen. 17 Cent sollen wir durch die Steuerentlastung sparen. Landesweit haben viele von uns darauf gewartet, dass es wieder billiger wird. Ostseewelle-Reporter Alexander Stut.
17: Diesel ausverkauft an Tankstellen in Schwerin, Jaben, Grevesmühlen oder auch bei Gadebusch, denn die Preise liegen in einigen Regionen bei unter 2 Euro pro Liter. Da ist viel los, das merkt auch Marco von der Nordöl-Tankstelle in Güstrow.
18: Man hat in den letzten Tagen gemerkt, dass das Tankverhalten sehr verhalten war. Und dann haben sie mal für 10, 20 Euro, gerade so viel, dass sie zur Arbeit kamen, abgewartet, dass sie natürlich ab 1. Oktober diese 17 Cent mitnehmen. Und unsere Mineralölgesellschaft Nordöl hatte eine Rundmail rausgeschickt und die haben eine zweite Spedition mit ins Boot geholt, um die Engpässe so gering wie möglich zu halten.
17: Um 12 Uhr werden die Preise an den Tankstellen wieder steigen. Unklar ist allerdings noch, um wie viel Cent.
16: Ein Schleuser ist am Amtsgericht Pasewalk verurteilt worden. Er muss fast 4 Jahre ins Gefängnis. Der Ukrainer soll 35 Menschen nach Deutschland, Polen und Litauen gebracht haben. Die Bundespolizei stoppte zum Beispiel eine Schleusung vergangenen Dezember in Grambow im Kreis Vorpommern-Greifswald.
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16: Es gibt Reaktionen auf den möglichen Wiedereintritt von Großbritannien in die EU. Spanien und Frankreich wollen diese Pläne unterstützen. Der neue Premierminister Burnham will Möglichkeiten prüfen. Der Wiedereintritt in die EU könnte sich allerdings über Jahre hinziehen. Das Vereinigte Königreich war nach einem Referendum Ende Januar 2020 offiziell aus der Europäischen Union ausgetreten. Es gibt Details zu dem verhinderten Flugzeugabsturz einer Fly-Dubai-Maschine auf dem Weg nach Tel Aviv. Reisende sollen den Piloten, der einen Kollegen im Cockpit mit einem Messer angegriffen hat, selbst überwältigt haben. Ein israelischer Zahnarzt, der eine Flugserie gesehen hat, soll die Boeing dann sogar noch stabilisiert haben. Dann übernahm eine zweite Crew. Israel glaubt, dass der Co-Pilot einen Terroranschlag verüben wollte. 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Und jetzt das Wetter.
1: Schleswig-Holstein fängt den ganzen Regen ab. Da sagen manche hier in MV, gut, andere denken, schade. Und das passiert. Von der Nordsee regnet es bei den Nachbarn sich so richtig ein. Bis morgen früh zu Schlag den Wortitzer hier bei Ostseewelle haben die da drüben Regen. Zu uns zieht über Schalsee und Elbe nur noch ein Rest morgen im Laufe des Tages. Der Wind kommt mäßig aus Südost bis Süd und wird im Zwei-Tage-Trend dann auch wieder schwächer. Bis zum Regen heute Sonnenscheindauer 6 Stunden und bis 22 Grad. Bester Verkehrsservice für unser Land, Ostseewelle um 10.04 Uhr. A14 Richtung Karstadt, zwischen Schwerin-Ost und Kreuz-Schwerin, Pannen-Lkw auf der rechten Spur. Vorpommern-Greifswald, B111, Wolgast, Baustelle Peenebrücke, plus 20 Minuten Richtung Festland. Und eine Viertelstunde mehr vor der Baustelle Holbeinplatz statt auswärts. Flitzerblitzer. A14 Richtung Pöhl am Ende der Autobahn. A20 Richtung Lübeck, Höhe Schönberg. A24 Richtung Hamburg, zwischen Zahrentin und Galin. Und Richtung Berlin, Höhe Mainburg. Wie ist heute mit Dreieck-Wittstock-Dosse? Alle Richtungen oder nur eine? Sagt mal Bescheid dann, ne? B5 zwischen Bolzenburg und Lauenburg stehen sie Höhe Horst. Rügenzubringer B96 Höhe Stralsund-Altstadt. B105 zwischen Löbnitz und Ribnitz-Dammgarten, Abzweig Fuhlendorf. B110 in Sarnitz an der Eisenbahnbrücke. B111 Züssow Höhe Feuerwehr. B191 Lutheran Richtung Parchim. B197 in Kavelpass Richtung Boldekow. Zwischen B106 und B208 Höhe Glashagen beidseitig. Glasewitz Richtung Platz, Greifswald, Querfeld, Hagenow, Söhringstraße. Dann Hoppenwalde Richtung Elgesin meldet Amelie. Dankeschön. Köln Richtung Krakow am See kommt von Anton. Danke der Herr. Flitzerblitzer auch Schwerin-Ludwigs-Luster-Chaussee statt einwärts Höhe Ostdorf. Habt ihr noch was entdeckt, dann ruft bitte durch. Studio-Hotline für alle immer 0381 49 78 110, denn keiner meldet mehr. Aktuelle Flitzerblitzer.
19: Guten Morgen, Herr Schneider.
1: Jawohl, jetzt geht's los hier.
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A20 Richtung Stettin zwischen Stralsund und Greifswald, totes Tier auf der Fahrbahn, beide Spuren, Vorsicht, totes Tier auf der Fahrbahn, beide Spuren zwischen Stralsund und Greifswald, A20 Richtung Kreuz Uckermark.

Wie los? 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A24 Richtung Berlin. Jetzt zwischen Wittenburg und Hagenow. Ungesicherte Unfallstelle. A24 Richtung Berlin. Zwischen Wittenburg und Hagenow. Jetzt ungesicherte Unfallstelle.

0: Das feiern wir richtig. All eure Lieblingshits hier bei Ostseewelle. Die nächste Packung kommt mit Dua Lipa, mit Teddy Swims, mit Tiffany Harris. Vertigo aus den aktuellen Charts. Gleich nach halb.
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0: In Schmerin am Pfaffenteich jetzt gerade 19 Grad. Hier fehlt jetzt das Café an der Arsenalterrasse. Gestern Abend, kurz nach 20 Uhr, hat ein Kran das Modul hochgehoben und abtransportiert. Habe ich gestern gesehen, als ich vom Scotsman gekommen bin. Ja, bald steht ja auf dem Platz dann die Eisbahn, ne? Von Mecklenburg-Schwerin bis Vorpommern, heute herbstlich mild bis 23 Grad. Von Mecklenburg her drücken ein paar Wolken rein, der Zwei-Tage-Trend in der Nacht zu morgen Regen, Zwei-Tage-Trend dann mild und Bilderbuch-Herbst. Bester Verkehrsservice für unser Land, 10.31 Uhr. A14 Richtung Karstädt zwischen Schwerin-Ost und Kreuz-Schwerin. Pann-LKW auf der rechten Spur. A24 Richtung Berlin zwischen Wittenburg und Hagenow. Ungesicherte Unfallstelle, bitte Vorsicht. Landkreis Ludwigslust-Parchim. Eine Sperrung wegen einer geplanten Bombenentschärfung. Und zwar betrifft es die B191 zwischen Spornitz und Parchim. Hier ist voll gesperrt bis 13 Uhr. B111 Wolgast vor der Baustelle Peenebrücke Richtung Festland. 40 Minuten mehr, bitte über die B110 Secheriner Brücke ausweichen. Dankeschön. Blitzer stehen, A20 Richtung Lübeck, Höhe Schönberg. B5 zwischen Bolzenburg und Lauenburg, Höhe Horst. B96 Rügenzubringer Richtung A20, Höhe Stralsund Altstadt. B105 Altheide und zwischen Löbnitz und Ribnitz-Dammgarten. B111 Züssow Feuerwehr, in dem kleinen Glashang an der B106 beidseitig, dann Glasewitz Richtung Platz. Matze, Steven und Gregor sagen Ortsausgang Gnies Richtung Ralswiek. Das ist jetzt hier neuer Flitzer-Blitzer-Anhänger, wa? Dankeschön. Lützow-Lindenallee, Letzin-Siedlung Richtung Demmin, Ortseingang Prenzlau von Baumgarten, Rostock-Röversheger Chaussee stadteinwärts, dann gibt's Stralsund, Rostocker Chaussee stadtauswärts, Wismar Philosophenweg und Bürgermeister Hauptstraße. Wo habt ihr noch was entdeckt? 0381 49 78 110.
4: Guten Morgen, liebes Ostseewelle-Team. Hier ist der Olli aus Schwerin. Ende der Autobahn 14 in der 70er-Zone wird gelasert in Wismar.
0: Ganz lieben Dank. Und Gina?
17: Guten Morgen, ihr Lieben. In Schwerin, Höhe Ostdorf, steht tatsächlich nichts mehr. Dafür stehen sie jetzt allerdings in der Graf-Schack-Allee 30er-Zone.
0: Super!
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0: Ich bin André Schneider. Ich sag so, wie bitte, was? Ostseewelle und Bryan Adams sind jetzt so dicke Kumpels, dass wir den Kultsänger nächstes Jahr Open Air im Igerpark haben? Geile Weihnachtsgeschenk-Idee für alle 1,6 Millionen Einwohner bei uns. Yes! Das Indoor-Event mit ihm von gestern Abend, das genießen wir diese halbe Stunde nochmal mit euren Eindrücken, ja?

0: Fotos zeigen, Eindrücke schildern. Darüber sprechen heute ganz viele bei der Arbeit, während sie Ostseewelle hören. Der Wahnsinnsabend gestern beim Ostseewelle-Konzert mit Bryan Adams in Rostock und 6600 Fans.
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0: Und dann natürlich bei Everything I do it for you. Alle geweint, wisst ihr? So schön. 2,5 Stunden Power mit Bryan Adams. Keine Pause, volles Programm. Die größten Hits, die grandiose Stimmung und alles ausverkauft.
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6: Super, besser geht's gar nicht.
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8: Super, mega überrascht, wirklich.
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0: Und dann haben sich gestern Bryan Adams und wir von Ostseewelle zusammengesetzt und gesagt, kriegen wir das noch eine Nummer größer? Wir können sagen, ja, bekommen wir. Wir holen Bryan Adams nächstes Jahr wieder zu uns ins Land und dann machen wir es Open Air. 8. August, Iga Park, Rostock. Das ist noch alles ganz, ganz frisch. Ticketvorverkauf startet garantiert vor Weihnachten. Also für die Weihnachtsgeschenke ist gesorgt, klar. Aber das tickeln wir alle nochmal ganz groß durch. Und dann ist alles im Ticketshop bei ostseewelle.de natürlich zu finden, sobald der Vorverkauf losgeht. Oh, wird das auch im nächsten Jahr

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13: Falschgeld taucht an Kassen in der Müritz-Region auf. Großbritannien bekommt Unterstützung für mögliche EU-Rückkehr. Guten Tag, ich bin Yvonne Siegert-Machotzek. In der Müritzregion ist aktuell Falschgeld im Umlauf. Es sind vor allem 20 und 50 Euro Blüten. Bezahlt wurde mit den Scheinen an Supermarktkassen in Röbel und sie sind professionell gemacht und deswegen kaum von echten zu unterscheiden. Die Polizei hat die Blüten in der Müritzregion sichergestellt. Wir von Ostseewelle haben erst vor einigen Wochen von gefälschten 50-Euro-Scheinen in Kühlungsborn berichtet und im Sommer gab es Falschgeldfälle in Neustrelitz. Diesel und Super sind nach Ostseewelle-Informationen heute früh an einigen Tankstellen ausverkauft gewesen. Der Tankrabatt gilt und deswegen sind die Preise runtergegangen. 17 Cent sollen wir durch die Steuerentlastung sparen. Ostseewelle-Reporter Alexander Stut.
3: Diesel ausverkauft an Tankstellen in Schwerin, Jaben, Grevesmühlen oder auch bei Gardebusch, denn die Preise liegen in einigen Regionen bei unter 2 Euro pro Liter. Da ist viel los, das merkt auch Marco von der Nordöl-Tankstelle in Güstrow.
14: Man hat in den letzten Tagen gemerkt, dass das Tankverhalten sehr verhalten war. Und dann haben sie mal für 10, 20 Euro, gerade so viel, dass sie zur Arbeit kamen, abgewartet, dass sie natürlich ab 1. Oktober diese 17 Cent mitnehmen. Und unsere Mineralölgesellschaft Nordöl hatte eine Rundmail rausgeschickt und die haben eine zweite Spedition mit ins Boot geholt, um die Engpässe so gering wie möglich zu halten.
3: Um 12 Uhr werden die Preise an den Tankstellen wieder steigen. Unklar ist allerdings noch, um wie viel Cent.
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13: Es gibt erste Reaktionen auf den möglichen Wiedereintritt von Großbritannien in die EU. Spanien und Frankreich wollen die Pläne unterstützen. Der neue Premierminister Burnham will Möglichkeiten prüfen. Der Wiedereintritt in die EU könnte sich allerdings über Jahre hinziehen. Das Vereinigte Königreich war nach einem Referendum Ende Januar 2020 offiziell aus der Europäischen Union ausgetreten. Frankreich hat jetzt nach Waldbränden und Hitze im Sommer das nächste große Problem. In wenigen Stunden hat es da im Süden so viel geregnet wie sonst in 2 Monaten und die Böden konnten das nicht aufnehmen. Es gab Überschwemmungen, Erdrutsche und viele Schulen bleiben heute zu. In Südfrankreich mussten Feuerwehrleute auch Menschen aus Autos holen, die von den Wassermassen eingeschlossen waren und in kurzer Zeit wurden mehrere Tornados gesichtet. Wann immer etwas Wichtiges passiert, ihr hört es sofort bei Ostseewelle und jetzt das Wetter.
16: Die aktuellen Temperaturen bei uns in Mecklenburg-Vorpommern vorm Bäckerbold, im Ostseebad Dierhagen 16 Grad, vor der Bäckerei Soest in Grabo 17. Ja, 23 Grad gibt es nochmal als Höchstwert und 6 Stunden Sonnenscheindauer. Ist okay, vom Westen her drücken die Wolken so ein bisschen rein und ab Abend bis morgen früh zieht dann so ein Regenband durch Mecklenburg-Vorpommern. 2-Tage-Trend wieder lockerer bewölkt. Bester Verkehrsservice für unser Land, Ostseewelle A24 Richtung Berlin zwischen Wittenburg und Hagenow. Eine Spur jetzt gesperrt nach dem Unfall. B96 Rügen Richtung Bergen, Höhe Rotenkirchen. Gegenstände auf der Fahrbahn auf der linken Spur. Vorsicht bitte. Landkreis Ludwigslust-Parchim. Die B191 hat die Bombenentschärfung, die geplante jetzt zwischen Spornitz und Parchim. Da ist garantiert bis 13 Uhr erstmal dicht. Umleitung geht über Garwitz. Auch die Odeck-Züge von Schwerin nach Parchim fahren aktuell nicht. Vorpommern-Greifswald, B111 Wolgast vor der Baustelle Peenebrücke. 40 Minuten Richtung Festland. Gerne über Zecheriner Brücke ausweichen. Vorpommern-Rügen, ihr meldet zwischen Bartelshang 2 und B105 einen Unfall. Auto ist im Graben, man kommt wohl aber dran vorbei. Und üblich 15, 20 Minuten extra. Wohl beim Platz statt auswärts, Stadtverkehr Rostock. Jetzt Blitzer. A14 Richtung Pöhl am Ende der Autobahn. A20 Richtung Lübeck, Höhe Schönberg. B5 zwischen Beutzenburg und Lauenburg, Höhe Horst. B96 Rügenzubringer Richtung A20, Höhe Stralsund Altstadt. Dann B96 zwischen Fürstenberg und dann Walde, Höhe Drögen, beide Richtungen. B104 zwischen Schwerin und Rampe. B105 zwischen Löbnitz und Ribnitz-Dammgarten bei Fuhlendorf. B111 Züssow, Feuerwehr. B197 in Kabelpass Richtung Boldekow. Altentreptow aus Neubrandenburg kommend. Dann Glasewitz Richtung Platz, Greifswald, Querfeld, Hagenow, Söhringstraße, Hoppenwalde Richtung Eggesin, Köln Richtung Krakow am See, Lützow, Lindenallee, Letzin-Siedlung Richtung Demmin, Ortseingang Prenzlau von Baumgarten aus, Rostock-Fritz-Trittel-Fitzweg, Schwerin-Graf-Schack-Allee, Wismar-Bürgermeister-Hauptstraße und Höhe Wohlenberg Richtung Wismar. Ist nicht heute bei den Schwerpunktkontrollen seit heute Vorfahrt? Ich könnte mir Geschwindigkeit vorstellen bei der Langliste, die ihr uns hier gemeldet habt bei den Flitzerblitzern. Habt ihr noch mehr? Durchrufen bitte 0381 49 78 110. Denn keiner meldet mehr aktuelle Flitzerblitzer.
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Jetzt Coldplay, Viva la Vida, schenken wir Michael und seinen Helfern in Neubrandenburg, die Brotdosen für Schüler in dieser Woche gesund gepackt haben. Ostseewelle bei der Arbeit hören. Es sind immer total positive Vibes hier für Mecklenburg-Vorpommern. Und all eure Lieblingshits einfach ordern, ostseewelle.de und da mitmachen.

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16: Hallo in Kühlungsborn, hier aktuell 16 Grad und hier gibt's heute und morgen das Festival Kühlungsborn tanzt mit Star-Tänzern aus Let's Dance von RTL, die unterrichten da im Europa-Hotel. Temperaturen gehen heute bis auf 23 Grad hoch, die Sonnenscheindauer nicht so doll wie gestern, aber wir sind lange trocken, ja. Von Westen zieht dann erst am Abend der Regen rein, bis morgen früh und dann so ein herbstliches Wetter auf und ab bei 20 Grad. Gleich 11:30, bester Verkehrsservice für unser Land, ihr hört Ostseewelle. B191 zwischen Spornitz und Parchim, Vollsperrung wahrscheinlich bis 13 Uhr, eine geplante Bombenentschärfung läuft hier, Umleitung über Garwitz. B111, Wolgast, vor der Baustelle Peenebrücke Richtung Festland, eine halbe Stunde mehr, bitte B110 Zecheriner Brücke auch nutzen zum Umfahren. Zwischen Bartelshagen 2 und B105, Unfall, nochmal gemeldet von Jule Auto im Graben, geht aber weiter dran vorbei, ja? Und Stadtverkehr Rostock vor der Baustelle Holbein im Platz, statt auswärts 20 Minuten extra. Flitzer, Blitzer. A14 Richtung Pöhl am Ende der Autobahn. A20 Richtung Lübeck, Höhe Schönberg. B5 zwischen Bolzenburg und Lauenburg, Höhe Horst. B96 Rügen zu Bringer Richtung A20, Höhe Stralsund Altstadt, die 80er. Und B96 zwischen Fürstenberg und Dannwalde. B104 zwischen Schwerin und Rampe. B111 Züssow an der Feuerwehr. Dann Glashagen, das kleine an der B106, hier stehen sie beidseitig. Glasewitz Richtung Platz einer, Hoppenwalde Richtung Eggesin. Köln Richtung Krakow am See, Letzin Siedlung Richtung Demmin. Ortseingang Prenzlau von Baumgarten aus, Rostocks Fritz-Trittelfitzweg. Gnies Richtung Parzig, Flitzerblitzer-Anhänger auf Rügen, Schwerin-Grab-Schark-Allee. Wo habt ihr noch was entdeckt? 0381 49 78 110.
17: Ein frischer Blitzer mit den alten Tresto aus Neubrandenburg kommen, an der Abfahrt-Quischow installiert.
16: Gute Fahrt, danke.
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16: Und obendrauf gibt's viel aus der Heimat. Deswegen einigen sich ja die meisten auf Ostseewelle bei der Arbeit. Schneider hier, hallo. Wir erzählen euch heute noch, wie wir alle mit ganz geringem Einsatz das Warnemünder Turmleuchten zu Neujahr für die Zukunft retten können. Machen wir nachher, nach 14 Uhr, schon vorher. Ihr wisst, Ostseewelle, Scheine für Vereine schafft im Dorf und in kleinen Gemeinden immer so großen Zusammenhalt. Funktioniert das eigentlich auch, wenn Ostseewelle-Team nicht vor Ort ist? Da gibt es eine neue Kampagne für unsere Dörfer in Mecklenburg-Vorpommern und da hören wir gleich mehr um 12:15. Bleibt bei uns. Ach, jetzt Holly Humberstone genießen, aktueller Hit.

Das ist der Zweitlieblingskollege nach Ostseewelle bei der Arbeit. Ziemlich heiß, keine Widerworte und hilft beim Durchhalten. Der Kaffee. Ihr hört Ostseewelle heute am Tag des Kaffees. Was für eine Kombination. Ist ja das beliebteste Getränk der Deutschen, noch vor Wasser. Rund 150 Liter Kaffee trinkt jeder von uns im Jahr. Und den Ruf vom ungesunden Getränk ist Kaffee auch ziemlich los, weil in Maßen senkt Kaffee ja Krankheitsrisiken. Und dann eine Sache. Weiß ihr, ob ihr die schon wusstet, vor Jahrzehnten ist Kaffee dafür verantwortlich, dass die Webcam erfunden wurde. Irgendwann mal an der Universität von Cambridge, da hatten sie noch Röhrenmonitore, haben die Mitarbeiter eine Kamera aufgestellt, sich dann online übertragen lassen, um zu sehen, ob der Kaffeekocher voll ist und dass man da nicht umsonst hingehen muss. Und dann irgendwie kamen sie auf die Idee, warte mal, das kann man doch auch bei allen anderen Sachen machen, um zu gucken, wie der Straßenverkehr rollt.

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25: Falschgeld taucht an Kassen in der Müritz-Region auf. Kanzleramt stoppt Pläne zur umstrittenen Zuckersteuer. Guten Tag, ich bin Yvonne Siegert-Machotzek. In der Müritzregion ist aktuell Falschgeld im Umlauf. Es sind vor allem 20- und 50-Euro-Scheinblüten. Bezahlt wurde damit an Supermarktkassen in Röbel. Die Scheine sind professionell gemacht und deswegen kaum von echten zu unterscheiden. Die Polizei hat die Blüten dort sichergestellt. Wir von Ostseewelle hatten erst vor einigen Wochen von gefälschten 50-Euro-Scheinen in Kühlungsborn berichtet. Und im Sommer gab es Falschgeldfälle in Neustrelitz. Wo unsere Steuergelder verschwendet werden, das hat gerade der Bund der Steuerzahler wieder öffentlich gemacht und auch Mecklenburg-Vorpommern ist im neuen Schwarzbuch dabei. Ostseewelle-Reporter Axel Prokopf.
0: Millionen flossen auch in den endlosen Versuch, die Insel Kaninchenwerder in Schwerin zu retten und die teure Dienstreise vom Ludwigslust-Parchim-Landrat Stefan Sternberg. Besonders hart trifft dem Bund der Steuerzahler aber die zweite geplante B105 mit Umgehung für Mönchhagen und Rövershagen, sagt Michaela Scott.
2: 100 Millionen Euro für 10 Kilometer neue Straße. Die Gemeinden, die Unternehmen, der Bauernverband, der BUND laufen Sturm.
0: Außerdem drohen weitere Steuerverschwendungen. 30 Millionen Euro für eine Sanierung des Schlosses Rabensteinfeld, 83 Millionen Euro könnte eine Landesgartenschau in der eh verschuldeten Stadt Schwerin kosten.
25: Eine Übersicht zu den Steuerverschwendungen gibt es im Internet bei ostseewelle.de.
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25: Lange Schlangen an den Tankstellen. Dafür hat der neue Tankrabatt gleich zum Start gesorgt. Die Preise pro Liter sind teilweise unter 2 Euro gefallen. Diesel war heute Morgen nach Ostseewelle-Informationen zum Beispiel in Schwerin, Jarmen, Grevesmühlen und bei Gadebusch ausverkauft. Jetzt um 12 könnten die Tankstellenpreise wieder steigen. Die Steuerentlastung soll uns eigentlich 17 Cent pro Liter weniger bringen. Die umstrittenen Zuckersteuerpläne der Bundesregierung liegen erstmal auf Eis. Das Kanzleramt hat laut Bild-Zeitung die Pläne von Finanzminister Klingbeil gestoppt. Im neuen Gesetzentwurf des Vizekanzlers wurde statt 450 Millionen mit 1,2 Milliarden Euro Mehreinnahmen gerechnet. Die Zuckersteuer soll zwar nächsten Sommer weiterkommen, aber wird nochmal bearbeitet. 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
3: Schwerin am Platz der Freiheit, alleine hier zwei Ostseewelle-Plakate in Sachen Hörprämie oder habe ich eins übersehen? Zählt gerne nochmal nach. Platz der Freiheit, Schwerin jetzt übrigens auch 19 Grad. Anklam am Flugplatz hat 20. Erst trocken, ab Abend Schauer und Nieselregen, die von West nach Ost durchziehen. Das hört morgen dann am Vormittag auf und dann wechselnd bewölkt zum Feiertagswochenende mit 20 Grad. 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Gleich ist es 12.03 Uhr. B111 Wolgast vor der Baustelle Peenebrücke in Richtung Festland, halbe Stunde mehr. Zwischen Bartelshagen 2 und B105 Unfall, Auto hier im Graben, da gibt es leichte Behinderungen. Stadtverkehr Rostock vor der Baustelle Holbeinplatz, Stadt auswärts, Viertelstunde mehr. Hallo Flitzer, Blitzer. A14 Richtung Pöhl am Ende der Autobahn. B96 zwischen Fürstenberg und Dannenwalde, Höhe Drögen beidseitig. B104 zwischen Schwerin und Rampe. B105 zwischen Löpnitz und Ribnitz-Dammgarten, Höhe Fuhlendorf. B111 an der Feuerwehr Züssow. B197 in Kavelpass. Dann Alten Treptow von Neubrandenburg aus. Hoppenwalde Richtung Eggesin. Köln Richtung Krakow am See. Lützow, Lindenallee. Rostock Fritz-Trittelfitz-Weg und die Rostocker Straße in Gehlsdorf, maximal 30 hier, ne? Jeder muss ja durch die Rostocker Straße in Gehlsdorf, weil alles andere gesperrt ist mit Einbahnstraße und so weiter. Das macht Sinn mit dem Flitzerblitzer. Schwerin-Graf-Schack-Allee, Segelko 50er, dann stehen sie Wismar, Bürgermeister-Hauptstraße, Wohlenberg Richtung Wismar. Wo habt ihr noch was entdeckt?
4: Hallo, schönen guten Tag, hier ist Silke. Ich möchte gerne einen Blitzer melden in Mörosin stadteinwärts.
3: Danke, Madame Silke. Habt ihr noch einen entdeckt? 0381 49 78 110. Denn keiner meldet mehr. Aktuelle Flitzerblitzer.
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Beispiel, der könnte einen tollen Spielplatz auf Vordermann bringen oder so. Einzige Regel, wer mitmachen kann, bei den Dörfern und Gemeinden maximal 3000 Einwohner, ne? Einfach Google, unser Dorf hat Zukunft und schon findet ihr alles in Sachen Anmeldung und Co. Vielleicht werdet ihr dann Nachfolger vom letztens ausgezeichneten Rühn bei Bützow. Ostseewelle Sound jetzt mit Phil Collins.

0: 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A19 Richtung Rostock zwischen Malche und Glinste, ungesicherte Unfallstelle. A19 Richtung Norden, Richtung Rostock zwischen Malche und Glinste, Vorsicht.
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0: Ganz entspannt, Adele, Someone Like You. Ostseewelle habt ihr an. Mehr davon gibt es zum Beispiel in den Softhits, ne? Als extra Kanal in der knallroten Ostseewelle-App. Wer sagt, du, jetzt, ich muss ja in die zweite Hälfte vom Arbeitstag kommen. Ich brauche ja ein bisschen Action. Miley Cyrus, End of the World. Ist schon parat. Dazu gibt es 2010er Groove mit Tayo Cruz. Dranbleiben bitte.
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0: Zum härtesten sportlichen Wettkampf der Neuzeit zwischen Rostock und Stralsund laden wir euch diese halbe Stunde hier ein. Dranbleiben, Rostock jetzt aktuell 21 Grad. Topwert heute bei 23. Ja, so eine Regenabwechslung, die gibt's ab morgen Vormittag von West nach Ost. Danach lockert's für den goldenen Herbst wieder ein bisschen auf mit 20 Grad tagsüber, schwachem Wind und einer netten Sonne. 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Unfall zwischen Malche und Linstow, A19 Richtung Rostock. Achtet hier auch bitte auf die Rettungsgasse zwischen linker und rechter Spur. Jetzt kurz vor Neubrandenburg von Sponholz kommend die B104, geht es nur einseitig dran vorbei. Da gab es einen Unfall. Und Wolgast, Baustelle Peenebrücke Richtung Festland, halbe Stunde extra. Stadtverkehr Rostock, wohl beim Platz statt auswärts, aktuell um 20 Minuten mehr. Flitzerblitzer stehen, A14 Richtung Pöhl am Ende der Autobahn. Neuer Flitzerblitzer-Anhänger von Heike gemeldet. Das ist die B5 Fellan Richtung Prezier. Jetzt B96 zwischen Fürstenberg und Dannwalde, Höhe Drögen, beide Richtungen. B104 zwischen Schwerin und Rampe. B111 Züssow, Feuerwehr. 497 in Kabelpass. Alten Treptow von Neubrandenburg, Güstrow, Mühlrosin, Stadt einwärts, Hoppenwalde Richtung Eggesin, Köln Richtung Krakow am See, zwischen Kühlungsborn und Röpelin. Gerade wenn du aus der Kühlung kommst, da wird es in den nächsten Tagen dann an der Stelle total neblig sein, weil da steuern wir ja herbstlich vom Wetter hin. Letzin Siedlung Richtung Demmin, Rostock, Rostocker Straße in Gelsdorf, die 30er. Schwerin-Graf-Schack-Allee, Ortsdurchfahrt Siegelkow bei Parchim, Wismar Bürgermeister-Hauptstraße und Philosophenweg und Wohlenberg Richtung Wismar. Habt ihr auch noch was entdeckt? Bitte ruft durch. 0381 49 78 110, denn keiner meldet mehr aktuelle Flitzerblitzer.
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0: Grüße an 52 neue Polizeikommissare, die den Dienst jetzt angetreten haben. Und heute starten 111 an der Polizeischule Güstrow neu in diese Ausbildung. Tachchen, auch immer Ostseewelle bei der Arbeit hören, ne? One Republic gleich, Need Your Love. Dann gibt's so ein 2000er mit The Last Goodnight, Pictures of You. Ganz viel Leidenschaft drin, obwohl viel Gitarre und Schlagzeug dabei ist. Und wir starten mit Cascada, Boy You Turn Me, zusammen mit Felix. Bleibt bei Ostseewelle.
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17: Steuerzahler Schwarzbuch hat 7 Fälle aus Mecklenburg-Vorpommern. Kanzler kippt Zuckersteuer. Guten Tag, ich bin Ingo Lorenz. Mit 7 Fällen ist Mecklenburg-Vorpommern im neuen Schwarzbuch des Bundes der Steuerzahler vertreten. Hier listet der Verein auf, wo er Verschwendung von Steuergeld sieht. Zum Beispiel bei der Förderung von Wasserstoffbussen im Kreis Rostock. 24 Millionen Euro sind hier als Förderung geflossen, doch grüner Wasserstoff ist auf absehbare Zeit nicht wirtschaftlich herzustellen. Aufgeführt ist auch ein eher kleiner Fall, eine Dienstreise von Landrat Stefan Sternberg aus dem Kreis Ludwigslust-Parchim nach Hamburg zu einem Kongress. Mit einem Mitarbeiter hat das 2.600 Euro fürs Hotel gekostet. Allerdings sehen viele das auch anders, zu Messezeiten in Hamburg nicht ungewöhnlich. In der Müritz-Region sind auffällig viele falsche Geldscheine aufgetaucht. 20 Euro und 50 Euro Noten. Sie sind gut gemacht und nicht auf den ersten Blick zu erkennen, sagt die Polizei. Allerdings ist keine Fälschung perfekt. Wasserzeichen sind oft nur aufgedruckt. Der Silberfaden ist auch ein Hindernis. Und der Wert ist an einer Stelle nur durch Kippen des Scheins zu erkennen in unterschiedlichen Farben. Falschgeld bewusst einfach weitergeben ist übrigens strafbar. Wer einen Schein erwischt, muss ihn bei der Bank oder Polizei abgeben und bleibt auf dem Schaden sitzen.
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17: Die Regierungskoalition aus CDU, CSU und SPD hat ihren nächsten Krach. Nach Medienberichten hat Bundeskanzler Merz den Plan seines Finanzministers zur Zuckersteuer per Machtwort gestoppt. Der sei in dieser Form in der Regierung nicht mehrheitsfähig, heißt es. Der Entwurf hätte 1.200 Millionen Euro einbringen sollen. Ursprünglich war von 450 Millionen die Rede gewesen. Die Spritpreise benehmen sich nach dem Tankrabatt teils wie ein Jojo mit erheblichen Ausschlägen. Beispiel Jarmen. Hier hatte Diesel schon am Abend bei nur 2,05 Euro gelegen, heute Morgen dann 1,90. Aktuell sind es 2,40 Euro. 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
7: Schleswig-Holstein fängt den ganzen Regen ab. So passiert's. Von der Nordsee regnet es sich bei den Nachbarn jetzt schon ein. Bis morgen früh zu Schlag den Wörlitzer hier bei Ostseewelle, 7.40 Uhr, haben die da noch den Regen und dann zieht das alles langsam über Schalsee und Elbe restmäßig zu uns. Der Wind aus Südost schwach. Dann im Zwei-Tage-Trend wieder mehr Auflockerungen. Ja, auch die Sonne kommt dann wieder raus in Richtung Feiertag und knapp über 20 Grad. Damit können wir in Mecklenburg-Vorpommern auch in den nächsten Tagen rechnen. Recht milde Nächte gibt's dazu. Der beste Verkehrsservice für unser Land, Ostseewelle, jetzt ist 13 Uhr. 3A19 in Fahrtrichtung Rostock zwischen Malchow und Linstow ist jetzt gesperrt nach Unfall. Malchow abfahren und dann bitte die U9 nutzen. Plus 20 Minuten heißt Wolgast vor der Baustelle Peenebrücke in Richtung Festland. Dann Stadtverkehr Schwerin, Papoer Straße, Stadt einwärts, hast du ja auch eine Baustelle mit 10 Minuten mehr. Und Baustelle Holbeinplatz, Stadt auswärts, Rostock plus 20. Jetzt rein in die Flitzerblitzer. A14 Richtung Pöhl am Ende der Autobahn, B5 Fellan Richtung Prizier. E96 zwischen Fürstenberg und dann Waldehöhe, Drögen, beide Richtungen. B104 zwischen Schwerin und Rampe, B105 zwischen Löbnitz und Ribnitz-Dammgarten. Richtung Wolgast B111 an der Feuerwehr Züssow. Altentreptow von Neubrandenburg aus. Ortseingang Mühlrosin von Güstrow kommend. In Hoppenwalde Richtung Eggesin. Köln Richtung Krakow am See. Köln mit 2L, ne? Zwischen Kühlungsborn und Kröpelin, wenn man aus der Kühlung kommt. Lützow, Lindenallee, Letzin-Siedlung Richtung Demmin. Rostock, Fritz-Trittelfitz-Weg und in Gehlsdorf die Rostocker Straße, die 30er, wo jetzt alle lang müssen. Schwerin, Graf-Schack-Allee. Ortsdurchfahrt Silko bei Parchim und Wismar Philosophenweg. Kommt mal rein, wo habt ihr was entdeckt? Studio Hotline 0381 49 78 110, denn keiner meldet mehr aktuelle Flitzerblitzer.
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0: Nur Pop oder EDM allein reicht nicht als Musikstil. Heutzutage wird das ganz modern mit Funk oder Soul oder sogar Blues gemischt. Da kommt ein ganz eigener Sound raus. Cat's Eye machen das auch so. Animal, aktueller Track, kommt gleich.
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2: Ja, Oberamtsrat Alfred Klausen.
3: Morgens, Alfred. Na, wie ist?
2: Wunderbar.
3: Alfred, Sie sind übrigens unter uns.
2: Wer, die Kollegen vom Finanzamt?
3: Nein, Außerirdische.
2: Ja, sag ich doch. Oder hast du wieder zu viel an Gertruds Eierlikör genuckelt?
3: Die Amerikaner geben jetzt ihre geheimen UFO-Akten frei.
2: Und?
3: Da sind Fotos von Flugobjekten, die keiner erklären kann.
2: Habe, bei uns fliegen auch Sachen rum, die sich keiner erklären kann. Dein Urlaubsantrag zum Beispiel.
3: Alfred, die haben möglicherweise außerirdische Technologie.
2: Ja, wir auch. Unser Faxgerät funktioniert seit Montag wieder.
3: Ich habe gestern Abend sogar selbst ein UFO gesehen.
2: Okay, wo denn?
3: Über unserem Garten, rund, hell, erleuchtet und völlig lautlos.
2: Und dann?
3: Ja, dann musste ich Wäsche aufhängen.
2: Ich stelle mir das gerade vor, wenn die kleinen grünen Männchen in unseren Garten kommen und sagen, wir kommen in Frieden.
3: Und dann?
2: Dann sage ich ja, dann könnt ihr gleich erstmal Rasen mähen.
3: Alfred, du darfst das nicht unterschätzen. Außerirdische können auch gefährlich sein.
2: Wieso das denn?
3: Naja, die sind mega intelligent.
2: Habe, dann sollen die mal unsere KI kennenlernen. Dann zeigen wir denen mal, was eine Hake ist.
3: Am besten schicken wir die Außerirdischen erstmal zu dir.
2: Hä, warum?
3: Dann lernen sie die künstliche Intelligenz nicht als erstes kennen.
2: Anstatt?
3: Die natürliche Dummheit.
2: Frechheit.
3: Dringendes Versöhnungskäffchen.
4: Bingo. Hier kommt auch schon der nächste aktuelle Hit in der Ostseewelle Playlist.

0: Ab geht's mit all euren Lieblingshits in die nächste halbe Stunde. Kelly Clarkson, schön rockig aus den 2010ern. Wir freuen uns über aktuellen Sound von Benson Boone. Sorry, I'm here for someone else. So verschmitzt mit der tiefen Stimme, das kann nur er. Und Mr. Superpop, Nico Santos, ist gleich dabei. Dranbleiben.
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0: Vorpommern Greifswald, hier an der Zecheriner Brücke, B110 Richtung Usedom.
15: Schmusedom.
0: Jetzt 22 Grad, Topwert damit schon erreicht. Seit heute früh gelten an der Zecheriner Brücke die Winteröffnungszeiten. Das heißt, ganz früh und ganz spät am Abend die Öffnung der Brücke fällt weg. Wetterverbesserung in Sachen Herbst fällt nicht weg, aber es muss erst schlimmer werden, bevor es besser wird, wie es so schön heißt. Morgen lange Regen, zum Feiertagswochenende wieder sonniger bei 20 Grad. Bester Verkehrsservice für unser Land, kurz nach halb zwei. Landkreis Ludwigslust-Parchim-Silge meldet zwischen Neustadt-Glewe und Ludwigslust in Höhe der A14-Anschlussstelle jetzt Planen auf der Fahrbahn. Bitte Vorsicht. Vorpommern-Greifswald, B111 Wolgas vor der Baustelle Peenebrücke, halbe Stunde mehr Richtung Festland. Stadtverkehr Rostock vor der Baustelle Holbeinplatz, stadtauswärts eine Viertelstunde mehr. Lasst uns mal einen neuen Flitzerblitzer-Anhänger abfeiern. auf Rügen, Gnies Richtung Patzig. Ne? Dann stehen sie A14 Richtung Pöhl am Ende der Autobahn, B96 zwischen Fürstenberg und Dannenwaldehöhe, Drögen, beide Richtungen. B104 zwischen Schwerin und Rampe, B105 zwischen Löppnitz und Rippenstammgarten am Abzweig Fuhlendorf, B111 an der Feuerwehr von Züssow, B197 in Kavelpass, Altentreptow aus Neubrandenburg kommend, Blitzer auch in dem kleinen Glashagen Richtung Bobitz, Ortseingang Mühl-Rosin von Güstrow aus, Köln Richtung Krakow am See, zwischen Kühlungsborn und Kröpelin stehen sie, Rostock-Fritz-Trittelfitz-Weg und die Rostocker Straße in Gelsdorf, Schwerin-Graf-Schack-Allee, Ortsdurchfahrt Sigelkow bei Pütt, Wismar-Philosophenweg und Wohlenberg Richtung Wismar. Wo habt ihr was entdeckt? Bitte ruft durch, Studio-Hotline 0381 49 78 110, denn keiner meldet mehr aktuelle Flitzerblitzer.
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kurz rein, bester Verkehrsservice für unser Land, immer sofort, wenn etwas passiert. A24 Richtung Berlin zwischen Wittenburg und Hagenow. Kaputtes Auto, versperrt auch die rechte Spur. Vorsicht hier, rechte Spur dicht, kaputtes Auto, A24 Richtung Schwerin zwischen Wittenburg und Hagenow. Bitte besonders vorsichtig hier. 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
1: Ja, so zu unseren Heimat-Vibes zählt einfach immer ein bisschen mehr. Ne? Mehr Musik, alle aktuellen Hits, so klingt Ostseewelle, und unter dem größten Schiff der Welt machen wir es auch nicht. Pioneer Spirit, die Offshore-Plattform, liegt gerade quasi als größtes Schiff der Welt vor Warnemünde. Siehst du sogar ohne Fernglas, aber mit Fernglas ist natürlich geiler. Am Wochenende, zum Feiertagswochenende, vielleicht ein hübscher Ausflug, weil der große Klopper liegt da eine Weile. Jetzt aktueller Sound von Fastboy.

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Die A20 Richtung Lübeck hat Gegenstände auf der Fahrbahn. Und zwar zwischen Rastplatz Brettägerwisch und Schönberg. Zwischen Brettägerwisch und Schönberg Gegenstände auf der Fahrbahn. Das ist die A20 Richtung Lübeck. 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
17: Steuerzahler Schwarzbuch hat 7 Fälle aus Mecklenburg-Vorpommern. Spritpreis mittags wieder hochgeschnellt. Guten Tag, ich bin Ingo Lorenz. Mit 7 Fällen ist Mecklenburg-Vorpommern im neuen Schwarzbuch des Bundes der Steuerzahler vertreten. Hier listet der Verein auf, wo er Verschwendung von Steuergeld sieht. Teils auch Geld, das noch nicht ausgegeben ist, sondern erst zur Verschwendung werden könnte. Die Gefahr sieht der Steuerzahlerbund zum Beispiel bei der Insel Kaninchenwerder im Schweriner See. Die will die Stadt wiederbeleben, mehrere Anläufe waren aber schon gescheitert. Und die Umgehung der B105 von Mönchhagen-Rövershagen sei gegen Widerstand durchgedrückt worden. Man habe kaum andere Varianten geprüft, die billiger wären, heißt es. Zwei Menschen wurden am Abend auf der B103 zwischen Güstrow und Samsdorf verletzt. Hier hatte ein Trecker zum Linksabbiegen gewartet. Ein Audi im Gegenverkehr ist gegen den stehenden Trecker gekracht. Warum? Das untersucht die Polizei noch. Der Schaden ist enorm. 150.000 Euro.
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17: Die Spritpreise benehmen sich nach dem Tankrabatt teils wie ein Jojo mit erheblichen Ausschlägen. Beispiel Jarmen. Hier hat der Diesel schon am Abend bei nur noch 2,05 Euro gelegen, heute Morgen dann 1,90. Aktuell sind es 2,40 Euro. An einigen Tankstellen war der Sprit heute Morgen sogar ausverkauft. Viele Autofahrer hatten zuletzt kaum noch getankt, um den Tankrabatt abzuwarten. Das Verkehrschaos in Hamburg ist noch größer geworden. Schon vorher haben etliche Baustellen Autofahrer ausgebremst. Jetzt sind in der Hamburger Innenstadt gleich mehrere Straßen gesperrt. Wasserrohrbruch. Betroffen ist ein Bereich nahe dem Hauptbahnhof. Hilfloser Tipp der Wasserwerke: umsteigen auf die Bahn oder zu Hause arbeiten. In mehreren Stellen hat es auch Probleme mit der Wasserversorgung gegeben. Eine Straße ist abgesackt. 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
18: Heute bis 23 Grad. Vor der Bäckerei Bold im Ostseebad Dierhagen sind schon 21 und vor der Bäckerei Soest in Grabow 19. Ja, nach Mecklenburg drückt von Westen so ein Wolkengebiet rein. Ist deutlich grauer hier als gestern. Es liegt daran, dass ganz Niedersachsen schon eingeregnet ist und der Kurs von diesem Regenband ist eben Nordost. Wir. Bis zum Abend ist es noch trocken. Vorpommern-Greifswald hat es auch weiter heiter. Zwei Tage Trend dann. Nach dem Regen wird es wechselnd bewölkt sein am Feiertagswochenende. 20, 21 Grad zu kriegen, Samstag und Sonntag zum Beispiel, das sollte kein Problem sein. 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Ostseewelle aufgerundet. 14.04 Uhr A20 Richtung Lübeck zwischen Rastplatz Brettegerwisch und Schönberg. Gegenstände auf der Fahrbahn mit Vorsicht. A24 Richtung Berlin zwischen Wittenburg und Hagenow. Rechte Spur gesperrt, da ist ein kaputtes Auto. Und B105 hinter Niepars Richtung Rostock, da ist ein Traktor liegen geblieben in Vorpommern-Rügen. Blockiert die Straße, Polizei ist schon da, die versuchen den da gerade wegzukriegen. B104 hinter Niepars Richtung Rostock, blockierte Straße. B111 Wolgast vor der Baustelle Peenebrücke, von der Insel kommend eine halbe Stunde mehr und Richtung Bad Doberan, Baustelle Rostock-Holbeinplatz. Plus 15. Blitzer stehen. A14 Richtung Pöhl am Ende der Autobahn. B96 am Ende der Rügenbrücke. Fahrt Richtung A20. B104 zwischen Schwerin und Rampe. B105 zwischen Löbnitz und Ribnitz-Dammgarten, Abzweig Fuhlendorf. Dann B109 Hans-Hagen dabei, Greifswalder Ecke. B111 Züssow an der Feuerwehr, Altentreptow von Neubrandenburg aus. Glashagen Richtung Bobitz immer noch, ne? Ortseingang Mühlrosin von Güstrow aus, zwischen Kühlungsborn und Kröpelin. Letzin-Siedlung Richtung Buro und Rostocks Rostocker Straße in Gehlsdorf mit der 30er. Wo habt ihr was entdeckt? 0381 49 78 110. Denn keiner meldet mehr. Aktuelle Flitzerblitzer.
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Und mein Gott, wäre das schade, wenn da die Lichter ausgehen würden. Bei Europas größtem Neujahrsevent. Ne? Warnemünder Turmleuchten, Rostock, Warnemünde, auch wir von Ostseewelle sind seit Jahren Partner da. Aber wie bei jedem großen Event, bei dem auch jeder dabei sein möchte und sich präsentieren möchte, ist ja auch für Firmen toll. Es wird trotzdem hinter den Kulissen alles teurer. Technik, Personal, Energie. So, Förderverein vom Leuchtturm Warnemünde, also zentraler Punkt dieses Events, sagt jetzt, wisst ihr was,

Leuchtturm in Warnemünde. Die müsste man eigentlich alle zwangsverhaften, dass die mindestens 1 Euro schon mal spenden. Sind schon mal 60.000 Euro drauf, es hat keinem wehgetan. So, also auf dieser Ebene können wir alle unser Warnemünder Turmleuchten retten.

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2: 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Taylor Swift kommt immer gut dabei. Frisch, I knew it, I knew you. Dann Loy und David Puentes, ganz frisch Golden Summer. Da freuen wir uns bei diesem Wetter. 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
2: Heute bis 9 Stunden Sonnenschein Dauer und nüschte, gornüschte in Mecklenburg. Am Abend erste Schauer von West und dann Abfahrt. Regengebiet zieht einmal bis morgen Vormittag durch Mecklenburg-Vorpommern. Zum Feiertagswochenende so neblig um 20 Grad. 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Sattelschlepper in der Bankkette fest. Das ist das, was wir auf der A24 Richtung Berlin haben, zwischen Wittenburg und Hagenow. Kann sich nicht selber befreien, deswegen irgendwann muss er rausgezogen werden. Aktuell ist es aber so, dass die linke Spur frei ist zwischen Wittenburg und Hagenow, A24 Richtung Berlin, aber irgendwann ist da gesperrt, weil das Ding rausgezogen werden muss. Landkreis Vorpommern-Greifswald, B111, Wolgast vor der Baustelle Peenebrücke in Richtung Festland, über eine halbe Stunde mehr. Dann ist tatsächlich jetzt gesperrt hinter Niepars, B105 in Richtung Rostock. Traktor wird jetzt versucht zu bergen und vor der Baustelle Holbeinplatz stadtauswärts eine Viertelstunde mehr im Stadtverkehr Rostock. Flitzerblitzer stehen, B96 zwischen Fürstenberg und Dannwalde, B96 Richtung A20, unser Rügenzubringer, Höhe Stralsund-Altstadt, B104 zwischen Sperrin und Rampe, B109 Hanshagen, B197 in Kavelpass Richtung Boldeko, dann B208 zwischen Bobitz und Beidendorf, Höhe Saunsdorf stehen sie, Alten Treptow aus Neubrandenburg, Ortseingang Mühlrosin von Güstrow, zwischen Kühlungsborn und Krüppelin, wenn man so aus der Kühlung kommt, so Dann Letzin-Siedlung Richtung Demmin, Pinno bei Schwerin am Petersberg, Rostock, Rostocker Straße in Gehlsdorf, Schwerin-Graf-Schack-Allee und Ortsdurchfahrt Siegelkow bei Parchim. Wo habt ihr was entdeckt? 0381 49 78 110. Denn keiner meldet mehr aktuelle Flitzerblitzer.
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0: schnell.
1: Irgendwann mal so ein total crazy Zitat, Ausschnitt aus South Park.
2: Ich liebe frisch gebrühten Kaffee. Einfach schmatzig, guti, lecker. Und man fühlt sich danach einfach super.
1: Prost, Käffchen, heute am Tag des Kaffees. Nochmal ein Aufbrühen jetzt am Nachmittag bei der Arbeit, ihr hört Ostseewelle.

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Neuer Monat, neue Tracks in Ostseewelle Playlist. Schön Golden Summer eben von Loy gehört. Das Till Dawn ist ein 2010er. Feierabendstimmung schon drin, da ist auch Kuscheln drin. 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

0: Masterklasse, Musikschule Fröhlich, Geigenunterricht hier, der Herausgeher bei Dua Lipa. Ja, muss man erstmal können, ne? Ostseewelle jetzt, Kollege Mike Ross.
1: Schönen guten Tag, viel vor heute. Wir suchen das Herz von Glove. Wir werfen einen Blick ins Schwarzbuch der Steuerverschwendung. Und wir haben viel Musik, damit ihr richtig gut in den Feierabend kommt. Das ist Ostseewelle am Donnerstagnachmittag, gleich mit David Guetta, Alok und Stickfidger und Run, Run, River.
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12: Steuerzahler Schwarzbuch hat 7 Fälle aus Mecklenburg-Vorpommern. Kanzler kippt Zuckersteuer. Guten Tag, ich bin Ingo Lorenz. Mit 7 Fällen ist Mecklenburg-Vorpommern im neuen Schwarzbuch des Bundes der Steuerzahler vertreten. Hier listet der Verein auf, wo er Verschwendung von Steuergeld sieht. Zum Beispiel bei der Förderung von Wasserstoffbussen im Kreis Rostock. 24 Millionen Euro sind hier als Förderung geflossen. Doch grüner Wasserstoff ist auf absehbare Zeit nicht wirtschaftlich herzustellen. Aufgeführt ist auch ein eher kleiner Fall, eine Dienstreise von Landrat Stefan Sternberg aus dem Kreis Ludwigslust-Parchim nach Hamburg zu einem Kongress. Mit einem Mitarbeiter hat das 2.600 Euro fürs Hotel gekostet. Allerdings sehen das viele auch anders. Zu Messezeiten in Hamburg sei der Preis nicht ungewöhnlich. In einem Supermarkt in Waren war eine Frau mit einem Kleinkind einkaufen. Plötzlich ist die Mutter des Kindes dazugekommen und hat versucht, dieses Kind mit Gewalt an sich zu nehmen. Die Mutter war offenbar psychisch nicht stabil. Eine Zeugin ist dazwischen gegangen, sie wurde leicht verletzt. Polizei, Jugendamt und Rettungsdienst waren im Einsatz. Auch das Kind wurde offenbar verletzt.
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12: Die Regierungskoalition aus CDU, CSU und SPD hat ihren nächsten Krach. Nach Medienberichten hat Bundeskanzler Merz den Plan seines Finanzministers zur Zuckersteuer per Machtwort gestoppt. Der sei in dieser Form in der Regierung nicht mehrheitsfähig, heißt es. Der Entwurf hätte 1.200 Millionen Euro einbringen sollen. Ursprünglich war von 450 Millionen die Rede gewesen. Auf dem Münchner Oktoberfest hat es einen Zwischenfall gegeben. Hier haben laut Zeugen Mitglieder der linken Jugend den Hit Sweet Caroline umgedichtet in Free Palestine und lautstark gesungen, dazu Palästinatücher geschwenkt. Nach Beschwerden vom Nachbartisch wurde die Truppe rausgeworfen und hat nun Zeltverbot. Eine Freundin eines Mitglieds hat deswegen einen FDP-Politiker einen Völkermörder genannt und geohrfeigt. 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
1: 20 Grad haben wir aktuell in Bad Doberan am Münster, 20 Grad am Pfaffenteich in Schwerin. Heute Nachmittag bleibt es eher wechselhaft, streckenweise nochmal viel Sonnenschein mit dabei, aber spätestens heute Abend ziehen dann in Richtung Elbe auch so ein paar kräftige Schauer rein. Dickere Wolken gibt es ja jetzt schon in vielen Regionen. Insgesamt soll es heute aber trocken bleiben, nur so Richtung Elbe. Da nicht. In der Nacht dann weiter wechselhaft. Im Westen unseres Landes wird es dann auch wieder nass, bei 11 Grad tiefstens. Und der Zwei-Tage-Trend, morgen erst grau und nass, später immer freundlicher bei 21 Grad. Übermorgen erst neblig, später dann wieder so ein Mix aus Sonne und Wolken bei 21 Grad. 15.02 Uhr, Ostseewelle, der beste Verkehrsservice für unser Land. A20 Hamburg Richtung Schwerin, zwischen Wittenburg und Hagenow liegt ein Sattelschlepper in der Bankette. Das Ganze ist abgesichert, aber nur die linke Spur ist frei. Landkreis Vorpommern-Greifswald, B111 in Wolgast vor der Baustelle Peenebrücke. Von der Insel runter braucht er jetzt 40 Minuten länger. Landkreis Vorpommern-Rügen, B105 hinter Niepars Richtung Rostock, Traktorlinien geblieben, hier aktuell gesperrt. Stadtverkehr Rostock vor der Baustelle Holbeinplatz, stadtauswärts dauert es 20 Minuten länger und die Flitzerblitzer. Die stehen an der B96 Richtung A20 Höhe Stralsund Altstadt, B104 Ortseingang Lützow aus Gadebusch kommend, B109 in Hanshagen bitte aufpassen, B197 Kavelpass Richtung Boldekow, B208 zwischen Bobitz und Beidendorf Höhe Saunsdorf, Alten Treptow aus Neubrandenburg kommend, zwischen Hohenmocker und Buro in Letzin Siedlung, außerdem in Mühlrosinem Ortseingang aus Güstrow kommend, zwischen Kühlungsborn und Kröpelin, wenn man aus der Kühlung rauskommt, in Letzin Siedlung Richtung Demmin haben wir noch einen, Pinow bei Schwerin stehen St. Petersberg, Rostock Fritz-Tröttelfitz-Weg und zwischen Lüttenklein und Elmenhorst in Lichtenhagen-Dorf zu den Tanneln. Und Ortsdurchfahrt Sigelko haben wir auch noch einen. Das Ganze ist bei Parchim. Habt ihr auch noch welche gesehen? Dann ruft an. Studio-Hotline ist immer die 0381 49 78 110. Dann keiner meldet mehr aktuelle Flitzerblitzer.
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vielleicht heute oder morgen nach Feierabend noch irgendwo einkaufen. Samstag sind die Geschäfte ja zu. Der 3. Oktober naht. Und auf dem Weg Richtung Feierabend heute hört ihr Ostseewelle. Sandra in Schwerin auch. Muss im Büro aber noch ein paar E-Mails beantworten und hat sich auf dem Weg Richtung Ziellinie Imani gewünscht. Hier mit Down.

0: Rocken die letzten Aufgaben an diesem Arbeitstag gemeinsam. Ihr hört Ostseewelle in der nächsten halben Stunde mit Harry Styles, ein bisschen entspannter aus den aktuellen Charts, American Girls. Und der Bowser macht sich ja auch schon startklar hier, The Magnetic.
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0: Es ist 15.30 Uhr, hier Ostseewelle mit dem Feierabend-Update für 3:30. Ingo Lorenz hat die Schlagzeilen für euch.
17: 7 Fälle von tatsächlicher oder drohender Steuerverschwendung.
4: listet das neue Schwarzbuch für Mecklenburg-Vorpommern auf. Ein Fall 25 Millionen Euro für Wasserstoffbusse im Kreis Rostock, obwohl grüner Wasserstoff nicht wirtschaftlich herzustellen ist. Seit Mitternacht gilt der Tankrabatt. Laut ADAC tanken wir im Schnitt jetzt 14 bis 15 Cent billiger pro Liter. Das ist nicht die ganze Steuersenkung, die beträgt 17 Cent.
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4: Immer wieder sind an einer Baustelle in Rostock-Brinkmannsdorf Teile der Absperrungen verschwunden. Bauarbeiter haben Teile davon in einer Kleingartenanlage gleich nebenan entdeckt. Polizisten haben den 44-jährigen Kleingärtner befragt. Der hat den Klau zugegeben und auch einige Fußplatten wieder ausgegraben, die er als Fundament verwenden wollte.
0: 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Das Ostseewelle Feierabendwetter für uns in Mecklenburg-Vorpommern. Am Hansedom in Stralsund haben wir aktuell 21 Grad. Im Alten Garten in Schwerin sind es 20. Dazu sind viele Wolken unterwegs. Von Westen her werden die auch immer dichter. Und spätestens heute Abend wird es in Richtung Elbe auch richtig dolle nass. Ansonsten bleibt es eigentlich überwiegend trocken im Land. Der Zwei-Tage-Trend weiter sehr wechselhaft. Mal gibt Sonne, mal Wolken und nur ganz vereinzelt ein bisschen Regen bei 21 Grad maximal. 15.32 Uhr, Ostseewelle, der beste Verkehrsservice für unser Land. A24, Hamburg Richtung Schwerin. Zwischen Wittenburg und Hagenow, Sattelschlepper in der Bankette, ihr kommt ganz vorsichtig links dran vorbei. Landkreis Vorpommern-Greifswald, B111 in Wolgast vor der Baustelle Peenebrücke, von der Insel runter braucht eine halbe Stunde länger. Dann schauen wir in den Landkreis Vorpommern-Rügen, B105 hinter Niepars Richtung Rostock, ist ein Traktor liegen geblieben, ja aktuell gesperrt. Stadtverkehr Rostock vor der Baustelle Holbeinplatz, statt auswärts 25 Minuten Zeitverlust. Parkstraße am Saarplatz dauert es 10 Minuten länger und auch am Südringen-Ecke, ihre Schlesinger Straße 10 Minuten mehr mitbringen. Die Flitzerblitzer, die stehen an der B96 Richtung A20, Höhe Stralsund Altstadt. B104, Ortseingang Lützow aus Gardebusch kommend. Ihr habt auch was?
18: Ja, Peter hier, hallo, grüß euch. Moin. Ich wollte euch noch einen Blitzer melden. Ja. Und zwar auf der B105 in Siebkenhagen in Richtung Rostock am Abzweig Babelshagen.
0: Nehmen wir mal dazu, Dankeschön. Außerdem B109 in Hanshagen. B197 Kavelpass Richtung Boldeko, B208 zwischen Bobitz und Beidendorf Höhe Saunstorf, Alten Treptow aus Neubrandenburg kommend haben wir einen, dann zwischen Hohenmocker und Buro in Letzien-Siedlung, am Ortseingang Mühlrosin aus Güstrow kommend, außerdem zwischen Kühlungsborn und Gröpelin, wenn er aus der Kühlung rauskommt, dann in Letzien-Siedlung Richtung Termin noch einer, in Pinnow bei Schwerin am Petersberg, in Rostock Fritz-Trittelfitz-Weg, außerdem zwischen Lüttenklein und Elmenhorst in Lichtenhagendorf zu den Tannen und Ortsdurchfahrt Segelkow bei Parchim. Habt ihr auch noch welche gesehen? Dann ruft an, Studio Hotline ist die 0381 49 78 110, denn keiner meldet mehr aktuelle Flitzerblitzer.
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0: Rein geht's in den Feierabend. Ich bin Mike Rostos aus dem Radio und hier haben wir aktuelle Mucke von The Bowser für euch. Das hier ist aus den Charts Magnetic.

0: Wir hier in Mecklenburg-Vorpommern sind ein bisschen wie guter Wein. Wir werden reifer. Ihr hört Ostseewelle am Donnerstagnachmittag. Heute hat das Statistische Landesamt bekannt gegeben, im Durchschnitt sind wir hier 48,3 Jahre alt. Damit sind wir deutschlandweit gesehen immer noch jünger als die Leute zum Beispiel in Sachsen-Anhalt. Doch wo wohnen hier die jüngsten und wo die reifesten Leute? Auch das ist ab heute klar. Die jüngsten Einwohner hat Nossdorf bei Beutzenburg im Kreis Ludwigslust-Parchim. Im Schnitt sind die Nossdorfer 40 Jahre alt. Bürgermeister Heiko Schlimmer, warum zieht ihr denn mehr junge Leute an als Städte und Gemeinden hier, also alle anderen?
1: Wir liegen direkt an der Landesgrenze zu Schleswig-Holstein. Also 70% meiner Einwohner sind tatsächlich Pendler. Davon leben wir natürlich auch mit der Einkommensteuer und daher können wir uns auch einige Sachen leisten. Vier Spielplätze haben wir erneuert im letzten Jahr. Wir haben einen Fußballplatz erneuert, wir haben einen Volleyballplatz fertig gemacht. Dann haben wir Sportgeräte angeschafft. Also wir tun natürlich alles. Für den Monat Januar machen wir grundsätzlich immer, dass wir das Essensgeld übernehmen für Kita, Kindergarten und auch für die Schule.
0: Mensch, also viel zu erleben für junge Familien. Dazu gibt es Begrüßungsgeschenke für neu zugezogene Kids und jetzt bald auch den Kinderweihnachtsmarkt. Über 17 Jahre älter im Schnitt ist die Gemeinde Zislow bei Malchow an der Seenplatte. Das Durchschnittsalter hier liegt bei gut 57 Jahren und die wissen offenbar, dass es sich hier ja viele Senioren gut gehen lassen, denn, und das ist kein Witz, hier wurde vor ein paar Jahren ein Seniorenspielplatz gebaut, damit die Einwohner auch im Alter rüstig bleiben. Bürgermeister Daniel Kirk hat mal gesagt, wir wollen schließlich alle fit sein, um 100 zu werden. Also das reife Zislow, das flippige Nossdorf, unser Land lebt von Vielfalt. Und wir von Ostseewelle sind selbstverständlich für alle da. Habt einen schönen Nachmittag.

0: All eure Lieblingshits haben wir jeden Tag, den ganzen Tag am Start. Das ist Ostseewelle. Nächste halbe Stunde wird sehr kultig mit Coolio und Gangsters Paradise. Dazu haben wir aktuelle Hits von Aussies mit dabei, von alle Farben. Und wir können uns freuen auf Hertz und Purple Disco Machine.
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18: Schwarzbuch listet Steuerverschwendung auf. Tankrabatt wird großenteils durchgereicht. Guten Tag, ich bin Ingo Lorenz. In diesem Buch möchte niemand stehen, im Schwarzbuch der Steuerverschwendung. Mecklenburg-Vorpommern ist dieses Jahr 7-mal vertreten. Unter anderem 25 Millionen Euro für Wasserstoffbusse im Kreis Rostock. Elektrobusse wären die bessere Alternative gewesen, sagt der Steuerzahlerbund. Ostseewelle-Reporter Axel Prokopf.
19: Millionen flossen auch in den endlosen Versuch, die Insel Kaninchenwerder in Schwerin zu retten. Und die teure Dienstreise vom Ludwigslust-Parchim-Landrat Stefan Sternberg. Besonders hart trifft den Bund der Steuerzahler aber die zweite geplante B105 mit Umgehung für Mönchhagen und Rövershagen, sagt Michaela Scott.
20: 100 Millionen Euro für 10 Kilometer neue Straße. Die Gemeinden, die Unternehmen, der Bauernverband, der BUND laufen Sturm.
19: Außerdem drohen weitere Steuerverschwendungen. 30 Millionen Euro für eine Sanierung des Schlosses Rabensteinfeld. 83 Millionen Euro könnte eine Landesgartenschau in der eh verschuldeten Stadt Schwerin kosten.
18: Ein russischer Fahrgast hat am Abend in einem Linienbus in Schwerin eine 20-jährige Frau sexuell belästigt. Zwei Zeugen haben ihr geholfen, ein Syrer und ein Deutscher. Einer wurde dabei verletzt. Trotzdem haben beide den Täter festgehalten, bis die Polizei da war. Die hat ihn gegen einigen Widerstand mitgenommen und für die Nacht in ihre Zelle gesperrt.
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18: Der September war für Autofahrer der teuerste Monat überhaupt. Seit Mitternacht gilt jetzt der Tankrabatt. Er hat zunächst wie erwartet zu fallenden Spritpreisen geführt. Die Erhöhung heute Mittag ist allerdings teilweise überdurchschnittlich ausgefallen. In Einzelfällen waren es 50 Cent mehr. Bei den Schülerprotesten in Frankreich ist es heute wieder zu Ausschreitungen gekommen. In Nantes wurde eine Turnhalle in Brand gesetzt, in Marseille ein Feuerwehrfahrzeug. Laut Bildungsministerium wurden bei den Protesten bisher 200 Schüler, Lehrer und Polizisten verletzt. Frankreichs Regierungschef Le Cornu hat eine Krisensitzung einberufen. 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Und jetzt das Wetter.
0: 21 Grad aktuell im Naturbad Tessiner Südsee, im Museumshafen Greifswald auch 21 Grad. Unser Land im Augenblick so ein bisschen zweigeteilt, in Vorpommern noch viel Sonnenschein, in Mecklenburg schon viele Wolken. Ganz vereinzelt wird es dann im Laufe des Abends spätestens dann auch mal nass, vor allem Richtung Elbe kommen ordentliche Regenschauer reingezogen. Und genauso wechselhaft geht es erstmal weiter. Über Nacht dann, nur im Westen unseres Landes ein bisschen Regen mit dabei, ansonsten überwiegend trocken bei 11 Grad. Zwei Tage Trend, morgen erst grau und nass, später immer freundlicher bei 21 Grad. Übermorgen erst Nebel, dann wieder ein schöner Mix aus Sonne und Wolken bei 21 Grad. 16.02 Uhr, Ostseewelle, der beste Verkehrsservice für unser Land. A19 Richtung Rostock, vollgesperrt nach Unfall zwischen Malchow und Linstow. Unsere Ostseewelle-Umleitungsempfehlung, fahrt Malchow runter, dann über Nossentina, Hütte und Drewitz und Linstow dann wieder rauf auf die A19. A24 Hamburg Richtung Schwerin, zwischen Wittenburg und Hagenow, Sattelschlepper in der Bankette. Rechte Spur ist blockiert, links kommt er vorsichtig dran vorbei. Aber hier staut es sich langsam auf, hier 15 Minuten Zeitverlust. Landkreis Vorpommern-Greifswald, B111 in Wolgast vor der Baustelle Peenebrücke. Von der Insel runter braucht er 30 Minuten länger. Und Geduld auch im Stadtverkehr Rostock angesagt. Vor der Baustelle Holbeinplatz statt auswärts jetzt 25 Minuten Zeitverlust. Parkstraße am Saarplatz 10 Minuten mehr und Südring-Ecke Erich-Schlesinger 15 Minuten. Die Flitzerblitzer, die stehen an der B96 Richtung A20 Höhe Stralsund-Altstadt. B104 Ortseingang Lützow aus Gadebusch kommend. B105 Wiebgenhagen Richtung Rostock am Abzweig Bartelshagen. Außerdem B109 Hanshagen. B197 Kabelpass Richtung Boldekow. B208 zwischen Bobitz und Beidendorf Höhe Saunsdorf. Altentreptow aus Neubrandenburg kommend. Zwischen Hohenmocker und Buro in Letzin-Siedlungen. Außerdem in Neumukran aus Sassnitz kommend. Ortseingang Mühl-Rosin aus Güstrow kommend. In Letzin-Siedlungen Richtung Termin noch ein. Ihr habt auch noch was?
21: Guten Morgen, hier ist Ingo. Ich wollte euch noch einen Blitzer vom Fett in der Ortszeit per Dürr Richtung Wittenburg stehen, so blitzen.
0: Alles klar, Dankeschön. Außerdem Pinno bei Schwerin am Petersberg, Rostock, Fritz-Trittelfitzweg und zwischen Nettenklein und Elmenhorst in Lichtenhagen-Dorf zu den Tannen. Ortsdurchfahrt Segelchor haben wir noch einen, das ist bei Parchim. Und wenn ihr auch noch was gesehen habt, immer her damit. Ruft an, Studio-Hotline ist die 0381 49 78 110, denn keiner meldet mehr aktuelle Flitzerblitzer.
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0: Jawohl, Ich bin Mike Ross, das Ross im Radio. Euch einen guten Weg Richtung Feierabend. Jetzt mit Hertz und Purple Disco Machine.

0: kommt was Großes, Buntes auf euch zu. Ihr hört Ostseewelle am Donnerstagnachmittag. Hier hört ihr, was in der Heimat so passiert. Nur noch einmal den Wecker stellen und durchziehen und dann ist ja auch schon wieder Wochenende. Und da steigt ein absolutes Highlight, das ihr nicht verpassen dürft. 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

0: bei vielen ist es klar, vom Feierabend wird geträumt und wir bringen euch hin. Ihr hört Ostseewelle in der nächsten halben Stunde mit dem brandneuen Hit Talk to You von Another on 54 Ultra. Dazu haben wir Robbie Williams am Start mit einem richtig kultigen 2000er und Nico Santos gleich mit dabei. Kleinen Ohrenblick.
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0: Es wird 16.30 Uhr, ihr hört Ostseewelle mit dem Feierabend-Update für 16:30. Ingo Lorenz hat die Schlagzeilen für euch.
13: 7 Fälle von tatsächlicher oder drohender Steuerverschwendung listet das neue Schwarzbuch für Mecklenburg-Vorpommern auf. Ein Fall, 25 Millionen Euro für Wasserstoffbusse im Kreis Rostock, obwohl grüner Wasserstoff nicht wirtschaftlich herzustellen ist. Finanzminister Klingbeil ist mit seinem Entwurf für eine Zuckersteuer bei Getränken im Kanzleramt aufgelaufen. Das hat seinen Plan gestoppt, denn er hatte mehr oder weniger heimlich an mehreren Stellen den Entwurf verschärft für mehr Steuereinnahmen.
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13: Immer wieder sind an einer Baustelle in Rostock-Brinkmannsdorf Teile der Absperrungen verschwunden. Bauarbeiter haben Teile davon in einer Kleingartenanlage gleich nebenan entdeckt. Polizisten haben den 44-jährigen Kleingärtner befragt. Der hat den Klau zugegeben und auch einige Fußplatten wieder ausgegraben, die er als Fundament verwenden wollte.
0: Alles, was heute wichtig ist, jederzeit zum Nachhören in der Ostseewelle-App und in einer halben Stunde wieder um 17 Uhr. Das Ostseewelle Feierabendwetter für uns in Mecklenburg-Vorpommern. Von Westen her schieben sich immer mehr Wolken ins Land. In Richtung Elbe gibt es heute auch noch teilweise kräftige Schauer bei Temperaturen um 20 Grad. Im Zwei-Tage-Trend bleibt es wechselhaft. Mal gibt Sonne, mal Wolken, aber nur vereinzelt ein bisschen Regen bei 21 Grad maximal. 16.30 Uhr, Ostseewelle, der beste Verkehrsservice für unser Land. A19 Richtung Rostock, Vollsperrung nach Unfall zwischen Malchow und Linstow. Unsere Ostseewelle-Umleitungsempfehlung, fahrt Malchow runter, dann über Nossentiner Hütte und Drewitz in Linstow wieder rauf auf die A19.
15: A24 Hamburg Richtung Schwerin zwischen Wittenburg und Hagenow. Immer noch der Sattelschlepper in der Bankette. Das Ganze ist abgesichert. Ihr kommt links dran vorbei, aber es staut sich. Hier 20 Minuten Zeitverlust. Landkreis Vorpommern-Greifswald. B111 in Wolgast vor der Baustelle Peenebrücke. Von der Insel runter braucht er jetzt eine halbe Stunde länger. Dann schauen wir in den Stadtverkehr Rostock vor der Baustelle Holbeinplatz. Stadtauswärts 25 Minuten Zeitverlust. Parkstraße am Saarplatz dauert 10 Minuten länger. Und Südringen-Ecke Erich-Schlesinger Straße, Viertelstunde mehr einplanen. Stadtverkehr Schwerin, Pampower Straße stadteinwärts, an der Baustelle auch so 15 Minuten on top. Und die Flitzerblitzer. Die stehen jetzt an der B96 Richtung A20 Höhe Stralsund Altstadt. B104 Ortseingang Lützow aus Gadebusch kommend. B105 Wiebgenhagen Richtung Rostock am Abzweig Bartelshagen. B109 in Hanshagen bitte aufpassen. B192 zwischen Karow und Neuposerin, 70er Kurve. B208 zwischen Bobitz und Beidendorf Höhe Saunsdorf. Außerdem Alten Treptow aus Neubrandenburg kommend. Zwischen Hohenmocker und Buchow in Letzin Siedlung. In Neumokran aus Sassnitz kommend, dann Mühlrosin, Ortseingang aus Güstrow kommend. In Letzin-Siedlung haben wir noch einen Richtung Demmin. In Perdöl Richtung Wittenburg an der Hauptstraße. In Pinnow bei Schwerin am Petersberg. Außerdem in Rostock, Fritz-Trittelfitz-Weg. Zwischen Lüttenklein und Elmenhorst in Lichtenhagen-Dorf stehen sie zu den Tannen. Und Ortsdurchfahrt-Segelkow bei Parchim auch noch einer. Habt ihr auch noch welche gesehen? Dann ruft an, Studio-Hotline ist die 0381 49 78 110, denn keiner meldet mehr aktuelle Flitzerblitzer.
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15: Jawohl, ich bin Mike Ross, das Ross im Radio, und hier haben wir Nikos Santos für euren Donnerstag.

0: Und jetzt mal ganz ehrlich, wer hat da das Herz geklaut?
1: Hallo, Niklas hier.
0: Ihr hört Ostseewelle am Donnerstagnachmittag. Wir haben ja gerade erst im Guten Morgen mit Andrea Sparmann und Uwe 169,5 Wolitzer über den neuen Fotoschriftzug von Glover auf Rügen berichtet.
2: Und da haben die sich richtig was Süßes einfallen lassen. Das O ist ein Herz.
3: Was ist ein Glärzwer oder was?
2: Nein, Glove. Also das O als
3: ja,
2: Herz.
3: Ja, schon verstanden.
0: Und keinen Tag später fehlt das Herz von Glove. Das Herz O ist weg. Seht ihr auch auf unseren Ostseewelle Social Media Kanälen. Und wir fragen uns, wie herzlos ist das eigentlich? Fein säuberlich wurde es abgeschraubt. Diese Fotospots, die sind ja im ganzen Land mega beliebt. Nach Rostock, Güstrow, Sagard und im Kreis Ludwigslust-Parchim war Glove jetzt der neueste Ort in Mecklenburg-Vorpommern mit so etwas. Hoffen wir mal, dass der Herzensdieb gefunden wird. Wer von euch vielleicht was gesehen hat, kann sich natürlich jederzeit bei der Polizei melden. Auf jeden Fall ist eins klar, die Bitte von Glove auf Rügen lautet:
4: Gib mir mal.
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0: Schichtende in Gran-Müritz.
1: Bad Sülze hat Dienstschluss.
2: Schönen Feierabend auf unserer Insel Rügen.
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11: Schwarzbuch listet Steuerverschwendung auf. Geplante Zuckersteuer liegt auf Eis. Guten Tag, ich bin Ingo Lorenz. In diesem Buch möchte niemand stehen im Schwarzbuch der Steuerverschwendung. Mecklenburg-Vorpommern ist dieses Jahr 7-mal vertreten, unter anderem mit 25 Millionen Euro für Wasserstoffbusse im Kreis Rostock. Elektrobusse wären die bessere Alternative gewesen, sagt der Steuerzahlerbund. Ostseewelle-Reporter Axel Prokop.
12: Millionen flossen auch in den endlosen Versuch, die Insel Kaninchenwerder in Schwerin zu retten und die teure Dienstreise vom Ludwigslust-Parchim-Landrat Stefan Sternberg. Besonders hart trifft den Bund der Steuerzahler aber die zweite geplante B105 mit Umgehung für Mönchhagen und Rüvershagen, sagt Michaela Scott.
13: 100 Millionen Euro für 10 Kilometer neue Straße. Die Gemeinden, die Unternehmen, der Bauernverband, der BUND laufen Sturm.
12: Außerdem drohen weitere Steuerverschwendungen. 30 Millionen Euro für eine Sanierung des Schlosses Rabensteinfeld. 83 Millionen Euro könnte eine Landesgartenschau in der eh verschuldeten Stadt Schwerin kosten.
11: Gleich mehrmals haben Unbekannte diese Nacht wieder Handwerkertransporter geknackt, in und um Greifswald sowie in Sundhagen. Geklaut haben die Täter Profi-Werkzeuge, darunter auch sehr teure wie eine Handbandsäge von Marfell. Dazu Bohrhämmer, Kreissägen und eine Oberfräse. Gesamtschaden 22.000 Euro.
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11: Mit seinem Plan, mehr als 1 Milliarde Euro Steuern für Zucker in Getränken einzunehmen, ist Finanzminister Klingbeil vorerst gescheitert. Das Kanzleramt hat ihn gestoppt. Klingbeil hatte seinen Entwurf gestern an die Ministerien geschickt und denen gerade mal 24 Stunden Zeit gegeben, sich dazu zu äußern. Und er hatte die Zuckergrenzwerte runtergesetzt, dazu noch eine dritte Steuerstufe eingefügt, um mehr Steuern einzunehmen. Das Verkehrschaos in Hamburg ist noch größer geworden. Schon vorher haben etliche Baustellen Autofahrer ausgebremst. Jetzt sind in der Hamburger Innenstadt gleich mehrere Straßen gesperrt. Wasserrohrbruch. Betroffen ist vor allem ein Bereich nahe dem Hauptbahnhof. Bis zu einer Stunde mehr haben Autofahrer hier im Berufsverkehr gebraucht. 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Und jetzt das Wetter.
14: 21 Grad aktuell im Seilgarten Prohram, 21 Grad im Schweriner Kletterwald. Von Westen her schieben sich immer mehr dickere Wolken zu uns ins Land. Nur noch in Vorpommern viel Sonnenschein mit dabei. Vor allem Richtung Elbe müssen wir jetzt mit Regen rechnen in den nächsten Stunden. Da kommt teilweise richtig kräftig was runter, auch über Nacht dann bei 11 Grad tiefstens. Und der Zwei-Tage-Trend bleibt wechselhaft. Morgen erst grau und nass, später immer freundlicher bei 21 Grad. Übermorgen erst neblig, dann Sonne und Wolken im Mix bei 21 Grad. 17.03 Uhr, Ostseewelle, der beste Verkehrsservice für unser Land. A19 Richtung Rostock voll gesperrt nach Unfall zwischen Malchow und Linstow. Unsere Ostseewelle-Umleitungsempfehlung, fahrt Malchow bitte runter, dann über Nossentiner Hütte und Drewitz in Linstow wieder rauf auf die A19. A24 Hamburg Richtung Schwerin. Zwischen Wittenburg und Hagenow, Sattelschlepper in der Bankette, das ist abgesichert. Links kommt er dran vorbei, aber das staut sich ja ordentlich, plant 40 Minuten mehr ein. Landkreis Vorpommern-Greifswald, B111 in Wolgast vor der Baustelle Peenebrücke von der Insel runter, 20 Minuten Zeitverlust, aber es gibt auch gute Nachrichten. Die Bauarbeiter sind schneller fertig geworden als geplant, noch heute Abend soll die Baustelle hier beräumt werden. Stadtverkehr Rostock, vor der Baustelle Holbeinplatz stand auswärts noch 30 Minuten mehr einplanen. Parkstraße am Saarplatz dauert es 10 Minuten länger, Südring-Ecke Erich-Lesinger Straße 10 Minuten mehr und im Stadtverkehr Schwerin, Pamboer Straße stadteinwärts, hier gibt es ja auch eine Baustelle, hier Viertelstunde on top. Die Flitzerblitzer stehen an der B96 Richtung A20 Höhe Stralsund Altstadt, ist der Rügenzubringer. Dann B104 Ortseingang Lützow aus Gadebusch kommend. B105 Wiebkenhagen Richtung Rostock am Abzweig Bartelshagen. B109 in Hanshagen. B192 zwischen Karow und Neuposerin, 70er Kurve. B208 haben wir einen zwischen Bobitz und Beidendorf Höhe Saunsdorf. Zwischen Hohenmocker und Buro in Letzin Siedlung. In Neumokran aus Sassnitz kommend, Ortseingang Müllrosin aus Güstrow kommend, noch einer in Letzin-Siedlung Richtung Demmin, dann in Perdöl Richtung Wittenburg, direkt an der Hauptstraße. In Pinow bei Schwerin stehen sie am Petersberg, zwischen Rostock, Lüttenklein und Elmenhorst in Lichtenhagendorf zu den Tannen und Ortsdurchfahrt Segelko, das ist bei Parchim. Habt ihr auch noch welche gesehen? Dann ruft an, Studio-Hotline ist die 0381 49 78 110, dann keiner meldet mehr aktuelle Flitzerblitzer.
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19: 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Ingo Lorenz hat die Schlagzeilen für euch.
20: Aktuell taucht hier bei uns im Land gerade mehr Falschgeld als sonst auf. Betroffen ist vor allem die Müritz-Region. Es sind 20er und 50er. Recht gut gefälscht, sagt die Polizei. Seit Mitternacht gilt der Tankrabatt. Laut ADAC tanken wir im Schnitt jetzt 14 bis 15 Cent billiger pro Liter. Das ist nicht die ganze Steuersenkung, die beträgt 17 Cent.
0: hier bei uns, zwischen Rostock und Rügen.
20: Die Rostocker Straßenbahn AG gehört weiterhin zu den besten Nahverkehrsunternehmen in Deutschland, sagen die Fahrgäste. Beim Kundenbarometer hat die RSAG Platz 3 erreicht. Gesamtnote ist 2,3, vor allem weil die Bahnen und Busse oft pünktlich und zuverlässig fahren. Auch das Streckennetz wird gut bewertet.
19: 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Das Ostseewelle-Feierabendwetter für uns in Mecklenburg-Vorpommern. Am Hansedom in Stralsund haben wir aktuell 21 Grad. Im Alten Garten in Schwerin sind es 20. Dazu sind viele Wolken unterwegs. Von Westen her werden die auch immer dichter. Und spätestens heute Abend wird es in Richtung Elbe auch richtig dolle nass. Ansonsten bleibt es eigentlich überwiegend trocken im Land. Der Zwei-Tage-Trend weiter sehr wechselhaft. Mal gibt Sonne, mal Wolken und nur ganz vereinzelt ein bisschen Regen bei 21 Grad maximal. 17:32 Uhr, Ostseewelle, der beste Verkehrsservice für unser Land. A19 Richtung Rostock, Vollsperrung weiterhin nach Unfall zwischen Malchow und Linstow. Unsere Ostseewelle-Umleitungsempfehlung, fahrt Malchow runter, dann über Nossentiner Hütte und Drewitz in Linstow wieder rauf auf die A19. A24 Hamburg Richtung Schwerin, zwischen Wittenburg und Hagenow liegt der Sattelschlepper noch in der Bankette. Alles abgesichert, ihr kommt links dran vorbei, aber plant viel Zeit ein, es staut sich. Ihr 45 Minuten Zeitverlust aktuell. Landkreis Mecklenburgische Seenplatte. Aus Sternberg kommend Richtung Holzendorf. Kurz vorm Ortseingang Holzendorf brennt ein Auto. Das Ganze noch ungesichert. Vorsicht. Landkreis Vorpommern-Greifswald. B111 in Wolgast. Vor der Baustelle Peenebrücke von der Insel runter dauert es noch 20 Minuten länger. Aber gute Nachrichten haben wir schon durchgegeben. Die Bauarbeiter sind schneller fertig geworden. Die Baustelle wird heute noch beräumt. Stadtverkehr Rostock. Vor der Baustelle Holbeinplatz statt auswärts noch 20 Minuten mehr einplanen. Und Südring, Ecke Erich-Schlesinger Straße sind es 10 Minuten mehr. Stadtverkehr Schwerin, Pampower Straße, statt einwärts an der Baustelle 15 Minuten on top. Und Stadtverkehr Wismar, auf der Westtangente, Höhe der Abfahrt zum Krankenhaus von Gegelow Richtung Wismar rein, haben wir aktuell Gegenstände auf der Fahrbahn. Die Flitzerblitzer, die stehen an der B96 Richtung A20 Höhe Stralsund-Altstadt, B104 Ortseingang Lützow aus Gardebusch kommend, B109 Hanshagen, außerdem B192 zwischen Karow und Neuposerin, 70er Kurve, B208 zwischen Bobitz und Beidendorf stehen sie Höhe Saunstorf, außerdem zwischen Hohenmocker und Buro in Letzin Siedlung, in Neumokran aus Sassnitz kommend, Ortseingang Mühl-Rosin aus Güstrow kommend, in Perdöl Richtung Wittenburg an der Hauptstraße, außerdem in Pinnow bei Schwerin am Petersberg, zwischen Rostock, Lüttenklein und Elmenhorst in Lichtenhagendorf zu den Tannen und Ortsdurchfahrt Segelkow bei Parchim. Habt ihr auch noch welche gesehen? Dann ruft an, Studio-Hotline ist die 0381 49 78 110, denn keiner meldet mehr aktuelle Flitzerblitzer.
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19: Jo, ich bin Mike Ross, das Ross im Radio. Euch einen schönen Donnerstag hier mit Jennifer Lopez und David Guetta und Save Me Tonight.

17.42 Uhr. 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Vorsicht bitte auf der A20 in Richtung Lübeck. Kurz hinter Neukloster gab es eben einen Unfall auf der linken Spur. Alles noch ungesichert, fahrt unbedingt schön vorsichtig. A20 Richtung Lübeck, kurz hinter Neukloster, ungesicherte Unfallstelle auf der linken Spur. Hier bitte schön aufpassen. Kommt gut ans Ziel, Olivia Rodrigo fährt mit Drop Dead.

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0: 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Macht euch einen schönen Feierabend, jetzt mit Joachim Witt.

0: hört jeden Tag den ganzen Tag Ostseewelle. Hier gibt's die meiste Musik mit allen aktuellen Hits natürlich auch in der nächsten halben Stunde. Unter anderem dann Tiffany Harris mit dabei, Baby Rexha mit dabei. Und wir haben natürlich zwischendurch auch was Kultiges für euch. Aus den 80ern zum Beispiel Silent Circle. Das und mehr gleich nach 18 Uhr.
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12: Auffällig oft Falschgeld im Umlauf. Tankrabatt wird weitgehend durchgereicht. Guten Abend, ich bin Ingo Lorenz. Eine ganze Reihe von Kunden und Geschäften sind in der Müritzregion auf falsche Geldscheine hereingefallen. Die tauchen hier gerade vermehrt auf und sind relativ gut gemacht. Ostseewelle-Reporterin Elisabeth Reinhold.
13: Bei schlechten Fälschungen reicht schon ein Griff und wir werden stutzig, weil sich das Papier falsch anfühlt. Echte Scheine enthalten viel Baumwolle und fühlen sich besonders griffig an. So einfach ist es bei diesen falschen 50ern und 20ern nicht. Aber kaum ein Fälscher schafft es, alle Sicherheitsmerkmale nachzuahmen. Deshalb empfiehlt die Bundesbank, fühlen, sehen, kippen. Das Wasserzeichen darf erst im Gegenlicht auftauchen, sonst ist es aufgedruckt. Und die glänzende Wertzahl ändert beim Kippen die Farbe. Auch der silbrige Sicherheitsstreifen ist schwer zu fälschen. Er enthält Bilder und den Wert.
12: In einem Supermarkt in Waren war eine Frau mit einem Kleinkind einkaufen. Plötzlich ist die Mutter des Kindes dazugekommen und hat versucht, dieses Kind mit Gewalt an sich zu nehmen. Die Mutter war offenbar psychisch nicht stabil. Eine Zeugin ist dazwischen gegangen, sie wurde leicht verletzt. Polizei, Jugendamt und Rettungsdienst waren im Einsatz. Auch das Kind wurde offenbar verletzt.
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12: Der September war für Autofahrer der teuerste Monat überhaupt. Seit Mitternacht gilt jetzt der Tankrabatt. Er hat zunächst wie erwartet zu fallenden Spritpreisen geführt. Die Erhöhung heute Mittag ist allerdings teilweise überdurchschnittlich ausgefallen. In Einzelfällen waren es 50 Cent mehr. Bei den Schülerprotesten in Frankreich ist es heute wieder zu Ausschreitungen gekommen. In Nantes wurde eine Turnhalle in Brand gesetzt, in Marseille ein Feuerwehrfahrzeug. Laut Bildungsministerium wurden bei den Protesten bisher rund 200 Schüler, Lehrer und Polizisten verletzt. Die Proteste laufen schon seit Tagen. Es geht um mehr Geld für die Bildung, mehr Lehrer und kleinere Klassen. Frankreichs Regierungschef Le Cornu hat eine Krisensitzung einberufen. 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Und jetzt das Wetter.
0: 20 Grad haben wir aktuell an der Stadtmauer in Rostock, 20 auch an der Stadtmauer in Sternberg. Das geht heute Nacht runter auf 11 Grad. Im Westen unseres Landes viele dicke Wolken am Start, vor allem Richtung Elbe haben wir aktuell auch schon die ersten Regenschauer. Ganz im Osten unseres Landes noch ein paar Sonnenstrahlen mit dabei, aber auch hier zieht es sich so nach und nach jetzt zu. Es bleibt dann meist dicke bewölkt. Heute Nacht dann vor allem im Westen unseres Landes Regen mit dabei, sonst bleibt es auch überwiegend trocken. Und der Zwei-Tage-Trend weiter sehr wechselhaft. Morgen erst grau und nass, später immer freundlicher bei 21 Grad. Übermorgen erst neblig, auch dann wieder hinterher Sonne und Wolken im Mix bei 21 Grad. 18.03 Uhr, Ostseewelle, der beste Verkehrsservice für unser Land. A19 in Richtung Rostock, Vollsperrung nach Unfall zwischen Malchow und Linstow. Fahrt Malchow am besten runter, dann über Nossentiner Hütte und Drewitz und in Linstow dann wieder rauf auf die A19. A20 Richtung Lübeck, kurz hinter Neukloster gab es einen Unfall, hier aktuell auch gesperrt. Fahrt Neukloster runter und umfahrt das Ganze bitte weiträumig, denn in Neukloster gibt es ja auch eine Baustellensperrung. A24 Hamburg Richtung Schwerin, zwischen Wittenburg und Hagenow, Sattelschlepper in der Bankette. Hier kommt er nur links dran vorbei, aber es staut sich. 30 Minuten Zeitverlust. Landkreis Mecklenburgische Seenplatte. Aus Sternberg kommend Richtung Holzendorf, direkt kurz vom Ortseingang, haben wir ein brennendes Auto hier aktuell voll gesperrt. Im Landkreis Vorpommern-Greifswald braucht er noch ein bisschen Zeit. B111 in Wolgers vor der Peenebrücke von der Insel runter dauert es noch ein bisschen, aber die Baustelle, die wird jetzt so nach und nach zurückgebaut. Stadtverkehr Rostock vor der Baustelle Holbeinplatz stadtauswärts 25 Minuten on top und Südring Ecke Erich-Schlesinger Straße sind es 10 Minuten mehr. Die Flitzerblitzer stehen an der A24 Richtung Hamburg zwischen Zarentin und Galin und Richtung Berlin hinter Mainburg. B105 Altheide Richtung Rostock. B191 in Lutheran Richtung Parchim. B192 zwischen Karow und Neuproserin, das ist eine 70er-Kurve. B198 Kleintrebow Richtung Wesendalk. Flitzerblitzer an der B208 zwischen Bobitz und Beidendorf Höhe Saunsdorf. Zwischen Hohenmocker und Buro in Litzin-Siedlung. In Neumokran aus Sassnitz kommend. Perdöl Richtung Wittenburg an der Hauptstraße, Pinow bei Schwerin am Petersberg und zwischen Rostock-Lüttenklein und Elmenhorst in Lichtenhagen-Dorf zu den Tannen. Habt ihr auch noch welche gesehen? Dann ruft an, Studio Hotline ist die 0381 49 78 110, denn keiner meldet mehr aktuelle Flitzerblitzer.
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0: Ich bin Mike Ross, das Ross im Radio. Euch einen schönen Donnerstagabend jetzt mit Tiffany Harris und Vertigo.

Oh, die einen von euch, die sitzen schon mit der Familie zusammen und futtern lecker Abendbrot. Andere sind noch fleißig bei der Spätschicht. Ostseewelle ist natürlich mit dabei und motiviert euch bis zum Feierabend. Wir halten gemeinsam durch. Gleich Bibi Rexha, aktuell mit New Religion. Und das hier ist eine absolute Kultnummer aus dem Jahr 1986. Macht gute Laune, das ist Silent Circle mit

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20: Aktuell taucht hier im Land gerade mehr Falschgeld als sonst auf. Betroffen ist bisher vor allem die Müritz-Region. Es sind 20er und 50er Scheine, recht gut gefälscht, so die Polizei. Die Polizei hat eine Bande von Cybererpressern hochgehen lassen und Objekte in 4 Staaten durchsucht. Hauptverdächtiger ist ein 16-Jähriger. Er wurde festgenommen.
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20: Die Rostocker Straßenbahn AG gehört weiterhin zu den besten Nahverkehrsunternehmen in Deutschland, sagen die Fahrgäste. Beim Kundenbarometer hat die RSAG Platz 3 erreicht. Gesamtnote ist 2,3, vor allem weil die Bahnen und Busse oft pünktlich und zuverlässig fahren. Auch das Streckennetz wird gut bewertet.
19: 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Das Ostseewelle Feierabendwetter für uns in Mecklenburg-Vorpommern. Von Westen her schieben sich immer mehr Wolken ins Land. In Richtung Elbe gibt es heute auch noch teilweise kräftige Schauer bei Temperaturen um 20 Grad. Im Zwei-Tage-Trend bleibt es wechselhaft. Mal gibt Sonne, mal Wolken, aber nur vereinzelt ein bisschen Regen bei 21 Grad maximal. 18.31 Uhr, Ostseewelle, der beste Verkehrsservice für unser Land. A19 Richtung Rostock noch voll gesperrt, nach Unfall zwischen Malchow und Linstow, hier wird noch aufgeräumt. Fahrt am besten Malchow runter, dann über Nossentiner Hütte und Drewitz und in Linstow wieder rauf auf die A19. A20 Richtung Lübeck zwischen Neukloster und Suro, Unfall auf dem linken Fahrstreifen, hier aktuell voll gesperrt. Hier bitte Neukloster runterfahren und das Ganze weiträumig umfahren. Und zwischen Tessin und Sarnitz wird uns hier im Verkehrsleitsystem angezeigt, brennt wohl ein Auto. Hier bitte schön vorsichtig sein. A20 Richtung Lübeck zwischen Tessin und Sarnitz. A24 Hamburg Richtung Schwerin zwischen Wittenburg und Hagenow. Sattelschlepper in der Bankkette. Rechte Spur blockiert, linke ist frei, aber es staut sich hier ein bisschen. 10 Minuten Zeitverlust. Landkreis Mecklenburgische Seenplatte. Aus Sternberg kommend Richtung Holzendorf, kurz vorm Ortseingang, wird auch ein brennendes Auto gelöscht, hier voll gesperrt. Und Landkreis Vorpommern-Greifswald, B111 in Wolgast vor der Baustelle Peenebrück. Von der Insel runter müsste noch ein bisschen anstehen, aber nicht mehr lange, denn heute Abend wird die Baustelle noch zurückgebaut. Also Bauarbeiter sind schneller fertig geworden als geplant. Glückwunsch. Stadtverkehr Rostock, vor der Baustelle Holbeinplatz, stadtauswärts noch 20 Minuten on top und die Flitzerblitzer stehen. An der A24 Richtung Hamburg zwischen Zarrentin und Gallin und Richtung Berlin hinter Mainburg. B105 in Altheide Richtung Rostock. B191 in Lutheran Richtung Parchim. B192 zwischen Karow und Neuproserin in der 70er Kurve. B198 Kleintrebow Richtung Wesenberg. B208 zwischen Bobitz und Weidendorf Höhe Saunstorf, dann zwischen Hohenmocker und Buchow in Letzin-Siedlung, in Neumokran aus Sassnitz kommend, in Perdöl Richtung Wittenburg an der Hauptstraße, Pinow bei Schwerin am Petersberg, in Redwisch, Doberaner Straße und zwischen Rostock-Lüttenklein und Elmenhorst in Lichtenhagendorf zu den Tanneln. Habt ihr auch noch welche geschrieben?
20: Könnt ihr uns auch schreiben,
19: Könnt uns auch gerne schreiben über WhatsApp oder ihr ruft an, geht schneller. Studio Hotline ist die 0381 49 78 110, denn keiner meldet mehr aktuelle Flitzerblitzer.
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19: Jo, ich bin Mike Ross, das Rossum Radio. Schönen Donnerstagabend.

0: Ach, das wäre so schön, wenn dieses Buch, das heute rausgekommen ist, ein Märchenbuch wäre. Aber leider ist alles, was drinsteht, wahr im Schwarzbuch der Steuerzahler. Ihr hört Ostseewelle am Donnerstagabend und ganz ehrlich, da musste ich heute schon schlucken beim Gucken. Insgesamt stehen 7 Fälle von aktueller und geplanter Steuerverschwendung in Mecklenburg-Vorpommern drin. Michaela Scott vom Bund der Steuerzahler mit den krassesten Sachen. Gleich 2 davon kommen aus unserer Landeshauptstadt Schwerin.
1: Super aktuell, ein Streit rund um die Insel Kaninchenwerder. Es wird versucht, sie als Ausflugsziel wiederzubeleben. Jetzt soll ein neuer Betreiber richten, was bisher gescheitert ist. Doch nach Millionen für die Hafenanlage und die Sanierung bleibt die Frage: Wird die Insel der nächste Fall teurer Wunschpolitik? Richtig Bauchschmerzen habe ich bei den Plänen für die Landesgartenschau 2035. Das Kostenrisiko beträgt 83 Millionen Euro. Zuletzt war keine Landesgartenschau kostendeckend. Wer die Rechnung zahlt, ist jetzt schon absehbar. Es sind die Steuerzahlerinnen und Steuerzahler.
0: Der wohl teuerste MV-Fall im Schwarzbuch betrifft den öffentlichen Nahverkehr.
1: Mein Lieblingsfall sind übrigens 52 Wasserstoffbusse, die der Landkreis Rostock angeschafft hat. Das sind auch noch 2 Tankstellen und insgesamt geht es um rund 25 Millionen Euro Fördermittel. Batterieelektrische Busse wären sinnvoller gewesen und dauerhaft deutlich kostengünstiger. Die Technologie ist gescheitert. Hier ist eine Fehlentscheidung getroffen worden aufgrund eines Fehlanreizes durch Fördermittel.
0: Wo sonst noch unser Steuergeld verschwendet wird, das seht ihr im Web bei ostseewelle.de und die Fälle von hier aus dem Schwarzbuch gibt es auch in unserer knallroten Ostseewelle-App. Klickt euch gerne mal rein. Hier

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8: Auffällig oft Falschgeld im Umlauf. 16-Jähriger als Chef von Internet-Erpresserbande festgenommen. Guten Abend, ich bin Ingo Lorenz. Eine ganze Reihe von Kunden und Geschäften sind in der Müritz-Region auf falsche Geldscheine hereingefallen. Die tauchen hier gerade vermehrt auf und sind relativ gut gemacht. Ostseewelle-Reporterin Elisabeth Reinhold.
9: Bei schlechten Fälschungen reicht schon ein Griff und wir werden stutzig, weil sich das Papier falsch anfühlt. Echte Scheine enthalten viel Baumwolle und fühlen sich besonders griffig an. So einfach ist es bei diesen falschen 50ern und 20ern nicht. Aber kaum ein Fälscher schafft es, alle Sicherheitsmerkmale nachzuahmen. Deshalb empfiehlt die Bundesbank, fühlen, sehen, kippen. Das Wasserzeichen darf erst im Gegenlicht auftauchen, sonst ist es aufgedruckt. Und die glänzende Wertzahl ändert beim Kippen die Farbe. Auch der silbrige Sicherheitsstreifen ist schwer zu fälschen. Er enthält Bilder und den Wert.
8: Mecklenburg-Vorpommern will sich besser gegen Sabotage und Spionage schützen. Die Landesregierung hat angekündigt, entlang der Küste und rund um wichtige Einrichtungen Sensoren aufzustellen, die ferngesteuerte Drohnen aufspüren. So sollen zum Beispiel verdächtige Aktivitäten bei Häfen und Energieanlagen schneller erkannt und ausgewertet werden. Kosten des Zweijahresprojekts über 1 Million Euro.
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8: Ein 16-Jähriger als Kopf hinter einer Bande von Interneterpressern. Die Polizei hat bei einem internationalen Schlag Objekte in Griechenland, Spanien, Rumänien und Großbritannien durchsucht. Geleitet hat die Aktion das Landeskriminalamt Hamburg. Der 16-Jährige wurde festgenommen. Die Bande soll hinter 1000 Cyberattacken stecken und dabei Firmen und Organisationen erpresst haben. Auf dem Münchner Oktoberfest hat es einen Zwischenfall gegeben. Hier haben laut Zeugen Mitglieder der linken Jugend den Hit Sweet Caroline umgedichtet in Free Palestine und lautstark gesungen, dazu Palästinatücher geschwenkt. Nach Beschwerden vom Nachbartisch wurde die Truppe rausgeworfen und hat nun Zeltverbot. Eine Freundin eines Mitglieds hat deswegen einen FDP-Politiker einen Völkermörder genannt und geohrfeigt. 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
10: 18 Grad haben wir aktuell an der Marienkirche in Wismar, 16 im Schlosspark Putbus. Geht noch ein bisschen runter auf 11 Grad heute Nacht. Es ist fast überall jetzt dicke bewölkt. Nur noch ganz, ganz im Osten unseres Landes haben wir so ein paar einzelne Wolkenlücken mit dabei. Im Westen unseres Landes braucht man einen Regenschirm. Da kommt ja so einiges an Regen runter und es ändert sich auch nichts daran, denn im Laufe des Abends und über Nacht immer mehr Regennachschub, aber auch nur im Westen unseres Landes. 2-Tage-Trend. Morgen erst grau und nass, später freundlicher bei 21 Grad. Übermorgen geht's genauso weiter.
0: 19.03 Uhr. Ostseewelle, der beste Verkehrsservice für unser Land. A19 Richtung Rostock, Vollsperrung weiterhin nach Unfall zwischen Malchow und Linstow. Unsere Ostseewelle Umleitungsempfehlung, fahrt Malchow runter, dann über Nossentiner Hütte und Drewitz in Linstow wieder rauf auf die A19. A20 Richtung Stettin, zwischen Sarnitz und Tessin brennt ein Auto, hier voll gesperrt für die Lösch- und Aufräumarbeiten. Letzte freie Abfahrt ist Dummersdorf, hier unbedingt runterfahren, denn die Abfahrt Sarnitz ist ja wegen Bauarbeiten auch dicht. Landkreis Mecklenburgische Seenplatte aus Sternberg kommend Richtung Holzendorf, kurz vorm Ortseingang. Auch noch Vollsperrung, hier wird auch noch aufgeräumt, hat auch ein Auto gebrannt. Landkreis Vorpommern-Greifswald, B111, Wolgast, vor der Baustelle Peenebrücke von der Insel runter, braucht er noch ein bisschen Geduld, aber gute Nachricht des Tages ist ja, die Bauarbeiter sind schneller fertig geworden als ursprünglich geplant. Diese Baustelle verschwindet heute noch. Stadtverkehr Rostock, vor der Baustelle Holbeinplatz, statt auswärts noch 20 Minuten Zeitverlust. Und die Flitzerblitzer, die stehen an der A24 Richtung Hamburg zwischen Sarrentin und Galien und Richtung Berlin hinter Mainburg. B105, Altheide Richtung Rostock. B191 Lutheran Richtung Parchim, B192 zwischen Karo und Neuproserin in der 70er-Kurve, B198 Klein-Trebow Richtung Wesenberg, zwischen Hohenmocker und Buro in Letzin-Siedlung kann es euch erwischen. Außerdem Neumokran aus Sassnitz kommend, Perdöl Richtung Wittenburg an der Hauptstraße, in Redwisch, Doberaner Straße und zwischen Rostock-Lütten, Klein und Elmenhorst in Lichtenhagen-Dorf zu den Tannen. Habt ihr auch noch welche gesehen? Dann ruft an, Studio-Hotline ist die 0381 49 78 110, denn keiner meldet mehr aktuelle Flitzerblitzer.
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0: da kommt was Großes, Buntes auf euch zu. Ihr hört Ostseewelle am Donnerstagabend. Hier hört ihr ja immer, was in der Heimat so passiert. Nur noch einmal einen Wecker stellen und durchziehen, dann ist ja auch schon wieder Wochenende. Und da steigt ein absolutes Highlight, das ihr nicht verpassen dürft. 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
0: Also ich stelle mir den Wecker.

0: 19.29 Uhr, Ostseewelle, der beste Verkehrsservice für unser Land, immer sofort, wenn etwas passiert. Vorsicht bitte auf der A20 Richtung Lübeck. Am Ende der Abfahrt Schönberg gab es einen Unfall, hier aktuell kein Durchkommen. Auch die Auffahrt wird hier gleich wahrscheinlich gesperrt, habt ihr uns gesagt. Und ist alles auch sehr schlecht einzusehen, nicht, dass ihr da noch reinballert. Also Vorsicht, A20 Richtung Lübeck, am Ende der Abfahrt Schönberg, Unfall, kein Durchkommen mehr. Alles schlecht zu erkennen, hier bitte schön aufpassen.
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0: So, mehr Musik gibt's natürlich auch bei Ostseewelle. In der nächsten halben Stunde können wir uns freuen auf Lil Nas X mit Starwalkin'. Wir haben Fastboy mit dabei und Kato und John mit Turn the Lights Off schon startklar.
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0: Durch den schnellsten Verkehrsservice waren wir jetzt ein bisschen später dran. Wir haben es 19.32 Uhr, Ostseewelle mit dem Feierabend-Update für 7:30. Ingo Lorenz hat die Schlagzeilen für euch.
11: Da soll ich gleich die 20 Uhr Nachrichten machen.
0: Kannst du auch gleich machen.
11: Mecklenburg-Vorpommern will die Bergung von alter Weltkriegsmunition aus der Ostsee voranbringen. Dazu hat Umweltminister Backhaus heute eine Absichtserklärung unterschrieben mit dem Ocean Technology Campus Rostock. Er soll neue Techniken dafür entwickeln. Die Polizei hat eine Bande von Cybererpressern hochgehen lassen und Objekte in 4 Staaten durchsucht. Hauptverdächtiger ist ein 16-Jähriger. Er wurde festgenommen.
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11: Immer wieder sind an einer Baustelle in Rostock-Brinkmannsdorf Teile der Absperrungen verschwunden. Bauarbeiter haben Teile davon in einer Kleingartenanlage gleich nebenan entdeckt. Polizisten haben den 44-jährigen Kleingärtner befragt. Der hat den Klau zugegeben und auch einige Fußplatten wieder ausgegraben, die er als Fundament verwenden wollte.
0: Alles, was heute wichtig ist, jederzeit zum Nachhören in der Ostseewelle-App und in einer halben Stunde wieder um 20 Uhr. 19.33 Uhr, wir schauen mal schnell aufs Wetter hier bei Ostseewelle. 16 Grad haben wir rundherum, es geht noch ein bisschen runter auf 11 Grad. Sind viele dicke Wolken unterwegs, vor allem im Westen unseres Landes wird es heute Abend und über Nacht nochmal richtig kräftig nass. Und im 2-Tage-Trend bleibt es eher wechselhaft. Morgen grau und nass, später immer freundlicher bei 21 Grad. Übermorgen sieht es dann ganz genauso aus. 1933, Ostseewelle, der beste Verkehrsservice für unser Land. A20 Richtung Stettin. Zwischen Sarnitz und Tessin brennt ein Auto. Hier Vollsperrung, wir haben einen dicken Stau. Letzte freie Abfahrt ist Dummersdorf. Hier unbedingt runterfahren, denn die Abfahrt Sarnitz ist ja wegen Bauarbeiten auch gesperrt. A20 Richtung Lübeck, am Ende der Abfahrt Schönberg, Unfall. Hier aktuell kein Durchkommen, auch die Auffahrt ist dicht. Unbedingt aufpassen, das Ganze ist auch schlecht einzusehen. Landkreis Mecklenburgische Seenplatte. Aus Sternberg kommend Richtung Holzendorf, kurz vorm Ortseingang, brennendes Auto, Vollsperrung. Und Stadtverkehr Rostock vor der Baustelle Holbeinplatz, stadtauswärts auch noch so 20 Minuten Zeitverlust. Die Flitzerblitzer. Die stehen an der A24 Richtung Hamburg zwischen Zarentin und Galin und Richtung Berlin hinter Meyenburg. B105 Altheide Richtung Rostock. B191 Lutheran Richtung Parchim. B192 zwischen Karow und Neuposerin, 70er Kurve. B198 in Kleintrebow Richtung Wesenberg. Zwischen Hohenmocker und Buro in Letzin Siedlung kann es euch erwischen. Außerdem in Neumokran aus Sassnitz kommend, in Perdöl Richtung Wittenburg an der Hauptstraße und Redwisch-Doberaner Straße auch noch einer. Habt ihr auch noch welche gesehen? Dann ruft an, Studio-Hotline ist die 0381 49 78 110, denn keiner meldet mehr aktuelle Flitzerblitzer.
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sind ganz schöne Energiebündel, die beiden. Fastboy haben wir hier für euch bei Ostsöhl. Und wenn die auf der Bühne stehen, die gehen ganz schön ab. Das hier ist Beautiful Life. 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

0: schönen Donnerstagabend. Ihr hört Ostseewelle. Und hier übernimmt jetzt wieder Sophie Dietrich.
1: Ja, hallo, guten Abend.
0: Unsere jüngste Kollegin im Team. Und auch heute kommst du nicht drum rum, es gibt eine neue Runde. Was ist das?
1: Mhm.
0: Wir beide reden ja des Öfteren mal so aneinander vorbei in der Redaktion, weil es so Begrifflichkeiten aus meiner Kindheit und Jugend gibt, die bei mir noch so drin sind, die du aber vielleicht gar nicht mehr so kennst. Und daraus haben wir diese Woche ein kleines Quiz gemacht. Bist du bereit für die nächste Runde?
1: Ich bin sehr bereit.
0: Gut, heute möchte ich gerne wissen, wer oder was ist eine Datsche?
1: Eine Datsche ist eine Gartenhütte, oder? Eine Datsche ist eine Gartenhütte.
0: Woher weißt du das?
1: Weiß ich nicht, weiß ich. Weiß ich halt. Weil ich schlau bin.
0: Ja, bist du wirklich? Du hast dich diese Woche echt gut geschlagen. Eine Datsche ist wirklich so ein kleines Wochenend- oder Gartenhaus.
1: Ja, toll.
0: Meist so eine Kleingartenanlage oder so ein Wochenendgrundstück. Und besonders in der DR haben wir dazu immer gesagt, Datsche.
1: Tja, Mike. Und
0: manchmal rutscht mir das heute noch raus, dann guckst du mal ein bisschen blöder auf. Hast du gegoogelt? Bestimmt, weil du es letztens gehört hast, oder?
1: Nein.
0: Nee, Wahnsinn.
1: Nein, nein.
0: Na gut, Mensch. Dann hast du...
1: Ja, so einfach kann es sein.
0: Also ein Punkt gesichert hier. Sophie Dietrich übernimmt und Juhu. Das mit Musik. Macht euch einen schönen Donnerstagabend.
1: Jawohl.

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2: Ums Grenzen überwinden geht es am Samstag, am Tag der Deutschen Einheit, in der Dorfkirche von Carlow. Auf künstlerische Art und Weise setzen sich die vier Gastgeberinnen mit dem Thema auseinander, erzählt Anna-Luise Klavs vom Kulturhimmel der Nordkirche.
3: Drag the Wall Downs hat zum Ziel, Grenzen zu überwinden. Das ist sozusagen das Thema, das ja auch schon im Titel steckt, in der Dorfkirche Carlow. Vier Drag Queens, jeweils zwei aus dem Osten und zwei aus dem Westen, finden sich in dieser Show, aber auch eben in diesem Liederabend und diesem gemeinsamen Come Together, um gemeinsam mit den Menschen vor Ort einfach ein Zeichen zu setzen und zu sehen, dass Grenzen überwinden Spaß machen kann. Und ich bin total gespannt darauf, wie das gelingt. Und ich glaube, dass es viel Glitzer und viel Freude geben wird an dem Tag.
2: Drag the Walls Down am Samstag, am Tag der Deutschen Einheit um 18 Uhr in der Dorfkirche in Carlow in Nordwestmecklenburg. Ein Abend voller Glitzer und Glamour mit den Drag Queens Kate Bros, Vandalism, Donatella Divanese und Giselle Schaft. Mehr dazu auf www.dorfkirchemonamour.de. Aus der Ostseewelle Kirchenredaktion, Jana Kagnette.
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10: Neuer Anlauf zur Munitionsbergung in der Ostsee. 16-Jähriger als Chef von Interneterpresserbande festgenommen. Guten Abend, ich bin Ingo Lorenz. Eine riesige Gefahr lauert vor unseren Küsten. 300.000 Tonnen alte Munition aus den beiden Weltkriegen in der Ostsee. Darunter sind auch hochgefährliche chemische Kampfstoffe in rostigen Fässern. Dazu zum Beispiel das giftige TNT in Bomben und Granaten. Jetzt hat unser Land einen weiteren Schritt gegen die Gefahr unternommen. Ostseewelle-Reporter Axel Prokop.
11: Landesumweltminister Till Backhaus hat eine Absichtserklärung unterschrieben, zusammen mit dem Trägerverein für den OTC, den Ocean Technology Campus Rostock. Der soll jetzt weitere Techniken entwickeln, um die alten Munitionsteile aus dem Wasser zu holen, so sicher wie möglich. Es gibt schon eine Plattform, um die Patronen, Bomben und Granaten gleich auf See zu entsorgen. Bisher ist das nur ein Pilotprojekt. Wie nötig mehr Anstrengungen sind, zeigt eine andere Meldung von heute. Ab Montag müssen wieder Taucher in die Ostsee steigen, um die Stellen zwischen Graal-Müritz und Dierhagen abzusuchen, an denen dann Aufspürsand gewonnen wird.
10: Ein russischer Fahrgast hat am Abend in einem Linienbus in Schwerin eine 20-jährige Frau sexuell belästigt. Zwei Zeugen haben ihr geholfen, ein Syrer und ein Deutscher. Einer wurde dabei verletzt. Trotzdem haben beide den Täter festgehalten, bis die Polizei da war. Die hat ihn gegen einigen Widerstand mitgenommen und für die Nacht in ihre Zelle gesperrt.
1: Deutschland und die Welt.
10: Ein 16-Jähriger als Kopf hinter einer Bande von Interneterpressern. Die Polizei hat bei einem internationalen Schlag Objekte in Griechenland, Spanien, Rumänien und Großbritannien durchsucht. Geleitet hat die Aktion das Landeskriminalamt Hamburg. Der 16-Jährige wurde festgenommen. Die Bande soll hinter 1000 Cyberattacken stecken. Der Bundesgerichtshof hat eine Preiserhöhung von Amazon Prime für unwirksam erklärt. Amazon hatte den Preis dafür vor 4 Jahren erhöht, ohne sich vorher die Zustimmung der Kunden zu besorgen. Der BGH hat nun entschieden, die Klauseln für die Erhöhung haben gegen das Transparenzgebot verstoßen. 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Und jetzt das Wetter.
0: Es ist ein sehr, sehr angenehmer Donnerstagabend heute. Wir haben bloß ein paar harmlose Wolken über Mecklenburg-Vorpommern. Ansonsten ist und bleibt es trocken. Und so wird es in der Nacht dann auch. Aktuell noch Temperaturen um die 21 Grad. Im Laufe der Nacht fallen die noch ab bis auf 11 Grad runter. Der Zwei-Tage-Trend morgen am Freitag. Da starten wir mit vielen dicken Wolken rein. Da sind auch einige Schauer dabei. Zum Freitag-Feierabend hin, sehr passend, kommt die Sonne dann aber raus. Da kriegen wir insgesamt morgen bis zu 21 Grad. Und übermorgen am Samstag geht's munter weiter. Viel Sonne und auch 21 Grad maximal. 20.01 Uhr Ostseewelle, der beste Verkehrsservice für unser Land. Die A20 Richtung Stettin haben wir zwischen Sarnitz und Tessin ein brennendes Auto gehabt. Da ist aktuell immer noch voll gesperrt. Ihr braucht da wohl auch noch ein wenig Geduld. Die letzte freie Abfahrt vorher ist Dummersdorf. Die Abfahrt Sarnitz ist ja wegen Bauarbeiten aktuell auch zu. A20 Richtung Lübeck. Am Ende der Abfahrt Schönberg. Achtung, hier gab es einen Unfall. Ihr kommt da nicht mehr vorbei und auch nicht auf die Autobahn rauf an der Stelle. Landkreis Mecklenburgische Seenplatte. Aus Sternberg kommend Richtung Holzendorf, kurz vorm Ortseingang, gab es ein brennendes Auto. Hier kommt ihr inzwischen halbseitig dran vorbei. Und eine Meldung von der Insel Usedom. Zwischen Garz und Kaminke gab es auch einen Unfall. Dort ist aktuell komplett zu. Die Flitzerblitzer stehen. Einmal auf der A24 Richtung Hamburg zwischen Zarrentin und Galin und Richtung Berlin hinter Mainburg. Dann auf der B105 in Altheide Richtung Rostock. B191 Lutheran Richtung Parchim. B192 zwischen Karow und Neuposerin, da sind 70 erlaubt. B198 in Kleintrebow Richtung Wesenberg. Neumukran, wenn ihr von Sassnitz kommt. In Perdöl Richtung Wittenburg in der Hauptstraße. Und noch einer in Redwisch in der Doberaner Straße. Habt ihr noch mehr entdeckt? Dann immer gerne melden. Studio Hotline ist die 0381 49 78 110. Denn keiner meldet mehr aktuelle Flitzerblitzer.
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0: Wir freuen uns auf eine neue Runde Hit oder Shit in knapp 10 Minuten. Bis dahin.

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Ja, ihr könnt euch eure Lieblingshits direkt selbst in unsere Playlist ziehen. 20.15 Uhr Nord-Ostsee-Welle, den Sender mit eurer Lieblingsmusik. Und das ist so, weil ihr selbst drüber entscheidet. So auch jetzt bei Hit oder Shit. Heute mit einem Song, der richtig ins Ohr geht. Der rüttelt wach, hat Ohrwurmpotenzial und vor allem, finde ich, ist es eine richtig coole Kombi aus tiefen Bässen und so einer frischen, energetischen Stimme. Better heißt er und ist von Weiß und Blair. Und ich bin ganz gespannt, wie ihr den findet. Ich zeige ihn euch jetzt und dann seid ihr herzlich eingeladen, hier mitzumachen. 0381 49 78 110. Könnt ihr schon mal einwählen, dann gerne durchklingeln und mir Bescheid geben. Ist Better von Weiß und Blair ein Hit oder ist es Shit? Hier kommt er.

0: Ihr hört Ostseewelle aktuell mittendrin in einer Runde Hit oder Shit. Und damit wir auch genau die Mucke spielen, die ihr so liebt, entscheidet ihr einfach direkt mit. Gerade lief der neue von Star-DJ Weiß, Better heißt der Song. Den hat er zusammen mit Blair gemacht. Und jetzt seid ihr dran, 0381 49 78 110. Gerne hier anrufen. Wollt ihr den öfter hören? Wen haben wir denn hier dran? Hallo?
1: Hallo?
2: Hallöchen, Aline. Mike aus Berlin hier.
0: Na du, und was sagst du?
2: Also ich würde Tatsache sagen, das ist ein... heute ist es leider ein Shit.
0: Bei dir ist es ein Shit, ja? 1-0 für Shit?
2: Ja.
0: In Ordnung, Mike. Ich bedanke mich fürs Mitmachen. Dann gehen wir mal direkt in die nächste Studio-Hotline hier. Wer ist dann da dran?
3: Ist Christian noch da? Genau, wir sagen Shit. Und damit grüße ich Michi und Steffi, die gerade im Stau stehen. Wir haben sie ganz doll lieb.
0: Oh ja, liebe Grüße dann auch von uns. Vielen Dank fürs Mitmachen. 2-0 für Shit soweit. Und wer ist hier in der Leitung?
4: Hallo Friese, Thomas aus Lübschwieder, meine Beste.
0: Na Thomas, was sagst du?
4: Ich mach's mir auch ein bisschen spannend. Ich sag einen Daumen nach oben.
0: Du sagst, ist ein Hit. Dann haben wir 2-1 für Shit immer noch. Vielen Dank fürs Mitmachen. Und hier, hallo?
5: Hallo, der Steffen aus Wilhelmshusen 4. Ich grüße euch.
0: Hallo,
5: oder
0: na?
5: Die.
0: Na, und was sagst du?
5: Ich würde sagen, ein Hit.
0: Ein Hit.
5: Auf jeden Fall.
0: Meine Güte, ihr macht es spannend. 2-2 haben wir
5: ja,
0: dann soweit.
5: Dann schönen Abend euch.
0: Gleichfalls. Dann haben wir hier noch jemanden dran. Hallo?
6: Ja, hallo Sophie.
0: Ja?
6: Schön, dass ich dich in deiner Laube erreiche.
0: Ja.
6: Also Respekt, meine Tochter wusste die ganzen Sachen nicht, was du da gewusst hast.
0: Die Datsche, die wir vorhin hatten,
6: und,
0: ne? Ja.
6: Jawohl, genau. Und
0: vielen
6: ich
0: Dank.
6: Sage aber Hit.
0: Hit, sagst du. Okay, dann haben wir 3-2 für Hit. Ich bedanke mich und wünsche dir einen schönen Abend. Dann haben wir hier noch jemanden in der Leitung. Hallo?
7: Ja, hallo, hier ist Serena aus Rutenbeck.
0: Na?
7: Ich sage Hit.
0: Du sagst, es ist ein Hit. Warum?
7: Ja.
0: Ist ein gutes Ding?
7: Ja, finde ich ja.
0: Oh gut, in Ordnung. 4-2 für Hit soweit. Vielen Dank. Und die Leitungen hören gar nicht auf zu blinken. Hallo?
8: Hallo, hier ist Sophie aus Darko.
0: Hallo Sophie, ich bin auch Sophie.
8: Das ist cool.
0: Und was sagst du?
8: Also ich würde sagen, es ist ein Hit auf jeden Fall. Hat sich gut angehört.
0: In Ordnung, dann haben wir damit, vielen Dank fürs Mitmachen, 5-2 für Hit. Und ich würde sagen, wir machen die Kiste zu. Ja, die Ostseewelle-Hörerfamilie hat damit entschieden, 5-2 für Hit. Also geben wir es so, wie es ist, der Musikredaktion weiter. Ich bedanke mich bei euch allen fürs Mitmachen. Hier geht's jetzt bei Ostseewelle furchtbar romantisch weiter. Meatloaf würde alles tun für die Liebe. I'd do anything for love. Schöner 90er.

0: Mit Ostseewelle durch den Donnerstagabend, gut gelaunt vom Vereinstreffen nach Hause. Dazu gibt's von uns Partymucke von Madcon. Und direkt vorweg starten wir gleich nach halb durch mit einem Sommerhit, den wir glatt mit euch zum Herbsthit auch noch machen. Die Die von Shakira und Burna Boy. Ey, der ist so beliebt im ganzen Land. Davon krieg ich und ihr ja offensichtlich auch nicht. Einfach nicht genug. Starten wir gleich mit rein. 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
0: Ihr hört Ostseewelle mit dem Wetter und da haben wir heute nur ein paar wenige dünne Wolken. Sehr vereinzelt ist aber auch mal ein Schauer dabei. An sich bleibt es in der Nacht auch so hier trocken, da nass. Dazu Temperaturen aktuell noch um die 20 Grad und in der Nacht runter bis auf 11. Der Zwei-Tage-Trend morgen. Am Freitag starten wir erst mit vielen dicken Wolken in den Tag. Dann ist auch noch Regen mit dabei, wenn wir im Büro sitzen. Richtung Feierabend hin klart das dann aber auf und dann kommt die Sonne auch wieder raus. Das heißt, wir können perfekt morgen Nachmittag, Abend ins Wochenende starten, insgesamt bei Temperaturen bis 21 Grad. Und übermorgen am Samstag weiterhin ein guter Tag für ein Wochenende, finde ich. Viel Sonne und dazu 21 Grad an der Spitze. 20.30 Uhr, Ostseewelle, der beste Verkehrsservice für unser Land. Die A20 Richtung Lübeck, am Ende der Abfahrt Schönberg. Achtung, hier gab es einen Unfall. Ihr kommt da aktuell nicht mehr durch und auch nicht mehr auf die Autobahn rauf. Landkreis Mecklenburgische Seenplatte. Wenn ihr aus Sternberg kommt Richtung Holzendorf, kurz vorm Ortseingang, da hat ein Auto gebrannt. Da kommt ihr jetzt inzwischen halbseitig wieder dran vorbei. Landkreis Nordwest-Mecklenburg. Zwischen Neukloster und Neuhof ist eine dunkel gekleidete Person auf der Fahrbahn unterwegs. Hier bitte schön vorsichtig fahren. Und noch eine Meldung für euch von der Insel Usedom. Zwischen Garz und Kaminke gab es auch einen Unfall. Auch dort kommt ihr aktuell nicht mehr dran vorbei. Die Flitzerblitzer stehen. Auf der A24 Richtung Hamburg zwischen Zarrentin und Galin und Richtung Berlin hinter Mainburg. Dann die B105 Altheide, wenn ihr nach Rostock fahrt. B191 in Lutheran Richtung Parchim. B192 zwischen Karow und Neuposerin in der 70er-Kurve. B198 Kleintrebow Richtung Wesenberg. In Neumukran von Sassnitz kommt. In Perdöl Richtung Wittenburg, Hauptstraße. Und noch einer in Redwisch, Doberaner Straße. Habt ihr noch mehr entdeckt? Dann ruft immer sehr gerne an. Studio Hotline ist die 0381 49 78 110. Denn keiner meldet mehr aktuelle Flitzerblitzer.
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Ihr hört Ostseewelle, viele von euch ja wirklich rund um die Uhr. Vielen Dank dafür. Dementsprechend liebe Grüße an alle Spätschichtler. Ein Stündchen noch, dann habt ihr es geschafft. 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

0: Ihr hört Ostseewelle, großer Livestream, jetzt kurz vor 21 Uhr. Gleich haben wir einen stolzen Besitzer eines Sixpacks für euch. Ja, das hat er sich durch das Vorbild seiner Frau erarbeitet. Wer das ist, hört ihr gleich hier bei Ostseewelle nach den Nachrichten. Kurz vorher noch ein Hit, und zwar den von Lady Gaga mit Abracadabra. Das finde ich ist schon ein bisschen so Halloween-Vibes, ne? Das passt jetzt ja zur Jahreszeit. 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
3: Neuer Anlauf zur Munitionsbergung in der Ostsee. EU-Minister stimmen Abschiebezentren zu. Guten Abend, ich bin Ingo Lorenz. Eine riesige Gefahr lauert vor unseren Küsten. 300.000 Tonnen alte Munition aus den beiden Weltkriegen in der Ostsee. Darunter sind auch hochgefährliche chemische Kampfstoffe in rostigen Fässern, zum Beispiel das giftige TNT auch in Bomben und Granaten. Jetzt hat unser Land einen weiteren Schritt gegen die Gefahr unternommen. Ostseewelle-Reporter Axel Prokop.
4: Landesumweltminister Till Backhaus hat eine Absichtserklärung unterschrieben, zusammen mit dem Trägerverein für den OTC, den Ocean Technology Campus Rostock. Der soll jetzt weitere Techniken entwickeln, um die alten Munitionsteile aus dem Wasser zu holen, so sicher wie möglich. Es gibt schon eine Plattform, um die Patronen, Bomben und Granaten gleich auf See zu entsorgen. Bisher ist das nur ein Pilotprojekt. Wie nötig mehr Anstrengungen sind, zeigt eine andere Meldung von heute. Ab Montag müssen wieder Taucher in die Ostsee steigen, um die Stellen zwischen Gralmüritz und Dierhagen abzusuchen, an denen dann Aufsplösand gewonnen wird.
3: Zwei Menschen wurden am Abend auf der B103 zwischen Güstrow und Samsdorf verletzt. Hier hatte ein Trecker zum Linksabbiegen gewartet. Ein Audi im Gegenverkehr ist gegen den stehenden Traktor gekracht. Warum, das untersucht die Polizei noch. Der Schaden ist enorm, 150.000 Euro.
2: Deutschland und die Welt.
3: Die EU-Innenminister haben der Rückführungsverordnung zugestimmt und damit auch den Abschiebezentren außerhalb der EU. In diese Zentren sollen abgelehnte Asylbewerber gebracht werden, wenn sie nicht in ihr Heimatland abgeschoben werden können. Deutschlands Innenminister Dobrindt will noch in diesem Jahr Verträge mit anderen Staaten über solche Abschiebezentren schließen. Im Gespräch sind dafür Ruanda und Uganda. Nach 11 Jahren hat die Bundeswehr ihren Einsatz im Irak endgültig abgeschlossen. Die letzten 28 deutschen Soldatinnen und Soldaten sind auf dem Luftwaffenstützpunkt Wunstorf in Niedersachsen gelandet. Sie hatten vorher das Feldlager in Erbil an die irakische Regierung übergeben. Der deutsche Einsatz hatte 2015 begonnen. Ziel war, die irakischen Streitkräfte zu beraten und zu unterstützen gegen die Terrormiliz IS. 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Und jetzt das Wetter.
0: Einige harmlose Wolken haben wir aktuell über Mecklenburg-Vorpommern. Vereinzelt mal ein Schauer dabei, aber meistens ist und bleibt es trocken. So wird auch die Nacht, die jetzt auf uns zukommt. Aktuell noch Temperaturen um die 18, 19 Grad. Die fallen noch ab auf 11. Der Zwei-Tage-Trend morgen am Freitag, ja, während wir dann noch im Büro sitzen, ziehen einige dicke Wolken durchs Land. Die bringen teilweise auch Schauer mit sich, teilweise auch wirklich kräftigen Regen. Zum Feierabend hin kommt dann aber die Sonne wieder raus und es wird schöner, insgesamt bei Temperaturen bis 21 Grad. Und übermorgen am Samstag, da wird es dann auch nochmal richtig herrlich. Insgesamt den ganzen Tag schön sonnig, auch 21 Grad an der Spitze. 21.04 Uhr, Ostseewelle, der beste Verkehrsservice für unser Land. Und da ist soweit jetzt alles frei auf den Straßen. Kommt gut durch. Die Flitzerblitzer stehen auf der A24, einmal Richtung Hamburg zwischen Zarrentin und Galin und Richtung Berlin hinter Mainburg. Dann die B105, Altheide Richtung Rostock. B191 in Lutheran Richtung Parchim. Vorsicht auf der B192 zwischen Karow und Neuposerin in der 70er-Kurve. B198 in Kleintrebow Richtung Wesenberg. Noch einer Ortsausgang Gnies Richtung Patzig. In Lübeck-Stockelsdorfer Straße stadtauswärts. Neujabel Richtung Wosmarhof. in Redwisch-Doberaner Straße, Rostock-Röversiger Chaussee stadteinwärts an der Vorpommernbrücke, zwischen Röbel und Sito Höhe Schampermühle, Ortseingang Stegelitz, wenn ihr aus Temmen kommt, Stralsund-Rostocker Chaussee stadtauswärts kurz vor Grünhofer Bogen und noch einer Wismar-Philosophenweg stadteinwärts. Habt ihr noch mehr entdeckt? Dann immer gerne melden. Studio-Hotline ist die 0381 49 78 110. Denn keiner meldet mehr aktuelle Flitzerblitzer.
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Einige von euch vielleicht schon auf den letzten Metern Richtung Bett. Frühschlafen gehen kommt ja auch aktuell immer mehr in Trend. Hat ja auch den Vorteil, dass wir dann alle wieder früh wach sind. Und dann können wir natürlich im guten Morgen hier bei Ostseewelle ab 5 Uhr nichts verpassen. Sängerin Neu geht auch gern früh schlafen. Sie nennt sich selber eine Lerche. Die halten ihren Schnabel immer ab 21 Uhr und schlummern. Zähneputzen mit Lois aktuell mit Golden.

0: Ihr hört Ostseewelle am Donnerstagabend, gleich 9:30. Tina Turner-Fans, aufgepasst. Kurz nach 9:30 habt ihr ihre absolute Powerhymne hier bei Ostseewelle. The Best. Und dazu Carol G. Carol G, Kolumbianerin, sie schafft den Sprung in die deutschen Charts. Ich persönlich freue mich sehr. Sie hat nämlich eine sehr engelsgleiche Stimme. Hört ihr gleich gemeinsam mit Bruno Mars. Wirklich die perfekte Kombi. Ihr aktueller Superhit heißt Still. 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
0: Ihr hört Ostseewelle und wir haben den Blick aufs Wetter für euch. Da haben wir heute Abend einige dicke Wolken schon am Himmel. Das zieht sich jetzt immer mehr zu zur Nacht hin. Gerade im Westen sind auch Schauer dabei. Insgesamt haben wir heute Nacht Tiefstwerte bis 11 Grad runter. Der Zwei-Tage-Trend morgen am Freitag. Da starten wir noch mit vielen dicken Wolken und auch Regen in den Tag. Zum Feierabend hin können wir dann aber wieder ohne Jacke und auch ohne Regenschirm rausgehen. 21 Grad morgen maximal und dazu wird es am Nachmittag schön sonnig. Und übermorgen am Samstag wird es auch nochmal richtig herrlich. Der perfekte Tag für den Familienausflug. Sonne und Wolken im Wechsel. Es ist und bleibt dann trocken, auch bei bis zu 21 Grad. 21.30 Uhr, Ostseewelle, der beste Verkehrsservice für unser Land. Landkreis Ludwigslust-Parchim, die B321, war so Richtung Schwerin, ist aktuell kein Durchkommen mehr, da gab es einen Unfall. Die Flitzerblitzer stehen auf der A24 Richtung Hamburg zwischen Zarrentin und Galin und Richtung Berlin hinter Mainburg. Dann auf der B105 noch einer in Altheide Richtung Rostock. B191 Lutheran Richtung Parchim. B198 Klein-Treppow Richtung Wesenberg. Ortsausgang Gnies Richtung Patzig. In Lübeck haben sie einen aufgebaut, Stockelsdorfer Straße stadtauswärts. Neujabel Richtung Wusmerhof. Redwisch in der Doberaner Straße. In Rostock Röversiger Chaussee stadteinwärts an der Vorpommernbrücke. Vorsicht zwischen Röbel und Sitohöhe Schampermühle. Ortseingang Stegelitz, wenn ihr aus Temmen kommt. Stralsund Rostocker Chaussee stadtauswärts kurz vor Grünhofer Bogen. Und noch einer Wismar Philosophenweg stadteinwärts. Habt ihr auch welche gesehen? Dann gerne anrufen. Studio-Hotline ist die 0381 49 78 110. Denn keiner meldet mehr aktuelle Flitzerblitzer.
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1: Jetzt Carol G. und Bruno Mars mit Still.

Diesen Negativrekord möchte wirklich niemand auf die Kappe nehmen. Ihr hört Ostseewelle, 21.48 Uhr. Viele von euch sitzen in der Spätschicht, können keinen Fußball gucken. Dabei ist es ja so spannend heute. Deutschland gegen Serbien, drittes Spiel vom neuen Bundestrainer Klopp. Und wenn wir heute nicht gewinnen, dann wäre er der Erste, der die ersten drei Länderspiele in Folge verliert. Ich habe gerade mal für euch nachgeschaut. Aktueller Zwischenstand, jetzt zur Halbzeit 1:0 für uns. Na dann, drücken wir mal weiter die Daumen. 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

0: Ihr hört Ostseewelle jetzt schon fast in der Nachtschicht. Nochmal ein kurzer Check-up. Wasserglas da, Spaßgetränk im Kühlschrank und die Schoki auch dabei. Na dann, ist ja schon mal ganz gut, aber ach so, ja natürlich, Ostseewelle läuft auch. Na dann ist es ja perfekt, da habt ihr recht. Dann kann es ja losgehen. Fix einmal Nachrichten und dann weiter mit eurer Lieblingsmusik. Wir versorgen euch gleich mit einem fast schon ja Klassiker aus den 10ern, Glasperlenspiel mit Geiles Leben und dazu vorweg ein bisschen entspannter mit dem aktuellen Hit von Superstar Taylor Swift, I Knew It, I Knew You. 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
6: Neuer Anlauf zur Munitionsbergung in der Ostsee. EU-Minister stimmen Abschiebezentren zu. Guten Abend, ich bin Ingo Lorenz. Eine riesige Gefahr lauert vor unseren Küsten. 300.000 Tonnen alte Munition aus den beiden Weltkriegen in der Ostsee. Darunter sind auch hochgefährliche chemische Kampfstoffe in rostigen Fässern, zum Beispiel das giftige TNT auch in Bomben und Granaten. Jetzt hat unser Land einen weiteren Schritt gegen die Gefahr unternommen. Ostseewelle-Reporter Axel Prokop.
7: Landesumweltminister Till Backhaus hat eine Absichtserklärung unterschrieben, zusammen mit dem Trägerverein für den OTC, den Ocean Technology Campus Rostock. Der soll jetzt weitere Techniken entwickeln, um die alten Munitionsteile aus dem Wasser zu holen, so sicher wie möglich. Es gibt schon eine Plattform, um die Patronen, Bomben und Granaten gleich auf See zu entsorgen. Bisher ist das nur ein Pilotprojekt. Wie nötig mehr Anstrengungen sind, zeigt eine andere Meldung von heute. Ab Montag müssen wieder Taucher in die Ostsee steigen, um die Stellen zwischen Gralmüritz und Dierhagen abzusuchen, an denen dann Aufsplösand gewonnen wird.
6: Zwei Menschen wurden am Abend auf der B103 zwischen Güstrow und Samsdorf verletzt. Hier hatte ein Trecker zum Linksabbiegen gewartet. Ein Audi im Gegenverkehr ist gegen den stehenden Traktor gekracht. Warum, das untersucht die Polizei noch. Der Schaden ist enorm, 150.000 Euro.
5: Deutschland und die Welt.
6: Die EU-Innenminister haben der Rückführungsverordnung zugestimmt und damit auch den Abschiebezentren außerhalb der EU. In diese Zentren sollen abgelehnte Asylbewerber gebracht werden, wenn sie nicht in ihr Heimatland abgeschoben werden können. Deutschlands Innenminister Dobrindt will noch in diesem Jahr Verträge mit anderen Staaten über solche Abschiebezentren schließen. Im Gespräch sind dafür Ruanda und Uganda. Nach 11 Jahren hat die Bundeswehr ihren Einsatz im Irak endgültig abgeschlossen. Die letzten 28 deutschen Soldatinnen und Soldaten sind auf dem Luftwaffenstützpunkt Wunsdorf in Niedersachsen gelandet. Sie hatten vorher das Feldlager in Erbil an die irakische Regierung übergeben. Der deutsche Einsatz hatte 2015 begonnen. Ziel war, die irakischen Streitkräfte zu beraten und zu unterstützen gegen die Terrormiliz IS. 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Und jetzt das Wetter.
0: Und da ist es aktuell noch relativ angenehm in Mecklenburg-Vorpommern. Wir haben zwar schon einige dicke Wolken bei uns, aber meistens tun die uns nichts. In der Nacht sind dann aber ein paar mehr Schauer möglich und es wird ein wenig frischer. 11 Grad Minimum. Im Laufe des Freitags, dann morgen, 2-Tage-Trend, kriegen wir dann erstmal viele dicke Wolken. Vielerorts wird es dann auch nass, dann brauchen wir erst noch den Regenschirm. Den können wir dann aber zulassen, wenn es nach dem Büro später in Feierabend geht. Da wird es dann nämlich wieder sonnig und insgesamt wieder recht warm. Temperaturen über 20 Grad, 21 haben wir dann an der Spitze. Und übermorgen am Samstag, da gibt es dann einen richtig schönen Wochenend-Starttag. Viel Sonne mit dabei, nur ein paar harmlose Wolken, auch bei bis zu 21 Grad. 22.02 Uhr, Ostseewelle, der beste Verkehrsservice für unser Land. Landkreis Ludwigslust-Parchim. Die B321 in Warsow gab es einen Unfall Richtung Schwerin. Aktuell kommt ihr da gar nicht mehr durch. Die Flitzerblitzer stehen auf der A24 Richtung Hamburg zwischen Zarrentin und Galin und Richtung Berlin hinter Mainburg. Dann die B105 in Altheide Richtung Rostock, B191 Lutheran Richtung Parchim, B198 in Kleintrebow Richtung Wesenberg, Ortsausgang Gnies Richtung Patzig, in Lübeck Stockelsdorfer Straße stadtauswärts, in Neujabel haben sie aufgebaut Richtung Wosmerhof, Redwisch, Doberaner Straße. In Rostock, Röversheger Chaussee, stadteinwärts an der Vorpommernbrücke. Zwischen Röbel und Sito, Höhe Schampermühle. Ortseingang Stegelitz, aus Temmen kommend. Stralsund, Rostocker Chaussee, stadtauswärts, kurz vor Grünhofer Bogen. Und noch einer in Wismar, im Philosophenweg, stadteinwärts. Keiner meldet mehr aktuelle Flitzerblitzer.
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1: Ich bin Uli Reitinger. Der neue Tankrabatt ist da und drückt direkt die Preise an den Zapfsäulen. Am Nachmittag lagen die Literpreise von E10 und Diesel rund 10 Cent unter den gestrigen Werten.
2: Für Autofahrer lohnt sich trotz Tankrabatt der Blick auf die Uhr. Kurz vor Mittag kostete E10 bundesweit im Schnitt nämlich 2,05 Euro und Diesel knapp 2,20 Euro. An einigen Tankstellen lag E10 sogar zeitweise unter 2 Euro. Dann kam der übliche Preissprung um 12 Uhr. ADAC und ACE raten zur Nutzung von Vergleichs-Apps oder einfach Google Maps. Auch dort werden die Spritpreise angezeigt. Bei der Auswahl der Tankstelle braucht man demnach nicht wählerisch sein. Kraftstoffe sind genormt, sagen die Autoclubs, also könne man bedenkenlos auch Discount-Tankstellen ansteuern. Thomas Bleskin, Nachrichtenredaktion.
1: Das Bundeskanzleramt stoppt vorerst den Entwurf von Finanzminister Klingbeil zur Einführung einer Steuer auf zuckerhaltige Getränke. Klingbeil hatte seine Pläne erst am Mittwoch zur Abstimmung an die Ministerien geschickt. In Regierungskreisen heißt es nun, sein Entwurf weiche vom Vorschlag der Finanzkommission Gesundheit ab und sei in dieser Form in der Regierung nicht mehrheitsfähig. Geplante Einnahmen rund 1 Milliarde Euro. Eine Preiserhöhung des Online-Händlers Amazon für Prime-Abos von 2022 ist laut einem Urteil des Bundesgerichtshofs unwirksam. Die Klauseln in den allgemeinen Geschäftsbedingungen verstoßen demzufolge gegen das Transparenzgebot. Betroffen sind Millionen Abonnenten.
3: Vor 4 Jahren hatte Amazon den Preis für sein Prime-Abonnement deutlich erhöht, bei jährlicher Abrechnung zum Beispiel von 69 auf 89,90 Euro. Allerdings bat Amazon nicht ausdrücklich um Zustimmung. Die Verbraucherzentrale NRW klagte, bekam in Vorinstanzen Recht und Amazon scheiterte nun mit seinem Einspruch am BGH. Für Altkunden gelten damit bis auf Weiteres wieder die alten Preise. Amazon will sie vor dem nächsten Zahlungstermin informieren. Schon gezahlte Mehrgebühren können Verbraucher entweder individuell zurückfordern oder sich einer Sammelklage der Verbraucherzentrale NRW anschließen. Ronny Thorau, Nachrichtenredaktion.
1: Zum Sport. Die deutsche Fußballnationalmannschaft hat den ersten Sieg unter Bundestrainer Jürgen Klopp eingefahren. Das Team setzte sich in der Nations League zu Hause gegen Serbien mit 2:0 durch. Die Tore in München schossen Tom Bischoff in der 39. Minute und Florian Wirtz nach einer Stunde. Eine Partie gibt es noch in dieser Länderspielphase, am Sonntag in Griechenland.
4: Ostseewelle mit dem Donnerstagabendwetter. Da haben wir im ganzen Land heute einige harmlose Wolken. Nur sehr vereinzelt ist mal ein Schauer dabei. So ist und bleibt es auch heute Nacht. Aktuell noch Temperaturen so um die 17 Grad. Die fallen noch runter bis auf ein Minimum von 11 Grad. Der Zwei-Tage-Trend. Morgen am Freitag, da starten wir mit vielen dicken Wolken in den Tag rein. Dann sind am Vormittag auch einige Schauer möglich. Zum Freitag-Feierabend hin kommt dann aber die Sonne wieder raus und es wird nochmal richtig schön. Insgesamt haben wir morgen Temperaturen bis 21 Grad. Und übermorgen am Samstag auch wieder ein richtig schöner Wochenendstart. Den ganzen Tag viel Sonne und dazu 21 Grad maximal.
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1: Ich bin Uli Reitinger. Der Tankrabatt hat an den Tankstellen direkt für deutlich niedrigere Preise gesorgt. Am Mittag um 12 stiegen sie zwischenzeitlich zwar wieder leicht an, pendelten sich dann aber doch wieder auf einem Niveau ein, das viele Menschen vollgetankt haben. An manchen Tankstellen bildeten sich Schlangen. Grünen-Fraktionschefin Katharina Dröge hält den Tankrabatt bei NTV nicht für eine sinnvolle Maßnahme.
2: Ich kann total verstehen, dass man momentan Autofahrer beim Pendeln mit den hohen Benzinpreisen nicht alleine lassen will. Es gibt einen viel schlaueren Weg zu helfen und das wäre, wenn man pauschal ein Energiegeld auszahlen würde. Es würde allen Menschen Unterstützung geben und es würde nicht zu einem relevanten Einteil am Ende doch bei den Mineralölkonzernen landen, die eh in dieser Krise krasse Übergewinne machen.
1: Die grüne Fraktionschefin Katharina Dröge. Die Pläne für eine Zuckersteuer sind vorerst gestoppt. Das Bundeskanzleramt hält den Entwurf von Finanzminister Klingbeil in seiner jetzigen Form für nicht mehrheitsfähig.
3: 26 bis 38 Cent Steuer pro Liter je nach Zuckergehalt, das ist der Plan von Bundesfinanzminister Klingbeil. Zum einen soll das die Haushaltskasse des Bundes füllen, zum anderen die Hersteller dazu bringen, ihre Getränke weniger zu zuckern, sprich gesünder zu machen. Dass so ein Anreiz funktionieren kann, zeigt Großbritannien. Dort gibt es seit 2018 eine Zuckersteuer. Inzwischen ist der durchschnittliche Zuckergehalt von Softdrinks dort um knapp die Hälfte gesunken. Lea Matschulat, Nachrichtenredaktion.
1: Bei den Schulprotesten in Frankreich sind knapp 2000 Menschen festgenommen worden. Den meisten werde Gewalt etwa gegen Einsatzkräfte vorgeworfen, heißt es aus dem Innenministerium. Gut 300 Polizisten wurden verletzt. An diesem Freitag sollen wegen des Protests gut 400 Schulen geschlossen bleiben und nur Fernunterricht anbieten. Laut Bildungsministerium wurden seit Beginn der Proteste 235 Schüler und Lehrer verletzt. Seit Ende vergangener Woche demonstrieren Schülerinnen und Schüler gegen marode Schulgebäude, überfüllte Schulklassen und zu wenig Lehrkräfte. Und noch zum Fußball, der erste Sieg im dritten Spiel für Bundestrainer Jürgen Klopp. Die deutsche Nationalmannschaft setzte sich in der Nations League in München mit 2:0 gegen Serbien durch. Die Tore schossen Bischoff in der 39. und Wirtz in der 61. Minute. In der letzten Partie dieser Länderspielphase trifft die deutsche Mannschaft am Sonntag in Thessaloniki auf Griechenland.
4: Freitag ist angebrochen, langsam aber sicher geht's Richtung Wochenende. Wir schauen aber erstmal aufs Wetter für heute. Und da ist es aktuell in der Nacht ordentlich bewölkt. Vor allem im Westen sind da jetzt noch Schauer möglich. Und Tiefstwerte haben wir bis 11 Grad runter. Im Laufe des Freitags heute haben wir in der ersten Tageshälfte viele dicke Wolken. Vielerorts wird's auch nass. Zum Feierabend hin wird's dann aber wieder schöner. Da kommt die Sonne raus. Und wir haben noch einen Tag mit mehr als 20 Grad, 21 heute maximal. Der Zwei-Tage-Trend. Morgen am Samstag, da kriegen wir einen trockenen Mix aus Sonne und Wolken, auch bei bis zu 21 Grad. Und übermorgen am Sonntag, erste Tageshälfte, auch wieder herrlich sonnig. Gern frühen Abend hin, dann im Nordwesten mal wieder ein Schauer möglich, bei bis zu 21 Grad auch.
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1: Ich bin Uli Reitinger. Der Tankrabatt hat direkt für sinkende Preise und gut besuchte Tankstellen gesorgt. Bis zum Vormittag stieg der Preisunterschied im Vergleich zu den jeweils gleichen Zeitpunkten des Vortages immer weiter an und lag nur noch wenige Cent unter der Höhe des Steuerrabatts von 16,7 Cent. Das lockte offenbar viele Autofahrer an die Zapfsäulen. An außergewöhnlich günstigen Tankstellen bildeten sich sogar Schlangen. Wo werden öffentliche Gelder verschwendet? Der Bund der Steuerzahler hat 100 Beispiele in seinem neuen Schwarzbuch aufgelistet. Im Fokus hat der Lobbyverband dieses Mal vergiftete Geschenke.
2: Diese Geschenke sind staatliche Förderprogramme, die zum Beispiel Kommunen beantragen, nur weil es dann Geld gibt, ohne wirklichen Nutzen, sagt der Lobbyverband und fordert mehr Transparenz bei solchen Verfahren. Und dann wären da noch die Projekte, wo viele nur sagen, der Hammer, Designermöbel im Jobcenter, einen einzigen Fahrradstellplatz für 16.000 Euro oder Dienstlaptops, die nie eingeschaltet werden. Claudia Wächter, Nachrichtenredaktion.
1: Für den Kampf mit unbemannten Systemen stellt die Bundeswehr ein eigenes Drohnenregiment auf. Der Verband soll aus bis zu 600 Männern und Frauen bestehen und Reichweiten bis zu 500 Kilometer abdecken. Dabei gehe es nicht nur um fliegende Systeme, sondern auch um unbemannte Landsysteme, sagte Verteidigungsminister Boris Pistorius. Zum Fußball. Im dritten Spiel unter Bundestrainer Jürgen Klopp hat die Nationalmannschaft in der Nations League den ersten Sieg eingefahren. In München schlug die DFB-Elf Serbien mit 2:0 durch Tore von Tom Bischoff und Florian Wirtz. Klopp war nach dem Spiel im ZDF komplett zufrieden.
3: Wir wollen jetzt nicht durchdrehen und so weiter, aber wir haben eine sehr gute Anfangsphase gehabt, wir werden ja mehr Tore schießen können, zu Beginn gleich aus Ballgewinn heraus. Also gegen den Ball war es herausragend und mit Ball haben wir einfach wundervollen Fußball gespielt. Die Jungs sind dran geblieben. Wenn man das macht und Spaß daran findet, dann kann das so aussehen.
4: Es ist ein Traum, mit vorm Spiel reinzukommen und Schwarz-Rot-Gold zu sehen, das Herz aufgegangen. Atmosphäre während dem Spiel, ich bin echt happy. Als die Roller losging, dachte ich erst, wäre irgendwas passiert auf der Tribüne.
1: Eine Partie gibt es noch in dieser Länderspielphase, am Sonntag in Thessaloniki gegen Griechenland.
5: Juhu, der Freitag ist angebrochen, langsam aber sicher geht's Richtung Wochenende. Wir schauen aber erstmal aufs Wetter für heute. Und da ist es aktuell in der Nacht ordentlich bewölkt. Vor allem im Westen sind da jetzt noch Schauer möglich. Und Tiefstwerte haben wir bis 11 Grad runter. Im Laufe des Freitags heute haben wir in der ersten Tageshälfte viele dicke Wolken. Vielerorts wird es auch nass. Zum Feierabend hin wird es dann aber wieder schöner. Da kommt die Sonne raus. Und wir haben noch einen Tag mit mehr als 20 Grad. 21 heute maximal. Der Zwei-Tage-Trend. Morgen am Samstag, da kriegen wir einen trockenen Mix aus Sonne und Wolken, auch bei bis zu 21 Grad. Und übermorgen am Sonntag, erste Tageshälfte, auch wieder herrlich sonnig. Gern frühen Abend hin, dann im Nordwesten mal wieder ein Schauer möglich, bei bis zu 21 Grad auch.
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1: Ich bin Uli Reitinger. Der neue Tankrabatt ist da und drückt direkt die Preise an den Zapfsäulen. Am Nachmittag lagen die Literpreise von E10 und Diesel rund 10 Cent unter den Werten des Vortags.
2: Für Autofahrer lohnt sich trotz Tankrabatt der Blick auf die Uhr. Kurz vor Mittag kostete E10 bundesweit im Schnitt nämlich 2,05 Euro und Diesel knapp 2,20 Euro. An einigen Tankstellen lag E10 sogar zeitweise unter 2 Euro. Dann kam der übliche Preissprung um 12 Uhr. ADAC und ACE raten zur Nutzung von Vergleichs-Apps oder einfach Google Maps. Auch dort werden die Spritpreise angezeigt. Bei der Auswahl der Tankstelle braucht man demnach nicht wählerisch sein. Kraftstoffe sind genormt, sagen die Autoclubs, also könne man bedenkenlos auch Discount-Tankstellen ansteuern. Thomas Bleskin, Nachrichtenredaktion.
1: Das Bundeskanzleramt stoppt vorerst den Entwurf von Finanzminister Klingbeil zur Einführung einer Steuer auf zuckerhaltige Getränke. Klingbeil hatte seine Pläne erst am Mittwoch zur Abstimmung in die Ministerien geschickt. In Regierungskreisen heißt es nun, sein Entwurf weiche vom Vorschlag der Finanzkommission Gesundheit ab und sei in dieser Form in der Regierung nicht mehrheitsfähig. Geplante Einnahmen rund 1 Milliarde Euro. Für Bundeskanzler Merz geht es im Stimmungstief weiter nach unten. Nur noch jeder Zehnte zeigt sich im ARD-Deutschland-Trend mit der Arbeit des CDU-Politikers zufrieden oder sehr zufrieden. Das ist der niedrigste Wert für einen Kanzler in der Geschichte des Deutschland-Trends seit 1997. 88% der Befragten äußerten sich weniger oder gar nicht zufrieden. Zum Fußball. Erleichterung bei den deutschen Fußballfans. Im dritten Spiel unter Jürgen Klopp hat die Nationalmannschaft endlich gewonnen. Und zwar in der Nations League. In München schlug die DFB-Elf Serbien mit 2:0 durch Tore von Tom Bischoff und Florian Wirtz.
3: Der zweite Klopp-Kader macht richtig Spaß. Mit viel Spielfreude gewinnt das junge Team völlig verdient gegen allerdings auch schwache Serben. Von Beginn an viel Zug nach vorne, eine Menge Torschüsse und Kombinationen. Dazu starke Leistungen von Pavlovic, Bischoff, Wirtz und Neuling Scherhand. Am Ende schickt Klopp 5 Neulinge aufs Feld, darunter der 1000. Debütant der DFB-Geschichte, Mika Bauer von Celtic Glasgow. Nach dem Spiel umarmt Klopp seine Spieler und hofft jetzt auf seinen ersten Auswärtssieg in Griechenland. Thomas Bremser, Sportredaktion.
1: Am Sonntag steht das vierte und letzte Spiel in dieser Länderspielphase an, auswärts gegen Griechenland.
4: Liebe Grüße an alle Nachtschichtler, ihr haltet tapfer durch für uns. Ihr hört Ostseewelle mit dem Blick aufs Wetter und da sind heute Nacht alle Sterne von vielen dicken Wolken bedeckt. Vor allem im Westen ist mal ein Schauer dabei, ansonsten meistens trocken. Und es ist relativ frisch, 11 Grad haben wir heute im Minimum. Im Laufe des Freitags heute, keine Sorge, wird es dann wieder wärmer, 21 Grad maximal. Am Vormittag dafür viele dicke Wolken, dann auch Regen mit dabei. Zum Feierabend später hin wird es dann aber wieder schöner, viel Sonne. Der Zwei-Tage-Trend morgen am Samstag, da erwartet uns ein schöner Start ins Wochenende. Schön sonnig wird's und dazu 21 Grad an der Spitze. Und übermorgen am Sonntag genauso, bloß dann gen frühen Abend hin im Nordwesten mal wieder ein Schauer dabei, bei bis zu 21 Grad.
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